0: 9%. Für das BSW könnte es mit rund 5% knapp reichen. Nicht mehr im Landtag wäre danach die FDP mit gut 2%. Die Regierungsbildung dürfte damit kompliziert werden. Bislang regierte in Sachsen-Anhalt eine Koalition aus CDU, SPD und FDP.
1: Warum die CDU so viele Wählerstimmen verloren hat, ordnet Uli Wittstock aus Magdeburg ein.
2: Friedrich Merz war ja zunächst die Hoffnung vieler Ostdeutscher und das nicht nur in der CDU. Doch inzwischen ist sein Ansehen drastisch gesunken, muss man sagen. Und die aktuellen Debatten um Rente, Pflege oder Sozialversicherung haben es für Sachsen-Anhalt CDU nicht leicht gemacht. Und die meisten Stimmen bekam die AfD von Menschen, die ihre finanzielle Lage als schlecht bezeichnen. Und davon gibt es in Sachsen-Anhalt leider eben auch sehr viele. Und ganz offenbar ist es den anderen Parteien nicht gelungen, auf die Sorgen der Menschen mit überzeugenden Antworten zu reagieren.
1: Nach ihren Unterredungen mit dem ukrainischen Präsidenten Selenskyj in Kiew sind die US-Gesandten Witkow und Kushner wieder abgereist. Wie es aus ukrainischen Kreisen hieß, hatten die beiden neue, effektivere Vorschläge für ein Kriegsende vorgelegt. Vor der Presse forderte Witkow Zugeständnisse von beiden Kriegsparteien. Sie müssten Meinungsverschiedenheiten abbauen und Kompromisse eingehen. An einigen der Gesprächsrunden in Kiew nahmen auch Vertreter aus Berlin, Paris und London teil. Vorgestern hatten Witkow und Kushner ihre Pläne bereits bei Kreml-Chef Putin vorgelegt. In der Fußball-Bundesliga hat Augsburg die Tabellenführung übernommen. Das Team von Trainer Manuel Baum gewann bei Eintracht Frankfurt mit 4:1. Schlusslicht ist der Hamburger SV, der mit 0:5 gegen Mainz verlor. Das waren die Nachrichten. Das Wetter in Deutschland. In der Nordhälfte wechselnd bewölkt, vereinzelt Schauer, im Südosten locker oder gering bewölkt, 16 bis 7 Grad. Am Tage ein Wechsel aus Sonne und Wolken, gebietsweise stark bewölkt, vereinzelt Schauer, 21 bis 33 Grad. Am Dienstag in der Nordwesthälfte Regen, in der Südosthälfte sonnig, 19 bis 31 Grad. Und am Mittwoch im Südosten Regen, sonst Schauer bis 22 Grad. Es ist 2.03 Uhr.
3: Vielen Dank an die Kollegen von den Nachrichten. Und wir machen gleich weiter mit dem Blick auf die Straßen in Deutschland. Achtung, Falschfahrer auf der B5 Köritz-Charlottenburg zwischen Nauen und Dalgo-Döberitz. Kommt Ihnen aktuell ein Falschfahrer entgegen, fahren Sie bitte äußerst rechts. Und überholen Sie nicht, wir geben sofort Bescheid, sobald die Gefahr vorüber ist. Achtung, Falschfahrer. Zwischen Nauen und Dalgo-Döberitz, das Ganze auf der B5 Küritz Richtung Charlottenburg. So, wir blicken weiter auf die Straßen in Deutschland. A3 Oberhausen-Arnheim zwischen Emmerich-Ost und Grenzübergang Elten wegen Bauarbeiten bis 5 Uhr in beiden Richtungen Fahrbahn gesperrt. A8 Karlsruhe Richtung Stuttgart zwischen Pforzheim-Süd und Heimsheim wegen Fahrbahnerneuerungsarbeiten bis 5 Uhr Fahrbahn gesperrt. Die Umleitung führt über die U9. A24 Hamburg Richtung Berlin, da ist die Fahrbahn zwischen Schwarzenbeek, Grande und Thalkau wegen Bauarbeiten bis 5 Uhr gesperrt. A43 Wuppertal Recklinghausen, da ist zwischen Kreuz Bochum und Kreuz Recklinghausen wegen Brückenbauarbeiten bis 5 Uhr in beiden Richtungen die Fahrbahn gesperrt. Weiter geht's mit der A44 Kassel Richtung Dortmund zwischen Diemelstadt und Marsberg wegen Bauarbeiten bis 5 Uhr Fahrbahn gesperrt. Es gibt eine Umleitung und zwar über die U24. So, und jetzt eine Meldung von der A46 Heinsberg Richtung Düsseldorf zwischen Grevenbruch, habe ich gelernt von einem Kollegen. Vielen Dank an die WDR-Kollegen, die gerade unterwegs sind und mir den Hinweis gegeben haben, sowie auch an die Hörer, die geschrieben haben. Ganz tolles Ding. Also wir sind immer dankbar für Aussprachehilfen. Ich sag's nochmal, zwischen Grevenbruch und Kapellen wegen Bauarbeiten bis 5 Uhr Fahrbahn gesperrt. Und wir blicken auf die B10 Stuttgart-Bad Cannstatt. Ulm Richtung Stuttgart ist im Rosensteintunnel nach einem Unfall aktuell die Fahrbahn gesperrt. Soweit unser Blick auf die Straßen. Ich wiederhole nochmal, Falschfahrer auf der B5 Köritz-Charlottenburg zwischen Nauen und Dalgo-Döberitz kommt Ihnen aktuell noch immer ein Falschfahrer entgegen. Fahren Sie äußerst rechts und überholen Sie nicht. Soweit unser Blick auf die Straßen in Deutschland.
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0: Entwarnung auf der B5 Küritznaun. Kein Fallschirmer mehr zwischen Naun und Dalgo-Döberitz unterwegs. Das sind gute Nachrichten. Wir wünschen Ihnen weiterhin eine gute und sichere Fahrt. Machen weiter mit Musik von Heinz Rudolf Kunze. Jetzt bei uns in der ARD-Nacht.
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Ein Klassiker aus den 80ern von Toto, Rosanna in der ARD-Hitnacht. Heute bei uns so ein bisschen das Thema Radiofamilie. Aber nicht nur das, es gibt auch mal die Sportfamilie, die Seelenverwandten, wie man so sagt, oder auch die Kumpelfamilie, die einem sehr nah sind, die man sich selber aussucht. Und ich habe sie gefragt, schreiben Sie mir Ihre Gedanken unter ard-hitnacht@mdr.de. Und einige, viele Menschen haben das getan, bin hier fleißig am Lesen und E-Mails beantworten und einige pick ich raus, so ab und zu für die Show und zum Vorlesen in Verbindung auch mit sehr, sehr schöner Musik. Die Heike hat geschrieben, einen herzlichen guten Abend in die Nacht, Gruß ins Studio nach Dresden vom Rande der Stadt von der Heike. Hallo Ronny Krabmann, Sie haben ja heute irgendwie das Thema Familie, Radiofamilie oder was auch immer. Ich bin mittlerweile aber ganz alleine, habe niemanden mehr aus meiner Familie und vor 2,5 Jahren ist auch noch mein Ziehpapa gegangen, was mir irgendwie den Boden unter den Füßen weggezogen hat. Ich habe ganz, ganz lange gebraucht, um damit zurechtzukommen. Deshalb würde ich sagen, dass man froh sein kann, wenn man seine Familie noch hat und man sollte das schätzen, dass man die Familie hat und glücklich darüber sein. Man sollte sich nicht streiten und ich kann nur sagen, erst wenn man keine Familie mehr hat, weiß man oft erst, wie glücklich es war, als man noch gemeinsame Zeit verbringen durfte. Herzliche Grüße, die Heike. Liebe Heike, vielen, vielen lieben Dank für diese ganz, ganz offenen Worte.

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1: Na, bevor es soweit ist, machen wir erstmal einen Verkehrsfunk. Also, hallo liebe Autofahrer, hier ist der Blick auf die Straßen mit einer Entwarnung von der B5 Köritz-Nauen. Kein Falschfahrer mehr zwischen Nauen und Dalgo-Döberitz unterwegs. So, jetzt sind die restlichen Straßen in Deutschland dran. A3 Oberhausen-Arnheim zwischen Emmerich-Ost und Grenzübergang Elten ist frühzeitig wieder geöffnet worden. Soweit die Information. A8 Karlsruhe Richtung Stuttgart zwischen Pforzheim Süd und Heimsheim wegen Fahrbahnerneuerungsarbeiten bis 5 Uhr. Selbige gesperrt. Es gibt eine Umleitung über die U9. A24 Hamburg Richtung Berlin zwischen Schwarzenbeek, Grande und Teilkau. Bauarbeiten bis 5 Uhr. Fahrbahn gesperrt. A43 Wuppertal Recklinghausen zwischen Kreuz Bochum und Kreuz Recklinghausen. Brücken Bauarbeiten bis 5 Uhr in beiden Richtungen gesperrt. A44 Kassel Richtung Dortmund zwischen Diemelstadt und Marsberg. Bauarbeiten bis 5 Uhr, Fahrbahn gesperrt. Es gibt eine Umleitung über die U24. A46 Heinsberg Richtung Düsseldorf zwischen Grevenbroich und Kapellen wegen Bauarbeiten bis 5 Uhr, Fahrbahn gesperrt. IB10 Stuttgart Bad Cannstatt Ulm Richtung Stuttgart ist im Rosensteintunnel nach einem Unfall aktuell gesperrt. Soweit unser Blick auf die Straßen in Deutschland. Wir wünschen eine gute und sichere Fahrt.
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Musik aus der Jackson-Dynastie. Janet Jackson mit Together Again in der ARD nach 2.39 Uhr. Für alle, die jetzt schon langsam mal ans Aufstehen denken müssen, also 9 Minuten nach A3. Wenn der Bus erst 5 Uhr fährt, haben wir noch ein bisschen Zeit. Ne? Aber ich weiß, wie das ist. So. Denn da Nacht aufstehen ist es also irgendwie, oh Gott, hör auf. Also, wenn der Wecker jetzt geklingelt hat, dann am besten sofort Licht anschalten und raus aus den Federn. Ansonsten verpennt man. Glauben Sie mir, ich spreche aus Erfahrung. Okay, damit Sie gut in den Tag kommen, machen wir jetzt einfach richtig weiter mit richtig guter Musik, die unser Leo und unser Christian ausgesucht hat. Das sind die Redakteure der Musiknacht. Jetzt am Start, Cool and the Gang mit einem schönen Song aus den 80ern, der da heißt, Achtung,

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1: Um 3 Uhr mit Ronald Lessig. Die AfD hat die Landtagswahl in Sachsen-Anhalt laut der jüngsten Hochrechnung von Infratest DIMAP deutlich gewonnen, aber keine absolute Mehrheit erreicht. Die vom Landesverfassungsschutz als gesichert rechtsextremistisch eingestufte Partei kommt demnach auf 44% der Stimmen. Aus der Nachrichtenredaktion Gisela Former.
2: Damit hätte die AfD ihr Ergebnis mehr als verdoppelt verglichen mit der Wahl von vor 5 Jahren. Die CDU von Ministerpräsident Schulze stürzt dagegen ab auf etwas mehr als 17%. Etwa halb so viel im Vergleich zur letzten Wahl. Linke, SPD und Grüne kommen laut Hochrechnung auf jeweils rund 9%. Für das BSW könnte es mit rund 5% knapp reichen. Nicht mehr im Landtag wäre danach die FDP mit gut 2%. Die Regierungsbildung dürfte damit kompliziert werden. Bislang regierte in Sachsen-Anhalt eine Koalition aus CDU, SPD und FDP.
1: Was Politikerinnen und Politiker auf Bundesebene über die Wahlergebnisse sagen, fasst Uwe Bernd aus Berlin zusammen.
3: SPD-Generalsekretär Klüssendorf sieht auch in der Politik der Bundesregierung einen Grund für das Wahlergebnis in Sachsen-Anhalt. Die Zahlen seien ein Signal für Berlin. Viele Menschen seien unzufrieden mit dem Reform.

0: Vom Kurs. Kanzleramtsministerin Nina Wagen spricht von einer Zäsur für die CDU. Es sei ein sehr schwieriges Ergebnis für ihre Partei. Sie erklärte es damit, dass die angestoßenen Reformen der Bundesregierung erst noch ihre Wirkung entfalten müssten. BSW-Chefin Amira Mohamed Ali sagte, dass sich ihre Partei für einen überparteilichen Ministerpräsidenten einsetzen wolle, wenn sie in den Landtag einzieht. Sie werbe für einen dritten Weg mit wechselnden Mehrheiten unter Einbindung des gesamten Landtags.
1: Der wegen versuchter Sabotage auf das deutsche Stromnetz gesuchte Mann aus Nordrhein-Westfalen ist weiter auf der Flucht. Ein Großeinsatz der Polizei im Hambacher Forst bei Kerpen ist erfolglos geblieben. Es seien keine Hinweise gefunden worden, hieß es. Die generelle Fahndung nach dem Verdächtigen gehe aber weiter. Der 48-Jährige hatte Bekennerschreiben verschickt. In seiner Wohnung hatten die Ermittler Sprengstoff entdeckt. In der Fußball-Bundesliga hat Augsburg die Tabellenführung übernommen. Das Team von Trainer Manuel Baum gewann bei Eintracht Frankfurt mit 4:1. Schlusslicht ist der Hamburger SV, der mit 0:5 gegen Mainz verlor. Das waren die Nachrichten. Das Wetter in Deutschland. In der Nordhälfte wechselnd bewölkt, vereinzelt Schauer, im Südosten locker oder gering bewölkt, 16 bis 7 Grad. Am Tage ein Wechsel aus Sonne und Wolken, gebietsweise stark bewölkt, vereinzelt Schauer, 21 bis 33 Grad. Am Dienstag in der Nordwesthälfte Regen, in der Südosthälfte sonnig, 19 bis 31 Grad. Und am Mittwoch im Südosten Regen, dort zur Nordsee hin Schauer, bis 22 Grad. 3:03 Uhr.
2: Guten Morgen, liebe Autofahrer. Wir schauen gemeinsam auf die Straßen in Deutschland. Hier ist der Verkehrsservice in der ARD-Hitnacht. A8 Karlsruhe Richtung Stuttgart. Zwischen Pforzheim Süd und Heimsheim wegen Fahrbahnerneuerungsarbeiten bis 5 Uhr Fahrbahn gesperrt. Eine Umleitung führt über die U9. A43 Wuppertal Recklinghausen. Zwischen Kreuz Bochum und Kreuz Recklinghausen Brückenbauarbeiten bis 5 Uhr. Die Fahrbahn in beiden Richtungen gesperrt. A44 Kassel Richtung Dortmund. Zwischen Diemelstadt und Marsberg Bauarbeiten noch bis 5 Uhr, Fahrbahn gesperrt. Eine Umleitung führt über die U24. A46 Rheinsberg Richtung Düsseldorf. Zwischen Grevenbruch und Kapellen wegen Bauarbeiten bis 5 Uhr, Fahrbahn gesperrt. Und noch eine Meldung von der B10 Stuttgart Bad Cannstatt Ulm Richtung Stuttgart. Da ist die Fahrbahn im Tunnel Rosenstein nach einem Unfall gesperrt. Soweit unser aktueller Blick auf die Straßen in Deutschland.
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2: Schön, dass Sie am Radio sind. Gemeinsam starten wir rein in einen neuen Tag, in eine neue Woche. Und das auch mit richtig cooler Musik. Zum Beispiel von Womack & Womack oder Michael Patrick Kelly. Ich bin auch mit am Start. Mein Name ist Ronny Krachmann.

Musik von Roxy Music in der ARD Hit nach 3.22 Uhr. In 8 Minuten ist es 3:30. Die einen oder anderen werden jetzt langsam aufstehen müssen. Ja, wir machen den passenden Rhythmus dazu, oder? Radio mal ein bisschen lauter machen. Es lohnt sich. Klassiker aus den 80ern, jetzt am Start. Falco, damit hat er einen Welthit. Rock Me Amadeus. Coole Nummer. Damals ein Riesenhit in den Staaten und in Europa. Und jetzt zu hören bei uns.

0: Unverkennbar der Sound von Mr. Phil Collins. Inzwischen 3.30 Uhr. Hab hier. Guten Morgen, liebe Autofahrer. Wir schauen gemeinsam auf die Straßen in Deutschland. A8 Karlsruhe Richtung Stuttgart. Zwischen Pforzheim Süd und Heimsheim wegen Fahrbahnerneuerungsarbeiten bis 5 Uhr noch die Fahrbahn gesperrt. Es gibt eine Umleitung über die U9. A43 Wuppertal Recklinghausen. Zwischen Kreuz Bochum und Kreuz Recklinghausen Brückenbauarbeiten noch bis 5 Uhr in beiden Richtungen die Fahrbahn gesperrt. A44 Kassel Richtung Dortmund zwischen Diemelstadt und Marsberg wegen Bauarbeiten bis 5 Uhr die Fahrbahn gesperrt. Es gibt eine Umleitung über die U24. A46 Heinsberg Richtung Düsseldorf zwischen Grevenbruch und Kapellen wegen Bauarbeiten bis 5 Uhr noch die Fahrbahn gesperrt. Und noch eine Meldung von der B10 Stuttgart, Bad Cannstatt, Ulm Richtung Stuttgart, dass die Fahrbahn im Rosensteintunnel nach einem Unfall weiterhin gesperrt. Soweit unser Blick ganz aktuell auf die Straßen in Deutschland. Wir haben keine Falschfahrer, keine Blitzer, wünschen eine gute und sichere Fahrt.
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letzte Woche erst aufgetreten bei der Goldenen Henne in Leipzig und jetzt schon wieder bei uns am Start. Das war Musik von Michael Schulte, Back to the Start. Damit haben wir es 3.41 Uhr, 11 Minuten nach halb vier. 11 Minuten nach halb vier. Guten Morgen, Freunde.

In der Radiofamilie, da tauscht man sich aus, auch in so einer ARD-Hitnacht. Vielen Dank, liebe Katja, für die lieben Zeilen und die liebe Nachricht. Habe ich mich sehr gefreut. Schöne Grüße nach Hanau und eine gute Nacht, wenn Sie denn jetzt langsamer schlafen gehen oder vielleicht sind Sie auch schon wach. Wer weiß, auf jeden Fall haben Sie das richtige Programm eingestellt, weil Sie hören ja die ARD-Hitnacht, was uns sehr, sehr freut. Aus Franken haben wir Post bekommen und zwar von Jürgen. Jürgen schreibt, ja, Familie und Freunde sind das höchste Gut, das man immer pflegen soll, auch wenn es mal Differenzen geben sollte. Das Leben ist kurz und man sollte das Beste daraus machen. Danke übrigens auch für die gute Musik, die ich teilweise auf meinem Heimatsender nur selten höre. Tja, müssen wir vielleicht mal mit den Kollegen vom Bayerischen Rundfunk reden, oder? Obwohl, die machen ja die Musik ja auch mit. Also, wir haben ein ganz tolles Team. Thomas Leonardi, der Christian Eltgen, die sitzen zusammen, die besprechen sich mit allen Redaktionen der ARD-Anstalten und dann bauen die hier für diese Nacht die ARD-Hitnachtmusik. Und ich finde, die haben einen tollen Job gemacht. Also von daher auch ihre Feedbacks, die ich alle gern weiterleite, sprechen da eine ganz klare Sprache. So, wir haben noch ein bisschen Zeit für richtig coole Mucke. Zum Beispiel von Rod Stewart oder den Cars. Jetzt am Start bei uns. Dann gibt's gleich Nachrichten, Wetter und Verkehr und dann hören wir uns wieder zur AR.

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1: Um 4 Uhr mit Ronald Lessig. Die AfD hat die Landtagswahl in Sachsen-Anhalt mit großem Vorsprung gewonnen, eine absolute Mehrheit hat sie aber verpasst. Die Wahlbeteiligung liegt demnach bei über 77%. Aus der Nachrichtenredaktion Michael Latz.
2: Wie die Landeswahlleitung mitteilte, landete die AfD mit 43,8% vor der regierenden CDU von Ministerpräsident Schulze, die lediglich auf 17,2% kam, ihr schlechtestes Ergebnis bei einer Landtagswahl in Sachsen-Anhalt. Nach dem vorläufigen Endergebnis erzielte die SPD 9,3%, vor den Grünen mit 8,9% und der Linken mit 8,6%. Auch das BSW zog mit 5,3% in den Magdeburger Landtag ein. Eine Regierungsbildung dürfte äußerst schwierig werden. Die Rolle des Zünglands an der Waage könnte dem BSW zufallen.
1: Nach der Wahlniederlage für die CDU in Sachsen-Anhalt will Ministerpräsident Schulze im Parteivorstand über Konsequenzen sprechen. Er fahre am Morgen nach Berlin zum Bundesvorstand. Am Abend wolle er dann dem Landesvorstand einen Vorschlag machen, sagte Schulze in Magdeburg. Sachsen-Anhalts Ministerpräsident hat das Direktmandat in seinem Wahlkreis verpasst. Es ging an die AfD. Der Nachwahlbefragung von Infratest DIMAP zufolge litt die CDU unter der negativen Bewertung der Bundesregierung. Demnach finden 84% der Befragten, die CDU habe vor der Bundestagswahl viel versprochen, aber wenig davon gehalten. Am internationalen Flughafen von Miami ist ein Amazon-Frachtflugzeug über die Landebahn hinausgeschossen, hat mehrere Fahrzeuge gerammt und ist in Brand geraten. Dabei sind nach Behördenangaben mindestens 5 Menschen ums Leben gekommen. Mehr als 60 Einsatzfahrzeuge der Feuerwehr waren vor Ort. Der Flughafen wurde

0: nach dem Zwischenfall komplett gesperrt. In der Fußball-Bundesliga ist Augsburg nach 2 Spieltagen Tabellenführer. Die Mannschaft von Trainer Manuel Baum gewann mit 4:1 in Frankfurt. Aus der Sportredaktion Moritz Kühn.
1: Es war ein Spiel der unterschiedlichen Halbzeiten. In der ersten Hälfte führte Frankfurt nur mit 1:0, war klar besser. Nach dem Seitenwechsel die Augsburger wie ausgewechselt. Sie spielten sich in einen Rausch und gewannen am Ende durch die Tore von Ibrahimovic, Fellhauer, Claude Maurice und Rieder mit 4:1. Der FCA ist damit nach 2 Spieltagen Tabellenführer. Punkt- und torloses Schlusslicht ist der Hamburger SV, der zu Hause eine 0:5-Klatsche gegen Mainz kassierte.
0: Das waren die Nachrichten. Das Wetter in Deutschland. Am Tage ein Wechsel aus Sonne und Wolken, gebietsweise stark bewölkt und vereinzelt Schauer, 21 bis 33 Grad. Am Dienstag in der Nordwesthälfte Regen, in der Südosthälfte sonnig, 19 bis 31 Grad und am Mittwoch öfter Regen bis 22 Grad. 4:03 Uhr.
2: Einen guten Morgen. Auf die Straßen. Hier ist der Verkehrsservice in der ARD-Hitnacht. So, wir blicken sofort auf die A8 Karlsruhe Richtung Stuttgart. Zwischen Pforzheim Süd und Heimsheim. Fahrbahnerneuerungsarbeiten. Das Ganze dauert noch bis circa 5 Uhr. Daher alle Fahrbahnen gesperrt. Es gibt eine Umleitung über die U9. A43 Wuppertal Recklinghausen. Zwischen Kreuz Bochum und Kreuz Recklinghausen. Brückenbauarbeiten bis 5 Uhr. In beiden Richtungen die Fahrbahn gesperrt. A44 Kassel Richtung Dortmund zwischen Diemelstadt und Marsberg. Bauarbeiten bis ca. 5 Uhr, Fahrbahn gesperrt. Eine Umleitung führt über die U24. Und noch eine Meldung von der A46 Heinsberg Richtung Düsseldorf zwischen Grevenbruch und Kapellen. Wegen Bauarbeiten bis 5 Uhr die Fahrbahn gesperrt. Das wäre alles. Keine Staus, keine Blitze weiter. Das klingt gut. Wir wünschen eine gute und sichere Fahrt.
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2: Einen schönen guten Morgen wünscht Ronny Krappmann.

Der Sound von Bob Dylan in der ARD-Hitnacht. Na, schon langsam gut aus den Federn gekommen? Das freut uns natürlich sehr. Also ab unter die Dusche. Wenn Sie denn um 5 zur Arbeit müssen, wird es langsam Zeit, dass Sie in die Pötte kommen. Jetzt um 4:11 Uhr. Und wir machen eine richtig coole Mucke dazu. Im Hintergrund geht's schon los. Musik von Mr. Lionel Richie. Und danach gibt's Shania Twain. Guten Morgen, Deutschland.

Klassiker von Jimmy Cliff in der ARD-Hitnacht. So, kurzer Vergleich. Sieht gut aus. 4.26 Uhr, 4 Minuten noch, dann ist es 16:30 Uhr. Schauen wir auf die Straßen, was ist los. Und an der Stelle möchte ich mich auch bei allen bedanken, die heute Nacht so in der Radiofamilie geschrieben haben. Zum Thema Familie, Freundschaft, zum Thema, was macht Familie aus, habe mir alles durchgelesen. Waren schöne Zeilen dabei, tolle Gedanken. Und an dieser Stelle nochmal ganz, ganz herzlichen Dank an alle Mitstreiter in der Radiofamilie. Tja, und einen guten Start schon mal für alle die, die jetzt langsam raus müssen. Ne? Wir machen weiter mit richtig cooler Mucke. Jetzt

0: auf geht's in den neuen Tag. Auf die Sekunde, 4.30 Uhr. Und damit Zeit, um auf die Straßen zu schauen in Deutschland. Guten Morgen, liebe Autofahrer. Hier ist der Verkehrsservice in der ARD-Hitnacht. A8 Karlsruhe Richtung Stuttgart zwischen Pforzheim Süd und Heimsheim. Wegen Fahrbahnerneuerungsarbeiten noch bis 5 Uhr. Das Ganze gesperrt. Es gibt eine Umleitung über die U9. A43 Wuppertal-Recklinghausen. Zwischen Kreuz Bochum und Kreuz Recklinghausen wegen Brückenbauarbeiten bis 5 Uhr in beiden Richtungen die Fahrbahn gesperrt. A44 Kassel Richtung Dortmund zwischen Diemelstadt und Marsberg. Wegen Bauarbeiten bis 5 Uhr Fahrbahn gesperrt. Eine Umleitung führt über die U24, wobei ein Hörer gerade geschrieben hat, das hätte sich erledigt mit den Bauarbeiten und sie können dort wieder langfahren, wenn wir darauf vertrauen, was er geschrieben hat. Vielen Dank für den Hinweis. A46 Heinsberg Richtung Düsseldorf zwischen Grevenbruch und Kapellen. Wegen Bauarbeiten bis 5 Uhr noch die Fahrbahn gesperrt. Wir wünschen Ihnen, wo auch immer Sie uns hören, eine gute und sichere Fahrt.
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0: Guten Morgen, Deutschland, wünscht Ronny Krabmann.

In den 90er Jahren ganz, ganz weit vorn dabei. Caught in the Act mit ihrem Superhit Baby. Ich weiß noch damals Bravo. Und ach Gott, auf den CDs. Da gab es Bravo-Hits, da war das drauf. Das habe ich ganz am Anfang vom Radio machen gespielt. Unglaublich, tja, wie die Zeit vergeht. Lang, lang ist's her. Apropos Zeit, inzwischen 4:40, 10 Minuten nach halb 5. Hier ist die ARD-Hitnacht jetzt mit Musik von Shakira. Guten Morgen.

Guten Morgen, Deutschland. Kurzer Unvergleich für 4.47 Uhr. In 13 Minuten ist es 5. Egal, wo auch immer Sie uns hören, kommen Sie gut und sicher in den neuen Tag und ja, auf das alles gelingt, was Sie sich vorgenommen haben für die neue Woche. Wir, die ARD-Hitnacht, sind natürlich jeden Tag an Ihrer Seite.

coole Musik zum Start in den neuen Tag, in die neue Woche von UB40 mit Red Red Wine. Wir schauen auf die Uhr, 4.54 Uhr, in 6 Minuten ist es 5, dann starten in einigen Teilen Deutschlands die Morningshows. Die Kollegen sind schon ganz erfreut und in Vorbereitung und in großer Vorfreude auf das, was sie dann alle gemeinsam erwartet an Musik, an News und an so mancher Überraschung. Wir, das Team der ARD Hitnacht, wünschen Ihnen, ja, einen guten Start in den neuen Tag, dass alles klappt, was Sie sich vorgenommen haben. Und natürlich, egal was Sie gerade für Zeiten erleben, ob gut oder nicht ganz so gute Zeiten, denken Sie dran, es wird alles immer irgendwann besser werden. Und wie pflegte mein Vater zu sagen, Ronny, hör zu, du kannst nie tiefer fallen als in Gottes Hand. Also in diesem Sinne, Kopf hoch, nach vorne blicken und einen guten Start.

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1: Um 5 Uhr mit Ronald Lessig. Die AfD hat die Landtagswahl in Sachsen-Anhalt mit großem Vorsprung gewonnen, eine absolute Mehrheit hat sie aber verpasst. Die Wahlbeteiligung liegt demnach bei über 77%. Aus der Nachrichtenredaktion Michael Latz.
2: Wie die Landeswahlleitung mitteilte, landete die AfD mit 43,8% vor der regierenden CDU von Ministerpräsident Schulze, die lediglich auf 17,2% kam, ihr schlechtestes Ergebnis bei einer Landtagswahl in Sachsen-Anhalt. Nach dem vorläufigen Endergebnis erzielte die SPD 9,3%, vor den Grünen mit 8,9% und der Linken mit 8,6%. Auch das BSW zog mit 5,3% in den Magdeburger Landtag ein. Eine Regierungsbildung dürfte äußerst schwierig werden. Die Rolle des Zünglands an der Waage könnte dem BSW zufallen.
1: Was Politikerinnen und Politiker auf Bundesebene über die Wahlergebnisse sagen, fasst Uwe Berndt aus Berlin zusammen.
3: SPD-Generalsekretär Klüssendorf sieht auch in der Politik der Bundesregierung einen Grund für das Wahlergebnis in Sachsen-Anhalt. Die Zahlen seien ein Signal für Berlin. Viele Menschen seien unzufrieden mit dem Reformkurs. Kanzleramtsministerin Nina Wagen spricht von einer Zäsur für die CDU. Es sei ein sehr schwieriges Ergebnis für ihre Partei. Sie erklärte es damit, dass die angestoßenen Reformen der Bundesregierung erst noch ihre Wirkung entfalten müssten. BSW-Chefin Amira Mohamed Ali sagte, dass sich ihre Partei für einen überparteilichen Ministerpräsidenten einsetzen wolle, wenn sie in den Landtag einzieht. Sie werbe für einen dritten Weg mit wechselnden Mehrheiten unter Einbindung des gesamten Landtags.
1: Der Internationale Gerichtshof in Den Haag befasst sich heute erneut mit Nicaraguas Klage gegen Deutschland. Dabei geht es um deutsche Rüstungsexporte nach Israel. Das mittelamerikanische Land hatte Deutschland Beihilfe zum Völkermord vorgeworfen. Die Rüstungsexporte würden laut der Klage die Genozidkonvention verletzen, da sie bei Angriffen im Gazastreifen genutzt würden. Deutschland weist die Vorwürfe zurück und bezweifelt die Zuständigkeit des Gerichts. Darum geht es in der Anhörung. 2024 hatten die höchsten Richter der UN in derselben Klage Sofortmaßnahmen gegen Deutschland abgewiesen. In der Fußball-Bundesliga hat Augsburg die Tabellenführung übernommen. Das Team von Trainer Manuel Baum gewann bei Eintracht Frankfurt mit 4:1. Schlusslich

0: ist der Hamburger SV, der mit 0:5 gegen Mainz verlor. Das waren die Nachrichten. Das Wetter in Deutschland. Am Tage ein Wechsel aus Sonne und Wolken, gebietsweise stark bewölkt, vereinzelt Schauer, 21 bis 33 Grad. Am Dienstag im Nordwesten Regen, im Südosten sonnig bis 31 Grad. Am Mittwoch im Südosten Regen, sonst Schauer bis 22 Grad. Es ist 5.03 Uhr.
1: Guten Morgen, liebe Autofahrer. Wir schauen gemeinsam auf die Straßen in Deutschland. Hier ist der Verkehrsservice in der ARD Hitnacht. A8 Karlsruhe Richtung Stuttgart zwischen Pforzheim Süd und Heimsheim. Fahrbahn Erneuerungsarbeiten. Das Ganze noch bis ca. 5.30 Uhr. Eine Umleitung führt über die U9. A43 Wuppertal-Recklinghausen zwischen Kreuz Bochum und Kreuz Recklinghausen. Brückenbauarbeiten, die noch immer andauern. In beiden Richtungen die Fahrbahn gesperrt. A44 Kassel Richtung Dortmund zwischen Diemelstadt und Marsberg. Noch immer Bauarbeiten, Fahrbahn gesperrt, Umleitung führt über die U24. A46 Heinsberg Richtung Düsseldorf zwischen Grevenbruch und Kapellen. Bauarbeiten, die immer noch andauern, auch hier die Fahrbahn zum Teil gesperrt. Auf der B87 Leipzig-Torgau zwischen Eilenburg und Doberschütz ist die Ampelanlage außer Betrieb. Soweit unsere aktuellen Meldungen von den Straßen für Deutschland.
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1: Einen guten Wochenstart wünschen wir Ihnen. Am Mikrofon Ronny Krappmann und das Team der ARD.

Vincent Weiss mit Feuerwerk in der ARD-Hitnacht. In den 80ern gab es einen herrlichen Film aus den Staaten, der lief auch im Osten, nicht nur im Westen. Der hieß Flashdance, What a Feeling. Und die Filmmusik davon von Irene Cara, die war wirklich, also der absolute Hammer. Und jeder wollte diesen Song haben, hat man das dann mitgeschnitten mit einem Kassettenrekorder im Osten, weil da gab es ja nicht die Platten, auch nicht die Kassetten. Da war man froh, wenn man so Bayern 3 hören konnte oder Rias oder sowas. Und der Song kam mal und da hat man dann das Ganze aufgenommen für die Schülerdisco. Und heutzutage, tja, da muss man nichts mehr aufnehmen. Da macht man einfach mal das Internet auf oder die jeweiligen Streaming-Portale, tippt das einfach ein und los geht's. Oder man hört ganz einfach die ARD-Hitnacht. Und da gibt's dann solche Songs auch aufs Ohr. Zum Beispiel früh um 5:12 Uhr. Hier ist What a Feeling, Flashdance.

So klingt das Warm-up für die Morning Shows in Deutschland. Zum Start in den neuen Tag. Better Days, Bruce Springsteen in der ARD-Hitnacht. Inzwischen 5:20 Uhr, Freunde, in 10 Minuten 5:50 Uhr. Guten Morgen.

0: Inzwischen 5.30 Uhr, halb sechs. Hier ist der Verkehrsservice in der ARD-Hitnacht. Wir haben eine Meldung von der A5 Darmstadt Richtung Heidelberg. Am Darmstädter Kreuz ist die Verbindung zur A67 Richtung Mannheim nach einem LKW-Unfall gesperrt. In der Gegenrichtung auf der A67 Richtung Darmstadt ist der linke Fahrstreifen gesperrt. Entschuldigung. Ein mit Baumarktartikeln beladener LKW, der in Fahrtrichtung Darmstadt auf der A67 unterwegs war, hat die Mittelleitplanke durchbrochen. Bitte Vorsicht, das Führerhaus ist erst auf der Gegenfahrbahn zum Stehen gekommen. Außerdem liegen Betonteile auf der Fahrbahn und es sind Betriebsstoffe ausgelaufen. Soweit unsere Meldung. Ganz aktuell noch einmal A5 Darmstadt Richtung Heidelberg. Am Darmstädter Kreuz ist die Verbindung zur A67 Richtung Mannheim nach einem schweren LKW-Unfall aktuell gesperrt. Soweit unser Blick auf die Straße.
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0: Guten Morgen wünscht Ronny Krappmann.

Let the music play on. Musik von Barry White in der ARD-Hitnacht. Kurzer Unvergleich, 5.45 Uhr in 15 Minuten, 6 Uhr.

Also ich finde, so kann man doch in eine neue Woche ganz gut starten. Na, in nicht mal 12 Minuten starten hier gleich die Morningshows in Deutschland. Und wir, das Team der ARD Hitnacht, sagen Dankeschön fürs Dabeisein an die Radiofamilie und an alle, die mit uns aufgestanden sind oder vielleicht jetzt ins Bettchen gehen, wie auch immer. Ich lüfte noch kurz das Studio durch, denn gleich kommen hier die Nachfolgemannschaften und der Kaffeeduft, der muss hier raus. Wenn Sie mögen, hören wir uns heute Abend wieder, Punkt 23 Uhr, zur ARD-Hitnacht. Mein Name ist Ronny Krabmann und ich drücke die Daumen, dass alles, was Sie sich heute vorgenommen haben, klappt. Also immer schön Kopf hoch, Medaillenhaltung und das Leben ist schön und will geliebt werden. Nicht vergessen.

0: warten und geduldig sein. Von all den Geduldsproben, die uns erwarten, wenn sie erstmal auf der Welt sind, einmal ganz zu schweigen. Und später dann, wenn alle die Erziehungsarbeit überstanden haben und die Kinder gehen aus dem Haus und die Eltern bleiben zurück, dann heißt es wieder abwarten und geduldig sein. Und Zeit lassen zum Nachreifen. Und irgendwann wird man dann plötzlich überrascht. Da ruft beispielsweise unser Sohn an und sagt, Eltern, ich muss euch unbedingt was erzählen. Gestern bei der Hitze hatte ich nach der Arbeit so eine Lust auf ein schönes, kaltes Bier. Ich habe mir eine Flasche geschnappt und habe mich genüsslich im Park auf die Wiese gesetzt. Und als ich gerade zum zweiten Mal daraus trinken will, hatte ich plötzlich eure ständigen Warnungen im Ohr. Pass bloß auf, dass da keine Wespe drin ist. Das habt ihr mir wohl 1000 Mal gesagt. Ich habe gelacht, den Kopf geschüttelt und gesagt, okay, Elterns, dann schaue ich halt erstmal nach. Und was soll ich euch sagen? Da war doch tatsächlich eine Wespe in der Flasche. Das hat ihm womöglich das Leben gerettet. Ist das nicht unglaublich? Aber es hätte auch schiefgehen können. Abwarten und geduldig sein ist echt kein Spaß. Vielleicht ist es sogar die größte Leistung, die wir erbringen können. Voller Hoffnung, aber ohne Garantie. Wie die Schöpfung auch. Cornelia Michels-Zepp, Bad Kreuznach, Evangelische Kirche.
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2: Um 6 Uhr mit Dagmar Freudenreich. Guten Morgen. Die AfD verpasst in Sachsen-Anhalt knapp die absolute Mehrheit. SPD und Grüne in Rheinland-Pfalz sind besorgt nach der Wahl. Das Wetter in Rheinland-Pfalz heute teils Wolken, teils Sonne, maximal 26 bis 32 Grad. Die AfD hat die Landtagswahl in Sachsen-Anhalt gewonnen mit 43,8%, aber eine absolute Mehrheit verpasst. Das vorläufige amtliche Endergebnis fasst Pascal Fournier zusammen.
3: Die CDU von Ministerpräsident Schulze kommt demnach auf 17,2%. Das ist nicht einmal mehr die Hälfte ihres Ergebnisses von 2021. Die SPD liegt bei 9,3%, es folgen die Grünen mit 8,9% und die Linke mit 8,6%. Das BSW zieht mit 5,3% in den Magdeburger Landtag ein. Die FDP verpasst mit 2,6% den Einzug deutlich. Eine Regierungsbildung dürfte nun äußerst schwierig werden. Für eine Regierung ohne AfD müssten alle anderen Parteien in irgendeiner Form zusammenarbeiten. CDU, Linke, Grüne und SPD und auch das BSW.
2: AfD-Spitzenkandidat Siegmund schließt aus, dass seine Partei Koalition mit weitgehenden Kompromissen eingeht. Zu den Reaktionen aus Berlin, Markus Sambale. Und er beginnt mit dem AfD-Co-Chef Chrupalla.
4: Chrupalla sagte in der ARD, der Ball liege im eigenen Feld. Die AfD werde die anderen Parteien zu Gesprächen einladen und Ulrich Siegmund werde als Kandidat definitiv im Landtag antreten. Chrupalla widersprach damit den Ankündigungen des AfD-Spitzenkandidaten im Wahlkampf in Sachsen-Anhalt. Ulrich Siegmund hatte da erklärt, er werde sich ohne eigene absolute Mehrheit nicht zur Wahl zum Regierungschef stellen. BSW-Chefin Mohammed Ali wandte sich nicht klar gegen eine Zusammenarbeit mit der AfD, sprach sich allerdings für einen überparteilichen Ministerpräsidenten aus.
2: Und damit nach Rheinland-Pfalz. Die Wahl in Sachsen-Anhalt beschäftigt auch die Landespolitiker hier. Der kommissarische Vorsitzende der SPD Schweizer sagte, dass eine vom Landesverfassungsschutz als gesichert rechtsextremistisch eingestufte Partei weit mehr als 40% geholt habe, sei ein fatales Ergebnis für Sachsen-Anhalt und für Deutschland. Besorgt zeigt sich auch die Grünen-Opposition. Der AfD-Vorsitzende Mützenmeier sprach von einem Bombenergebnis, mit dem seine Partei bundesweit Geschichte geschrieben habe. Der CDU-Politiker Markus Zwick bleibt Oberbürgermeister in Pirmasens. Er gewann gestern die Wahl mit mehr als 80% der Stimmen, weit mehr als seine beiden Mitbewerber. Auch in Speyer hat Amtsinhaberin Stefanie Seiler die OB-Wahl gewonnen mit rund 56% der Stimmen. 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
5: Vorsicht bitte auf der A81 Heilbronn Richtung Würzburg. Zwischen Neuenstadt und Möckmühl eine ungesicherte Unfallstelle auf der rechten Spur. Und hier liegen Fahrzeuge.

0: Teile auf der Fahrbahn. Die A67 Darmstadt Richtung Mannheim ist zwischen Darmstädter Kreuz und Funkstadt nach einem Unfall gesperrt. Hier hat ein LKW durch die Mittelleitplanke oder hat die Mittelleitplanke durchbrochen. Deshalb auch zwischen Funkstadt und Darmstädter Kreuz 3 Kilometer Stau. Im Kreis Sigmaringen ist die Landesstraße zwischen Hausen im Tal und Krähenhainstetten in beiden Richtungen wegen eines Steinschlags gesperrt. Das ist es für den Moment. Fahren Sie vorsichtig, kommen Sie gut an.
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0: In Wertheim haben wir aktuell 13 Grad und Wolken. Biberach leichte Bewölkung, 11 Grad. In Frankenthal 18 Grad und Wolken. Wörstadt meldet Wolken und 17 Grad. Schauen wir auf die Vorhersage für heute. Es gibt dichte Wolken heute, sehr vereinzelt Schauer. Gelegentlich scheint die Sonne und es wird schwül. Temperaturen steigen auf 26 Grad in der Westeifel und bis 33 Grad am Kaiserstuhl. Morgen teils noch Sonne, dann immer dichtere Wolken. Ab dem späten Nachmittag Schauer, am Mittwoch zunächst Regen, dann trockener, aber deutlich kühler.
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0: Ja, ich wünsche Ihnen einen guten Morgen. Freue mich unheimlich, hier wieder am SWR4-Mikrofon zu sein. Nach einer etwas längeren Pause. Endlich geht's wieder los. Ich hoffe, es geht Ihnen gut. Ich hoffe, Sie hatten ein schönes Wochenende. Jetzt ist es 6:04 und wir freuen uns auf ABBA. I have a dream.
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Einen schönen guten Morgen mit SWR 4. Wir starten gemeinsam in die neue Woche. Der schönste Musikmix bringt Sie gut aus dem Bett. Jetzt mit einem tollen 60er-Oldie. The Equals um 12 Minuten nach 6.

0: In ein paar Sekunden ist es 6:15. Hier ist SWR 4 am Montagmorgen. Vorsicht auf der A8 München Richtung Stuttgart. Zwischen Hohenstadt und Mühlhausen steht ein defekter PKW auf der linken Spur. Gestern das große Wahlbeben in Sachsen-Anhalt. Die AfD gewinnt die Landtagswahl mit riesigem Vorsprung. 43,8% für die AfD. Die CDU erlebt ein Debakel und kommt gerade mal auf rund 17%. Und die Frage der kommenden Tage und Wochen ist nun, wie eine neue Regierung gebildet werden kann. Alleine kann die AfD nämlich nicht regieren. Das Zünglein an der Waage könnte das BSW werden, das Bündnis Sarah Wagenknecht. Und die Wahl in Sachsen-Anhalt ist natürlich das Gesprächsthema heute Morgen. Fragen wir doch direkt mal nach bei Uli Wittstock vom MDR. Uli, wie ist der Wahlerfolg der AfD zu erklären?
1: Naja, die AfD hat einen Wahlkampf gemacht, den es so wohl noch nicht gab. AfD-Spitzenkandidat Ulrich Siegmund wurde ja wie ein Popstar inszeniert. Man musste lange anstehen, um ein Autogramm zu bekommen oder auch ein Selfie mit ihm zu schießen. Die radikalen Inhalte der Partei spielten im Wahlkampf keine große Rolle. Stattdessen gab es Bier und Bratwurst und ganz wichtig, immer so eine Art Gemeinschaftsgefühl. Und so ist es der AfD gelungen, bei den Menschen die Hoffnung zu wecken auf ein irgendwie besseres und anderes Leben.
0: Welchen Einfluss hat deiner Meinung nach denn die Bundespolitik auf das Ergebnis gehabt?
1: Tatsächlich eine große. Friedrich Merz war ja zunächst die Hoffnung vieler Ostdeutscher und das nicht nur in der CDU. Doch inzwischen ist sein Ansehen drastisch gesunken, muss man sagen. Und die aktuellen Debatten um Rente, Pflege oder Sozialversicherung haben es für Sachsen-Anhalt CDU nicht leicht gemacht. Und die meisten Stimmen bekam die AfD von Menschen, die ihre finanzielle Lage als schlecht bezeichnen. Und davon gibt es in Sachsen-Anhalt leider eben auch sehr viele. Und ganz offenbar ist es den anderen Parteien nicht gelungen, auf die Sorgen der Menschen mit überzeugenden Antworten zu reagieren.
0: Also das Ergebnis wird sicher auch im politischen Berlin heute analysiert werden müssen. Was heißt da heute? Das wird wahrscheinlich ein bisschen länger dauern und Schmerzen verursachen. Alles Wichtige zur Wahl in Sachsen-Anhalt heute Morgen. Natürlich immer in den SWR 4 Nachrichten. Ihnen einen schönen guten Morgen.

0: Einen schönen guten Morgen am jungen Montag.
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6: Es ist 6.30 Uhr.
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8: Aus dem Studio Trier mit Lara Dudek. Guten Morgen. Mit der Flusswärme aus der Mosel soll zukünftig in mehreren Gemeinden an der Mosel geheizt werden. Jörn Patzak setzt sich bei der Stichwahl in Wittlich durch. Das Wetter, dichte Wolken und Sonne, vereinzelt Schauer bei maximal 27 bis 32 Grad. An der Mosel prüfen erste Gemeinden, wie sie mit Flusswärme Gebäude beheizen können. Im Rahmen der kommunalen Wärmeplanung wollen die Städte Konz und Schweich sowie die Gemeinde Longich entsprechende Pläne entwickeln. Ludger Peters mit den Einzelheiten.
9: Die Stadt Schweich und die Gemeinde Longich setzen dabei auf Flusswärme aus der Mosel. Über eine Flusswärmepumpe wollen sie Wärme für mehrere Schulen, ein Freibad, weitere öffentliche Einrichtungen sowie eine Weinkellerei und Wohnhäuser produzieren. Eine Machbarkeitsstudie dazu soll Ende des Jahres vorliegen. Die Stadt Konz will darüber hinaus mit dem Abwasser einer Kläranlage Wärme produzieren. In Kröf an der Mosel soll Flusswärme über Leitungen an dezentrale Wärmepumpen verteilt werden, die dann einzelne Gebäude mit Wärme versorgen.
8: Welche Flusswärmepumpe in Rheinland-Pfalz den Gemeinden als Vorbild gilt, steht online unter SWR Trier. Jörn Patzak von den Freien Wählern wird neuer Stadtbürgermeister von Wittlich. Patzak erhielt bei der Stichwahl gestern knapp 51% der Stimmen. Sein Gegenkandidat, der CDU-Politiker Sebastian Böllinger, kam auf gut 49%. Die Wahlbeteiligung lag bei knapp 46%. Wahlberechtigt waren etwa 14.000 Menschen. Auf dem Segelflugplatz in Konz-Könen im Kreis Trier-Saarburg musste gestern Nachmittag ein Segelflugzeug notlanden. Verletzt wurde nach Angaben der Polizei niemand. Demnach war das Flugzeug gerade dabei zu starten. Dabei wurde es mit Hilfe einer Seilwinde in die Luft gezogen, als das Seil riss. Da das Segelflugzeug noch nicht hoch genug war, musste der Pilot notlanden. Er steuerte das Flugzeug in die Bäume. Die beiden Insassen konnten unverletzt aus dem zerstörten Segelflugzeug klettern. Nach Angaben der Polizei ist bei dem Unfall ein Schaden im fünfstelligen Bereich entstanden.
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8: Das Wetter bringt uns heute in der Region über den Tag einen Mix aus Sonne und Wolken. Vereinzelt ist auch mit Regen zu rechnen, es bleibt aber größtenteils über den Tag trocken in der Region Trier. Die Luft ist recht schwül bei Höchstwerten, die wir erreichen zwischen 27 Grad auf dem Thermometer in Jünkerath in der Eifel und 32 Grad messen wir in Traben-Trarbach in der Spitze an der Mosel. Dazu weht teilweise ein stark auffrischender Südwestwind über den gesamten Tag.
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6: Da schauen wir auf die A8 München Richtung Stuttgart. Zwischen Hohenstadt und Mühlhausen steht ein defekter PKW auf der linken Spur. Dann geht's auf die A5 Frankfurt Richtung Karlsruhe. Im Dreieck Karlsruhe auf der Überleitung zur A8 Richtung Stuttgart. 2 Kilometer Stau, dauert bis zu 10 Minuten länger. Die A67 Darmstadt Richtung Mannheim ist zwischen Darmstädter Kreuz und Funkstadt nach einem Unfall gesperrt. Hier hat ein LKW die Mittelleitplanke durchbrochen. Deshalb auch zwischen Funkstadt und dem Darmstädter Kreuz 4 Kilometer Stau. A81 Heilbronn Richtung Würzburg zwischen Neuenstadt und Möckmühl. Unfallaufnahme auf der rechten Spur. 2 Kilometer stockender Verkehr. Schon einiges los. Ich hoffe, Sie kommen gut durch und sicher an Ihr Ziel.
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6: Einen schönen guten Morgen. Am Montag nach einem wunderbaren Feierwochenende in Wörth am Rhein haben wir mit Ihnen 3 Tage lang das SWR4 Festival gefeiert. Tausende Besucher aus dem Südwesten waren im Bürgerpark und in der Festhalle dabei und hatten gemeinsam mit dem SWR4-Team eine richtig gute Zeit.
10: Das ist einfach unglaublich hier. Das gefällt mir so toll. Es ist einzigartig.
11: Ich finde es schön, sehr gemütlich und sehr entspannt.
12: Es war Hammer. Ich bin total begeistert. War ein super Abend. Danke, SWR4.
6: Ja, aber gerne doch. Sehr schön. Und das Festivalgefühl lassen wir heute gerne noch ein bisschen durch den Montag laufen. Wir schauen heute immer mal wieder zurück und hören auch Live-Songs von Johnny Logan und Nick Kershaw.
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0: 6 Uhr und gleich 44 ist es. Hier ist SWR 4 am jungen Montag. Vorsicht auf der A81 Singen Richtung Stuttgart. Zwischen Ehningen und Böblingen-Hulb ist eine ungesicherte Unfallstelle. Und zwar auf der mittleren Spur. Passen Sie gut auf sich auf und kommen Sie sicher an Ihr Ziel. Wir hatten Traumwetter bestellt und wir haben Traumwetter bekommen für unser SWR 4 Festival in Wörth am Rhein jetzt am Wochenende. War großartig. Also unser Wetterexperte Stefan Bender hat da alles richtig gemacht.
1: Dankeschön. Guten Morgen.
0: Perfekt geliefert und jetzt können wir auf die neue Woche schauen. Setzt sich das sofort? Haben wir noch mal so ein Traum-Spätsommer-Wetter oder gibt es da kleinere Dellen?
1: Es gibt ein paar Dellen, aber ich will das gar nicht mal als Spätsommer oder Frühherbst bezeichnen. Was da heute kommt, ist Hochsommer nochmal.
0: Ja.
1: Von der Luft, das merkst du schon heute Morgen. Wir haben in Freiburg 19 Grad, Mainz ist schon mit 17 Grad dabei. Mhm. Das ist allerdings auch schwüle Luft, die da reinkommt. Eine subtropische schwüle Luft. Es gibt aktuell ein paar Schauer im Breisgau. Im Westerwald hat schon ein bisschen geregnet. Also das Ganze ist nicht ganz makellos. Es sind auch mal dicke Wolken dazwischen und im Laufe des Tages neben der Sonne auch mal Schauer, Gewitter.
0: Ja, aber schwüle Luft hatte ich nicht bestellt. Stefan, jetzt muss ich dann doch noch ins Motzen kommen.
1: Das kannst du zurückschicken. Ich gebe dir nachher dann die Rücksenderadresse.
0: Ja, schwüle Luft ist einfach anstrengend. Wie lange haben wir die und wann können wir dann wieder richtig durchatmen?
1: Die bekommen wir auch morgen noch. Also auch morgen 26 bis 33, eventuell morgen auch sogar die 34 Grad. Es wird sonnig. Gegen Abend kommen dann Schauergewitter rein und die bringen die bestellte Abkühlung am Mittwoch 15 bis 22 Grad.
0: Ist das dann so ein genereller Wetterwechsel ganz kurz noch? Oder?
1: Es geht zum nächsten Wochenende wird es schon wieder wärmer.
0: Also, wir haben noch ein bisschen Sommer. Viertel vor 7, hier ist SWR 4. Schönen guten Morgen.

9:07, wir schauen schnell auf die B29 Aalen Richtung Stuttgart. Zwischen Essingen und Möcklingen Süd liegen mehrere Steine auf der Fahrbahn. Und das große Thema heute Morgen ist natürlich die Wahl in Sachsen-Anhalt. Alle Ergebnisse und aktuellen Entwicklungen hören Sie heute in unseren SWR 4 Nachrichten auch gleich wieder um 7:00.

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1: Mit Cornelia Michels-Zepp. Guten Morgen. Es gibt so viele Dinge, die brauchen zum Reifen nichts weiter als Zeit. Zeit und Geduld. Man muss nur mal der Schöpfung zuschauen. Nehmen wir zum Beispiel meine Tomaten. Die wachsen kein bisschen schneller, wenn ich mich grimmig vor sie hinstelle und auf die Uhr tippe. Oder haben Sie schon mal Petersilie ausgesät? Da braucht es Wochen, bis das erste zaghafte Grün aus dem Boden ragt. Und erst unsere eigenen Sprösslinge. Die brauchen ganze 9 Monate, um heranzureifen. Und wir können nichts dazu beitragen, außer uns umsichtig zu verhalten und abwarten.

0: habe mir eine Flasche geschnappt und habe mich genüsslich im Park auf die Wiese gesetzt. Und als ich gerade zum zweiten Mal daraus trinken will, hatte ich plötzlich eure ständigen Warnungen im Ohr. Pass bloß auf, dass da keine Wespe drin ist. Das habt ihr mir wohl tausendmal gesagt. Ich habe gelacht, den Kopf geschüttelt und gesagt, okay, Elterns, dann schaue ich halt erst mal nach. Und was soll ich euch sagen? Da war doch tatsächlich eine Wespe in der Flasche. Das hat ihm womöglich das Leben gerettet. Ist das nicht unglaublich? Aber es hätte auch schiefgehen können. Abwarten und geduldig sein ist echt kein Spaß. Vielleicht ist es sogar die größte Leistung, die wir erbringen können. Voller Hoffnung, aber ohne Garantie. Wie die Schöpfung auch. Cornelia Michels-Zepp, Bad Kreuznach, Evangelische Kirche.
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2: Um 7 Uhr mit Dagmar Freudenreich. Guten Morgen. Die AfD verpasst in Sachsen-Anhalt knapp die absolute Mehrheit. In Mainz beginnen die Schumm-Kulturtage. Das Wetter in Rheinland-Pfalz, heute teils Wolken, teils Sonne, maximal 26 bis 32 Grad. Die AfD hat die Landtagswahl in Sachsen-Anhalt gewonnen, mit 43,8% aber eine absolute Mehrheit verpasst. Das vorläufige amtliche Endergebnis fasst Pascal Fournier zusammen.
3: Die CDU von Ministerpräsident Schulze kommt demnach auf 17,2%. Das ist nicht einmal mehr die Hälfte ihres Ergebnisses von 2021. Die SPD liegt bei 9,3%, es folgen die Grünen mit 8,9% und die Linke mit 8,6%. Das BSW zieht mit 5,3% in den Magdeburger Landtag ein. Die FDP verpasst mit 2,6% den Einzug deutlich. Eine Regierungsbildung dürfte nun äußerst schwierig werden. Für eine Regierung ohne AfD müssten alle anderen Parteien in irgendeiner Form zusammenarbeiten. CDU, Linke, Grüne und SPD und auch das BSW.
2: Und damit nach Rheinland-Pfalz. Hier reagieren die Parteien im Landtag unterschiedlich auf das Ergebnis der Wahl in Sachsen-Anhalt. Der rheinland-pfälzische CDU-Vorsitzende und Ministerpräsident Schnieder will sich am Vormittag äußern. Aus der Redaktion Landespolitik, Gernot Ludwig.
4: Für die Mitregierung der SPD äußerte sich deren kommissarischer Vorsitzender Schweizer. Er sagte, dass eine vom Verfassungsschutz als gesichert rechtsextremistisch eingestufte Partei weit mehr als 40% geholt habe, sei ein fatales Ergebnis für Sachsen-Anhalt und für Deutschland. Besorgt zeigt sich auch die Grünen-Opposition. Gleichzeitig freuen sich deren Vorsitzende Kloß und Sauer über das Rekordergebnis ihrer Partei in Sachsen-Anhalt. Für die AfD-Opposition in Rheinland-Pfalz äußerte sich deren Vorsitzender Münzenmeier. Er sprach von einem Bombenergebnis, mit dem die AfD in Sachsen-Anhalt und bundesweit Geschichte geschrieben habe.
2: In Mainz haben am Abend in der Synagoge die Schumm-Kulturtage begonnen. Bis Ende November gibt es in der Landeshauptstadt und ab Oktober auch in Speyer und Worms Veranstaltungen rund um das jüdische Leben. SWR-Reporterin Christiane Spohn mit einem Überblick aus Mainz.
5: Das Angebot an Veranstaltungen ist groß. Überall in der Stadt gibt es Führungen, Konzerte, Lesungen, Vorträge. Und auch die Veranstaltungsorte sind vielfältig. Die Mainzer Synagoge, das Landesmuseum, die Kammerspiele, die Johannes-Gutenberg-Universität und nicht zu vergessen der alte jüdische Friedhof und sein neues Besuchszentrum. Das wird in seiner Eröffnungswoche mit vielen Führungen bekannt gemacht. Und auch das sogenannte Schuhmobil macht halt, quasi mit Wissensvermittlung auf Rädern. Alle Veranstaltungen während der Mainzer Schumm-Kulturtage haben eins gemeinsam. Sie erzählen von der mehr als 1000 Jahre alten jüdischen Geschichte.
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6: Starten wir auf der A5 Karlsruhe Richtung Frankfurt. Zwischen Bensheim und Zwingenberg 5 Kilometer stockender Verkehr. A8 Karlsruhe Richtung Stuttgart. Im Dreieck Karlsruhe auf der Überleitung zur A8 in Richtung Stuttgart. 2 Kilometer Stau, dauert bis zu 10 Minuten länger. A60 Mainz Richtung Rüsselsheim. Zwischen Ginsheim-Gustavsburg und Bischofsheim 2 Kilometer stockend. A643 Mainz Richtung Wiesbaden. Zwischen Dreieck Mainz und Wiesbaden-Eppelallee 5 Kilometer stockender Verkehr, dauert 10 Minuten länger. A66 Wiesbaden Richtung Frankfurt, zwischen Wiesbaden-Frauenstein und Wiesbaden-Biebrich 2 Kilometer stockender Verkehr. Die A67 Darmstadt Richtung Mannheim ist zwischen Darmstädter Kreuz und Funkstadt nach einem Unfall gesperrt. Hier hat ein LKW die Mittelleitplanke durchbrochen.

0: deshalb auch zwischen Pfungstadt und dem Darmstädter Kreuz 6 Kilometer Stau. A671 Mainz Richtung Wiesbaden zwischen Mainspitzdreieck und Hochheim Süd 1 Kilometer Stau. A8 München Richtung Stuttgart zwischen Hohenstadt und Mühlhausen ein defekter PKW. 3 Kilometer Stau, dauert bis zu 10 Minuten länger. A81 Heilbronn Richtung Würzburg zwischen Neuenstadt und Möckmühl. Unfallaufnahme auf der rechten Spur. Dadurch aktuell 2 Kilometer stockender Verkehr und noch ganz aktuell reingekommen Gefahrenmeldung. Vorsicht auf der B31N. Überlingen-Stockach zwischen Andelshofen und Überlingen-Nord. Eine ungesicherte Unfallstelle. Schon einiges los. Echter Montagmorgen. Fahren Sie vorsichtig.
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0: Da schauen wir nach Neckargemünd. Aktuell Wolken und schon 17 Grad. In Lörrach Regen 15 Grad. Hermeskeil Wolken 18 Grad. In Dietz sind es 15 Grad und Wolken. Und die Aussichten für diesen Montag jetzt mit Stefan Bender.
2: Guten Morgen. Heute strömt schwüle Luft zu uns und es gibt gemischtes Sommerwetter. Zeitweise scheint die Sonne und manchmal sind dicke Quellwolken dazwischen. Örtlich entwickeln sich Schauer und Gewitter. Im Hunsrück liegen die Spitzenwerte bei 27 Grad und in den Tälern, zum Beispiel in Ruwer oder auch rund um Wiltingen, sind 31 Grad drin. Auch morgen wird es sommerlich warm. Morgen Abend ziehen Schauerwolken durch und die bringen dann für den Mittwoch eine Abkühlung.
0: Ich danke dir, Stefan.
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0: Guten Morgen. Der Start in die neue Woche nach einem unheimlich schönen Festivalwochenende. Das SWR4-Festival in Wörth am Rhein hat uns so viel Freude gemacht am Wochenende. Und dieses gute Gefühl nehmen wir mit in den Morgen und hören gleich noch ein bisschen was vom Festival. Nach da jetzt und los geht's mit John Lennon.
3: Guten Morgen.
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Rein in die neue Woche mit SWR 4. Sie kümmern sich um den Kaffee und wir um den schönsten Musikmix. Es ist 7:12. Guten Morgen.

0: Ich habe heimlich mitgesungen bei den Monkees. Klang sehr schräg. Aber hat mir gute Laune gemacht. 14 nach 7 ist es am Montag. Und wir haben uns das ganze Jahr drauf gefreut. Und jetzt ist es schon wieder vorbei. Das SWR 4 Festival. Tausende Besucher waren am Wochenende in Wörth am Rhein und haben mit uns gefeiert. Im Bürgerpark waren die Comedians Chaco Habekost und Christoph Sonntag zu Gast. Und unsere Koch- und Gartenexperten haben spannende Tipps gegeben. Und in der Festhalle hatten wir ja echte Weltstars zu Gast. Am Freitagabend hat Johnny Logan mit seiner Band begeistert. Und gestern zum Festivalfinale dann Nick Kershaw.
1: War super, das Konzert. Sehr schön. Ja, ja, ist man die Jugend erinnert.
2: Wunderbar, Erinnerungen, 80er Jahre. Schön.
3: Sie hat sogar Autogramm gekriegt, also besser kann es nicht laufen.
4: Ich habe ihn sogar berührt, ja.
5: Das war wunderschön. Ich war so gerührt, ich musste am Anfang weinen. Und irgendwie war das toll, irgendwie ihn mal live zu sehen, weil ich immer nur von Platte gehört habe. Und es hat so was, irgendwie was Melancholisches, was ich mag.
0: Tränen beim Konzert von Nick Kershaw, aber die guten Tränen. Und mittendrin beim Konzert aus dem SWR4-Team auch Matthias Medner.
6: Nick Kershaw, einfach ein musikalischer Held meiner Jugend. Ich habe ihn in den 80ern rauf und runter gehört, deswegen konnte es eigentlich für mich auch nur gut werden. Aber es war einfach auch gut. Es war musikalisch gut. Richtig klasse Band, tolle Musiker und ich muss sagen, eine Wahnsinnsstimme. Der Mann ist 68 Jahre alt und da verändert sich ja im Alter oft mal die Stimme. Bei ihm überhaupt nicht. Er klingt, finde ich, wie früher, teilweise sogar noch ein bisschen sicherer in den Höhen. Also es war einfach grandios. Also insofern, es war ein richtig schöner Abend, ein richtig tolles Konzert. Nick Kershaw, wie man ihn kennt, wie wenn die Zeit stehen geblieben wäre.
0: Tolle Band, tolle Stimme, tolle Hits. Überzeugen Sie sich einfach selbst davon mit Wouldn't It Be Good, Live-Titel vom SWR 4 Festival in Wörth am Rhein.

Hier ist SWR 4 am Montag. Wünsche Ihnen einen guten Start in die neue Woche und sagt Vorsicht auf der A66 Frankfurt Richtung Wiesbaden. Im Nordwestkreuz Frankfurt auf der Überleitung zur A5 in Richtung Kassel. Gefahr durch einen Unterlegkeil auf der Fahrbahn. Fahren Sie vorsichtig. Kommen Sie gut an.

0: 7:30 Uhr.
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2: Aus dem Studio Trier mit Lara Dudek. Guten Morgen. Mehrere Gemeinden an der Mosel wollen den Fluss zukünftig zum Heizen nutzen. Jörn Patzak gewinnt die Bürgermeisterstichwahl in Wittlich. Das Wetter, dichte Wolken und Sonne, vereinzelt Schauer bei maximal 27 bis 32 Grad. An der Mosel prüfen erste Gemeinden, wie sie mit Flusswärme Gebäude beheizen können. Im Rahmen der kommunalen Wärmeplanung wollen die Städte Konz und Schwaich sowie die Gemeinden Longich und Kröf entsprechende Pläne entwickeln. Ludger Peters mit den Einzelheiten.
3: Die Stadt Schwaich und die Gemeinde Longich setzen dabei auf Flusswärme aus der Mosel. Über eine Flusswärmepumpe wollen sie Wärme für mehrere Schulen, ein Freibad, weitere öffentliche Einrichtungen sowie eine Weinkellerei und Wohnhäuser produzieren. Eine Machbarkeitsstudie dazu soll Ende des Jahres vorliegen. Die Stadt Konz will darüber hinaus mit dem Abwasser einer Kläranlage Wärme produzieren. In Kröf an der Mosel soll Flusswärme über Leitungen an dezentrale Wärmepumpen verteilt werden, die dann einzelne Gebäude mit Wärme versorgen.
2: Vorbild ist eine Flusswärmepumpe in Mannheim am Rhein, die dort 3500 Haushalte mit klimafreundlicher Flusswärme versorgt. Wie die Wärmepumpe funktioniert und aussieht, steht im Internet unter SWR Trier. Jörn Patzak von den Freien Wählern wird neuer Stadtbürgermeister von Wittlich. Patzak erhielt bei der Stichwahl gestern knapp 51% der Stimmen. Sein Gegenkandidat, der CDU-Politiker Sebastian Böhlinger, kam auf gut 49%. Die Wahlbeteiligung lag bei knapp 46%. Wahlberechtigt waren etwa 14.000 Menschen. Auf dem Segelflugplatz in Konz-Könen im Kreis Trier-Saarburg musste gestern Nachmittag ein Segelflugzeug notlanden. Verletzt wurde nach Angaben der Polizei niemand. Demnach war das Flugzeug gerade dabei zu starten. Dabei wurde es mit Hilfe einer Seilwinde in die Luft gezogen, als das Seil riss. Da das Flugzeug noch nicht hoch genug war, musste der Pilot notlanden. Er steuerte das Segelflugzeug in die Bäume. Die beiden Insassen konnten unverletzt aus dem zerstörten Segelflugzeug klettern. Nach Angaben der Polizei ist bei dem Unfall ein Schaden im fünfstelligen Bereich entstanden.
1: Das Wetter
2: bringt uns heute in der Region einen Mix aus Sonne und Wolken. Das heißt, über den Tag ist viel Sonne und eben auch Wolken am Himmel zu rechnen. Vereinzelt gibt es in der Region Regen, aber größtenteils bleibt es trocken über den Tag. Die Luft ist recht schwül mit Höchstwerten zwischen 27 Grad, die wir in der Vulkaneifel bekommen werden, und bis an die 32 Grad, die wir es auf dem Thermometer an der Mosel schaffen. Dazu weht vielerorts ein starker Südwestwind.
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0: Vorsicht auf der A96 München Richtung Lindau zwischen Wangen-West und Neuravensburg, eine ungesicherte Unfallstelle. Vorsicht auf der A66 Frankfurt Richtung Wiesbaden im Nordwestkreuz Frankfurt auf der Überleitung zur A5 in Richtung Kassel, Gefahr durch einen Unterlegkeil auf der Fahrbahn. Vorsicht auf der B42 bei Bendorf in Höhe Bendorf-Neuwied, eine ungesicherte Unfallstelle auf der linken Spur. Die Staus A5 Karlsruhe-Frankfurt zwischen Hemsbach und Bensheim, Unfall auf der linken Spur, 4 Kilometer Stau. A8 Karlsruhe Richtung Stuttgart im Dreieck Karlsruhe auf der Überleitung zur A8 in Richtung Stuttgart, 2 Kilometer Stau, 10 Minuten dauert's länger. Die A60 Mainz Richtung Rüsselsheim zwischen Dinsheim-Gustavsburg und Rüsselsheim-Mitte, 5 Kilometer stockender Verkehr. Die A643 Mainz Richtung Wiesbaden zwischen Dreieck Mainz und Wiesbaden-Eppelallee, 5 Kilometer stockend, 10 Minuten Zeitverlust. A66 Wiesbaden Richtung Frankfurt zwischen Wiesbaden-Frauenstein und Wiesbaden-Biebrich, 2 Kilometer Stau. Die A67 Darmstadt Richtung Mannheim ist zwischen Darmstädter Kreuz und Pfungstadt nach einem Unfall gesperrt. Hier hat ein LKW die Mittelleitplanke durchbrochen. Deshalb auch zwischen Pfungstadt und dem Darmstädter Kreuz 8 Kilometer Stau. A671 Mainz Richtung Wiesbaden zwischen Mainspitz-Dreieck und Hochheim Süd 1 Kilometer Stau. Die A81 Heilbronn Richtung Würzburg zwischen Neuenstadt und Möckmühl. Unfallaufnahme auf der rechten Spur. 2 Kilometer stockender Verkehr. Die B31 Überlingen Richtung Stockach zwischen Andelshofen und Überlingen Nord, ein Unfall, 2 Kilometer Stau. Und noch die B47 Worms Richtung Bensheim zwischen Lorsch und Bensheim, 2 Kilometer Stau. Alle Verkehrsinfos jederzeit auf swr4.de. Gute und sichere Fahrt.
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0: Ja, ich wünsche Ihnen einen schönen guten Morgen, einen guten Start in die neue Woche. Jetzt mit Boney M. und Sunny.
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0: Christy und Yellow River hier in SWR 4. Wir wünschen Ihnen einen schönen Start in die neue Woche. Heute natürlich das große Thema, die Landtagswahl in Sachsen-Anhalt, alle Ergebnisse und die aktuellen Entwicklungen auch gleich wieder um 8 in den SWR 4 Nachrichten. Na, was steht noch an diese Woche? Ganz Europa schaut am Mittwoch nach Oslo. Unsere SWR 4 Royal-Expertin Annelie Malun berichtet dann vom großen Staatsbegräbnis für König Harald aus Norwegen. Das werden sicher bewegende Momente. Dann am Donnerstag wird's laut. In ganz Deutschland bimmeln beim sogenannten Warntag Warntöne aus unseren Handys. Ein Test, ob die Technik im Notfall auch funktioniert. Am Freitag dann startet der Dürkheimer Wurstmarkt mit über 300 regionalen Weinen und rund 600.000 Besuchern.
1: Gemütlich zusammensitzen mit seinen Freunden, alte Freunde treffen und natürlich eine gute Schorle trinken.
2: Das Zusammentreffen, aber auch die Tradition hier über 600 Jahre. Und wir kommen sehr, sehr gern und jedes Jahr.
3: Ich bin damit aufgewachsen. Das ist meine zweite Heimat sozusagen.
4: Das gehört einfach zum Pfälzer hier in dieser Region. Geht man auf den Wurstmarkt mehrmals. Und wir gehen auch nur in die Schubkärschler, nicht ins Weindorf. Für uns ist Wurstmarkt das hier.
5: Ja, das ist mein Geburtstagsgeschenk zu meinem 50. Ein Ausflug nach Bad Dürkheim und dann ein Shoppen auf dem Wurstmarkt. Mit der Schwester und Familie hier bei tollem Sonnenschein. Ein Traum.
0: Sehr schön. Also am Freitag. Der Dürkheimer Wurstmarkt macht auf. Und am Sonntag schlafen die Kids nochmal aus. Am Montag geht's dann nämlich los. Die Schule beginnt wieder in Baden-Württemberg. Die Sommerferien sind dann rum. Aber da denken die jetzt wahrscheinlich noch gar nicht dran. Ist auch besser so. 7:47 Uhr. Schönen guten Morgen.

Also kommen Sie gut in den Montag mit dem 70er Classic zum Wachwerden. Und zum schönsten Musikmix gehören natürlich auch die 80er Hits hier in SWR 4. Ich wünsche Ihnen einen entspannten Start. Schau mal auf die Uhr, 7.53 Uhr, 7 vor 8. Wir starten gemeinsam in die neue Woche, hoffentlich mit guter Laune.

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3: Um 8 Uhr mit Dagmar Freudenreich. Guten Morgen. Die Diskussion über Konsequenzen aus der Sachsen-Anhalt-Wahl hat begonnen. Der Umbau der Südpfalz-Kaserne macht Fortschritte. Das Wetter in Rheinland-Pfalz, dichte Wolken und Sonne, vereinzelt Schauer, maximal 26 bis 32 Grad. Die AfD hat die Landtagswahl in Sachsen-Anhalt laut vorläufigem Ergebnis mit 43,8% der Stimmen gewonnen. Die CDU von Ministerpräsident Schulze landet mit 17,2% abgeschlagen auf Platz 2. Bundeskanzler Merz will sich am Nachmittag zu dem Wahlergebnis äußern. Aus Berlin Jan-Frederik Willems.
4: Der Druck auf Merz ist mit der Wahlniederlage gestiegen. Persönliche Konsequenzen für ihn hat am Abend aber CDU-Generalsekretärin Franziska Hoppermann ausgeschlossen. Dennoch sprach Kanzleramtschefin Nina Wagner, ebenfalls CDU, von einer Zäsur für die Partei. Bundesfinanzminister und SPD-Co-Chef Lars Klingbeil nannte das Wahlergebnis einen Grund, über die Politik in Berlin nachzudenken. Er deutete damit am Abend Korrekturen am Reformkurs der Bundesregierung an. Die AfD hat die Wahl in Sachsen-Anhalt mit großem Abstand gewonnen, die absolute Mehrheit aber verpasst. Eine Koalition mit ihr haben im Vorfeld der Wahl alle anderen jetzt im Landtag vertretenen Parteien ausgeschlossen.
3: Der Co-Bundesvorsitzende der Grünen, Banaschak, bezeichnete das Ergebnis in Sachsen-Anhalt als dramatisch. Trotzdem rief er im Deutschlandfunk dazu auf, sich jetzt nicht nur auf die AfD zu konzentrieren. Die Mehrheit im Land, und zwar nach vorläufigem Ergebnis mehr als 55%, habe nicht für die AfD gestimmt.
5: Man sieht ja, dass es ganz viele Menschen in Sachsen-Anhalt gibt, die mit großer Sorge darauf schauen, was passiert. Die nicht wollen, dass ihre Heimat in die Hände von Verfassungsfeinden fällt. Die nicht wollen, dass jetzt der Druck auf Kunst und Kultur, auf Zivilgesellschaft noch mal größer wird. Die nicht wollen, dass ihre Kinder demnächst in Schulen sind, die unter Diktat eines AfD-Bildungsministers stehen. Und es gibt auch dieses Sachsen-Anhalt.
3: Alle demokratischen Parteien müssten jetzt die tiefe Vertrauenskrise, die die Demokratie erfasst habe, ernst nehmen. Der Mangel an Fachkräften könnte in den nächsten Jahren deutlich zunehmen. Zu diesem Ergebnis kommt eine Studie des Arbeitgebernahen Instituts der deutschen Wirtschaft. Demnach könnten bis 2029 rund 723.000 Fachkräfte fehlen. Das sind fast doppelt so viele wie vor einem Jahr. Hintergrund ist, dass in den kommenden Jahren viele Menschen in Rente gehen. Und damit nach Rheinland-Pfalz. Der Ausbau der Südpfalz-Kaserne der Bundeswehr in Germersheim macht Fortschritte. Zwei neue Gebäude stehen bereits. Von den alten sollen weitere abgerissen und ersetzt werden. Nach derzeitigem Stand werden nach Angaben des zuständigen Amtes in den nächsten Jahren rund 125 Millionen Euro in Germersheim investiert. 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
6: Vorsicht auf der A96 München Richtung Lindau. Zwischen Wangen-West und Neuravensburg eine ungesicherte Unfallstelle. A5 Karlsruhe Richtung Frankfurt zwischen Hemsbach und Bensheim ein Unfall auf der linken Spur. 8 Kilometer stockender Verkehr. Dann geht's auf die A5 Frankfurt Richtung Karlsruhe. Zwischen Darmstadt-Eberstadt und Bensheim immer wieder Stau und stockender Verkehr auf dem gesamten Abschnitt. Verzögerung hier bis zu einer Viertelstunde. A8 Karlsruhe Richtung Stuttgart im Dreieck Karlsruhe. Auf der Überleitung zur A8 in Richtung Stuttgart 2 Kilometer Stau. Da dauert es 10 Minuten länger. A60 Mainz Richtung Rüsselsheim zwischen Ginsheim-Gustavsburg und Rüsselsheim-Mitte 5 Kilometer stockender Verkehr. A643 Mainz Richtung Wiesbaden zwischen Dreieck Mainz und Wiesbaden-Eppelallee 5 Kilometer stockender Verkehr. 10 Minuten dauert das länger. A66 Wiesbaden Richtung Frankfurt zwischen Wiesbaden-Frauenstein und Wiesbaden-Biebrich 4 Kilometer Stau. Die A67 Darmstadt Richtung Mannheim ist zwischen Darmstädter Kreuz und Funkstadt nach einem Unfall immer noch gesperrt. Hier hat ein LKW die Mittelleitplanke durchbrochen. Deshalb auch in der Gegenrichtung zwischen Gernsheim und dem Darmstädter Kreuz 9 Kilometer Stau jetzt. A671 Mainz Richtung Wiesbaden zwischen Mainspitz-Dreieck und Hochheim Süd 1 Kilometer Stau. A81 Heilbronn Richtung Würzburg zwischen Neuenstadt und Möckmühl Unfallaufnahme auf der rechten Spur 2 Kilometer stockender Verkehr.

0: B31 Überlingen-Stockach zwischen Andelshofen und Überlingen-Nord ein Unfall und 2 Kilometer Stau. B426 Gernsheim Richtung Höchst im Odenwald zwischen dem Abzweig nach Hahn und Eberstadt 3 Kilometer streckenweise Stau. Und dann haben wir noch die B47 Worms Richtung Bensheim zwischen Lorsch und Bensheim 2 Kilometer Stau. Sehr viel los, ich hoffe bei Ihnen, Rolz, kommen Sie gut an Ihr Ziel.
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0: Da schauen wir auf Werte von 8 Uhr. Böblingen bedeckt 15 Grad, Singen schließt sich an, bedeckt 15, in Bad Ems ebenfalls 15 Grad und Wolken, Manderscheid leicht bewölkt 14. Und wie es weitergeht, sagt unser Wetterexperte Stefan Bender.
2: Guten Morgen. Heute strömt schwüle Luft zu uns und es gibt gemischtes Sommerwetter. Zeitweise scheint die Sonne und manchmal sind dicke Quellwolken dazwischen. Örtlich entwickeln sich Schauer und Gewitter. Im Hunsrück liegen die Spitzenwerte bei 27 Grad und in den Tälern, zum Beispiel in Ruwer oder auch rund um Wiltingen, sind 31 Grad drin. Auch morgen wird es sommerlich warm. Morgen Abend ziehen Schauerwolken durch und die bringen dann für den Mittwoch eine Abkühlung.
0: Ich danke dir, Stefan.
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0: Einen schönen guten Morgen. Wenn Ihnen in der Südpfalz und in Baden heute einige Menschen mit müden Äuglein begegnen, dann sehen Sie es Ihnen bitte nach. Die haben bestimmt mitgefeiert beim SWR4-Festival in Wörth am Rhein. Haben getanzt und gelacht.
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0: Ja, wir waren wieder unheimlich gern zu Gast in Wörth. Und auf swr4.de können Sie nochmal richtig schön ins Festival eintauchen mit vielen Bildern und Videos.
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0: Viertel nach acht, hier ist SWR 4. Am Montagmorgen 43,8% für die AfD, nur rund 17% für die CDU. Das große Wahlbeben in Sachsen-Anhalt ist heute Morgen das Gesprächsthema. Viele sind entsetzt, dass die AfD so klar gewinnt. Die Wähler der Partei dagegen hoffen auf einen Politikwechsel. In Berlin ist meine Kollegin Sabine Henkel im Hauptstadtstudio. Frau Henkel, als ich gestern Abend ins Bett gegangen bin, war die Frage noch offen, wer in Sachsen-Anhalt künftig regiert und wer den Ministerpräsidenten stellt. Sind wir heute Morgen da der Antwort schon ein bisschen näher?
1: Nein, das sind wir nicht. Die Frage ist immer noch offen, weil die AfD ja keine Mehrheit für sich alleine hat. Das heißt, sie brauchte einen Koalitionspartner oder jemand, der sie toleriert. Eine Partei, da haben aber fast alle gesagt, wir reden nicht mit denen, wir machen nichts mit denen. Nur beim BSW, da ist man nicht so ganz sicher. Da sagt der eine Hü, die andere Hot. Ob die noch zusammenkommen, das wird man sehen.
0: Jetzt war ja das große Ziel der, ich sag mal, demokratischen Parteien, eben einen AfD-Ministerpräsidenten zu verhindern. Ist das aus Ihrer Sicht noch möglich?
1: Ja, wenn das BSW die AfD nicht unterstützt, dann hat die AfD keine Mehrheit und wird auch nicht den Ministerpräsidenten stellen. Dann wird aber gar keine Regierung zustande kommen. Und das ist vermutlich auch der Grund, warum der AfD-Kandidat Siegmund gestern Abend schon das Wort Neuwahlen in den Mund genommen hat. Denn dann erhofft er sich, dass er noch mehr Prozente bekommt und dann eben alleine regieren kann.
0: Haben Sie denn eine Erklärung dafür, warum die extremen Inhalte der AfD mittlerweile so mehrheitsfähig sind?
1: Ich weiß nicht, ob es die Inhalte tatsächlich sind oder vielleicht doch auch ganz viel Frust da reinspielt. Zumindest hat Infratest DIMAP das herausgefunden, dass fast die Hälfte der Wähler und Wählerinnen gesagt haben, die Bundesregierung braucht einen Denkzettel. Und mit Friedrich Merz, dem Kanzler, sind sehr viele extrem unzufrieden. Nur 9% sagen, der macht einen guten Job.
0: Sie haben den Kanzler angesprochen, Frau Henkel. Das Wahlergebnis von Sachsen-Anhalt schlägt natürlich voll durch auf die Bundespolitik. Er wollte die AfD halbieren. Jetzt ist die CDU in Sachsen-Anhalt halbiert. Wie gefährlich ist das für den Kanzler?
1: Ja, er steht enorm unter Druck und ich bin sicher, dass in der CDU heute wird es auch heftige Diskussionen geben. Ich gehe aber nicht davon aus, dass es personelle Konsequenzen für Friedrich Merz hat. Einfach deswegen, weil es nicht sein Selbstverständnis ist, zurückzutreten und weil ich auch niemanden in der CDU sehe, der oder die den Job übernehmen könnte.
0: Schauen wir mal, was Friedrich Merz heute Nachmittag sagt. Da will sich der Kanzler dann äußern. Danke an Sabine Henkel und alles Wichtige zur Wahl in Sachsen-Anhalt heute und auch in den kommenden Tagen. Natürlich in den SWR 4 Nachrichten. Ihnen einen schönen guten Morgen. Jetzt ist es 18 nach 8.

0: 7:45. Einen schönen guten Morgen.
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0: Es ist 8.30 Uhr.
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2: Aus dem Studio Trier mit Lara Dudek. Guten Morgen. Am Amtsgericht Trier muss sich heute ein 19-Jähriger wegen des Verdachts der gefährlichen Körperverletzung verantworten. Jörn Patzak gewinnt die Bürgermeister-Stichwahl in Wittlich. Das Wetter, Sonne- und Wolkenmix bei maximal 32 Grad. Nach einer Schlägerei am Bahnhof Konz im vergangenen Dezember steht ein 19-Jähriger vor dem Amtsgericht Trier. Nach Angaben der Staatsanwaltschaft soll der Angeklagte mit drei weiteren Männern mehrere Personen angegriffen und dabei einen Menschen verletzt haben. Paul Kersthold mit den Einzelheiten.
3: Der 19-jährige Angeklagte hat laut Staatsanwaltschaft als Anführer der Gruppe agiert und die anderen zur Tat angestachelt. Im Dezember letzten Jahres sollen die vier Männer zwischen 19 und 23 Jahren eine Gruppe im Bereich des Konzer Bahnhofs angegriffen haben. Dabei haben sie laut Anklage einen Mann mit Baseballschlägern und Sandhandschuhen zusammengeschlagen. Das Opfer soll Hämatome und eine Wunde am Auge erlitten haben. Hintergrund der Tat war nach Erkenntnissen der Staatsanwaltschaft ein Streit zwischen dem 19-jährigen Angeklagten und einer Person aus der angegriffenen Gruppe.
2: An der Mosel prüfen erste Gemeinden, wie sie mit Flusswärme Gebäude beheizen können. Im Rahmen der kommunalen Wärmeplanung wollen die Städte Konz und Schweich sowie die Gemeinden Longich und Kröf entsprechende Pläne entwickeln. Ludger Peters berichtet.
4: Die Stadt Schweich und die Gemeinde Longich setzen dabei auf Flusswärme aus der Mosel. Über eine Flusswärmepumpe wollen sie Wärme für mehrere Schulen, ein Freibad, weitere öffentliche Einrichtungen sowie eine Weinkellerei und Wohnhäuser produzieren. Eine Machbarkeitsstudie dazu soll Ende des Jahres vorliegen. Die Stadt Konz will darüber hinaus mit dem Abwasser einer Kläranlage Wärme produzieren. In Kröf an der Mosel soll Flusswärme über Leitungen an dezentrale Wärmepumpen verteilt werden, die dann einzelne Gebäude mit Wärme versorgen.
2: Vorbild ist eine Flusswärmepumpe in Mannheim am Rhein, die dort 3.500 Haushalte mit klimafreundlicher Flusswärme versorgt. Wie die Wärmepumpe funktioniert und aussieht, steht im Internet unter SWR Trier. Jörn Patzak von den Freien Wählern wird neuer Stadtbürgermeister von Wittlich. Patzak erhielt bei der Stichwahl gestern knapp 51% der Stimmen. Sein Gegenkandidat, der CDU-Politiker Sebastian Böhlinger, kam auf gut 49%. Die Wahlbeteiligung lag bei knapp 46%. Wahlberechtigt waren etwa 14.000 Menschen.
1: Das Wetter
2: bringt uns heute einen Mix aus Sonne und Wolken im Verlauf des Tages. Immer mal wieder kann es in einzelnen Ortschaften auch Regen geben. Ansonsten bleibt es aber größtenteils trocken über den Tag. Das Ganze bei Spitzenwerten zwischen 27 Grad in der Vulkaneifel und 32 Grad an der Mosel.
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0: Ganz schön viel auf dem Schirm. Echter Montagmorgen A5 Frankfurt-Karlsruhe zwischen Darmstadt-Eberstadt und Heppenheim. In beiden Richtungen immer wieder Stau und stockender Verkehr auf dem gesamten Abschnitt. Verzögerung jeweils rund eine Viertelstunde. A8 Karlsruhe Richtung Stuttgart am Dreieck Karlsruhe auf der Überleitung zur A8 in Richtung Stuttgart. 2 Kilometer Stau. Da dauert es bis zu 10 Minuten länger. A60 Mainz Richtung Rüsselsheim zwischen Ginsheim-Gustavsburg und Rüsselsheim-Mitte. 5 Kilometer stockender Verkehr. A643 Mainz Richtung Wiesbaden zwischen Dreieck Mainz und Wiesbaden-Eppelallee. 5 Kilometer stockender Verkehr, da dauert es bis zu 10 Minuten länger. A66 Wiesbaden Richtung Frankfurt zwischen Wiesbaden-Frauenstein und Wiesbaden-Biebrich. 4 Kilometer Stau. Die A67 Darmstadt Richtung Mannheim ist zwischen Darmstädter Kreuz und Funkstadt nach einem Unfall gesperrt. Hier hat ein LKW die Mittelleitplanke durchbrochen. Deshalb auch zwischen Gernsheim und dem Darmstädter Kreuz 9 Kilometer Stau immer noch. A671 Mainz Richtung Wiesbaden zwischen Mainspitz-Dreieck und Hochheim-Süd 1 Kilometer Stau. Die A81 Würzburg Richtung Heilbronn ist zwischen Neuenstadt und dem Kreuz Weinsberg nach einem Unfall gesperrt, 3 Kilometer Stau. A81 Heilbronn Richtung Stuttgart zwischen Weinsberg-Ellhofen und Heilbronn unter Gruppenbach defekter Pkw, rechte Spur ist gesperrt, 2 Kilometer stockender Verkehr. Dann gehen wir auf die B31 Überlingen-Stockach zwischen Andelshofen und Überlingen-Nord, ein Unfall und 2 Kilometer Stau. Und wir müssen nochmal auf die A8 schauen, Karlsruhe Richtung Stuttgart. In Höhe Karlsbad liegt ein Plastikteil auf der rechten Spur. Fahren Sie vorsichtig, kommen Sie gut an.
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0: Einen schönen guten Morgen. Ich hoffe, Sie kommen mit uns gut in die neue Woche. Ich stelle mir vor, dass Sie gerade schön frühstücken oder schon die zweite Tasse Kaffee genießen. Die hole ich mir jetzt auch gleich. Vorher schicke ich aber noch die Bee Gees in den Südwesten. Viel Spaß.
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Einen schönen guten Morgen mit SWR 4. Großartiges Wochenende hatten wir im Südwesten. Zum Beispiel auf dem Pferdemarkt in Bietigheim. Da geht's noch weiter, geht's noch bis morgen rund. Und übermorgen startet der Zwiebelmarkt in Boppard.

0: Careless Whisper, ganz kuscheliger Song. George Michael hier in SWR 4 am Montag. Und das wird, glaube ich, ein echter Sommermontag. In Freiburg aktuell schon 19 Grad, in Hermeskeil 18 Grad. Stefan, unser Wetterexperte, hast du noch mehr zu bieten?
1: Ist 21. Oh.
0: Ein Müllhalter.
1: Ja.
0: Sahara.
1: Ja, du, das ist der Anfang. Wir reden da gerade von den Frühtemperaturen, ja. Wohlgemerkt. Ich kann das ganz gewaltig überbieten für den Nachmittag. Das ist eine richtig schwüle Hochsommerluft, die da reinkommt. Ah. In den Höhenlagen, im Westerwald, auf der Alp oder auch im Hochschwarzwald mal locker 26 Grad am Nachmittag. Und von den Tälern ganz zu schweigen, also am Neckar, am Oberrhein 29, 31, 33 Grad. Am heißesten wird es rund um den Kaiserstuhl.
0: Also Sommer ist ja gut, aber schwül ist nicht so schön, ist halt immer anstrengend. Ne? Wann zieht's die Feuchtigkeit wieder raus bei uns im Südwesten?
1: Also morgen tagsüber. Heute kriegen wir tatsächlich neben der Sonne Schauer und Gewitter immer mal wieder vereinzelt. Morgen Vormittag ist erstmal weg, die Feuchtigkeit. Mhm. Sie kommt dann aber gegen Abend wieder und das mit Schwung, sage ich dir. Da kommt eine richtige Schauer-Gewitterfront rein. Bis dahin 34 Grad. Und am Mittwoch können wir schön durchatmen. 15 bis 22 Grad und zeitweise scheint auch mal die Sonne.
0: Wenn du sagst Gewitter, ist das so mit Unwettergefahr oder halt einfach Gewitter?
1: Das ist morgen Abend durchaus möglich, dass hier und da Unwetter aufploppen, denn vorher in der schwülen Luft ist anständig Dampf drin, anständige Energie, das kann schon passieren.
0: Stefan Bender, unser Wetterexperte, vielen Dank für den Moment. 8:48 Uhr ist es. Schönen guten Morgen.

Es ist 9:04. Wir müssen schnell auf die A63 schauen, Mainz Richtung Kaiserslautern. Zwischen Kleinwinternheim und Niederolm liegt ein Auspuff auf der Fahrbahn. Hier bitte besonders vorsichtig fahren. Das Thema heute Morgen, die Wahl in Sachsen-Anhalt und die Konsequenzen daraus. Die neuesten Entwicklungen hören Sie natürlich bei uns gleich in den 9 Uhr Nachrichten.

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0: will die AfD regieren. In Mainz haben die Schummkulturtage begonnen. Das Wetter in Rheinland-Pfalz, dichte Wolken und Sonne, vereinzelt Schauer, maximal 26 bis 32 Grad. In Berlin beraten heute die Bundesparteien über Schlüsse, die sie aus der Wahl ziehen wollen. Der AfD-Co-Vorsitzende Chrupalla äußerte sich im ARD-Morgenmagazin zuversichtlich, dass seine Partei die künftige Regierung in Sachsen-Anhalt stellt.
1: Wir nehmen erstmal das Ergebnis mit großer Demut zur Kenntnis und wir wollen natürlich auch alle in Sachsen-Anhalt, auch diejenigen, die uns nicht gewählt haben, mitnehmen. Das ist ganz klar, wir wollen Gräben zuschütten. Wir wünschen uns natürlich, dass es zu einer stabilen Regierung kommt. Die Gespräche werden die Woche anlaufen, das ist erstmal unser Ziel und ich gehe davon aus, dass wir auch mit Ulrich Siegmund einen Ministerpräsidenten haben, der auch im Sachsen-Anhaltiner Landtag gewählt wird.
0: Die AfD hat bei der Wahl fast 44% der Stimmen bekommen. Die Wirtschaftsverbände haben die Bundesregierung zu weiteren Reformen aufgefordert. Das Wahlergebnis in Sachsen-Anhalt sei vor allem ein Misstrauensvotum gegenüber der Bundesregierung, sagte Marcel Fratscher, der Präsident des Deutschen Instituts für Wirtschaftsforschung, DIW, Günter Laubis.
2: Fratscher fordert als Konsequenz aus dem Wahlergebnis einen Kurswechsel der Bundesregierung. Tiefgreifende strukturelle Reformen seien notwendig bei Subventionen, Bürokratie, Steuern, Sozialsystem und bei Europa. Ähnlich sieht es der Bundesverband der deutschen Industrie. Hauptgeschäftsführerin Gönner sagte, gerade jetzt komme es darauf an, dass die Bundesregierung eine Reformagenda für mehr Investitionen, Innovationen und Wachstum entschlossen umsetze und ausbaue. Der Digitalverband Bitkom sieht nach der Landtagswahl ein Signal über die Grenzen des Bundeslands hinaus. Bitkom-Präsident Wintergerst sagte, die digitale Wirtschaft lebe von Offenheit, Vielfalt und internationaler Zusammenarbeit.
0: Und damit nach Rheinland-Pfalz. In Mainz haben gestern Abend in der Synagoge die Schummkulturtage begonnen. Bis Ende November gibt es in der Landeshauptstadt und ab Oktober auch in Speyer und Worms Veranstaltungen rund um das jüdische Leben. SWR-Reporterin Christiane Spohn mit einem Überblick aus Mainz.
3: Das Angebot an Veranstaltungen ist groß. Überall in der Stadt gibt es Führungen, Konzerte, Lesungen, Vorträge. Und auch die Veranstaltungsorte sind vielfältig. Die Mainzer Synagoge, das Landesmuseum, die Kammerspiele, die Johannes-Gutenberg-Universität und nicht zu vergessen der alte jüdische Friedhof und sein neues Besuchszentrum. Das wird in seiner Eröffnungswoche mit vielen Führungen bekannt gemacht. Und auch das sogenannte Schummobil macht halt, quasi mit Wissensvermittlung auf Rädern. Alle Veranstaltungen während der Mainzer Schummkulturtage haben eins gemeinsam. Sie erzählen von der mehr als 1000 Jahre alten jüdischen Geschichte.
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5: Vorsicht, auf der A63 Mainz Richtung Kaiserslautern zwischen Kleinwinternheim und Niederolm liegt ein Auspuff auf der Fahrbahn. A5 Frankfurt-Karlsruhe zwischen Darmstadt-Eberstadt und Bensheim in beiden Richtungen immer wieder Stau und stockender Verkehr auf dem gesamten Abschnitt. Verzögerung jeweils rund 25 Minuten. A8 Karlsruhe Richtung Stuttgart im Dreieck Karlsruhe auf der Überleitung zur A8 in Richtung Stuttgart. 2 Kilometer Stauverzögerung hier bis zu 10 Minuten. A66 Wiesbaden Richtung Frankfurt zwischen Wiesbaden-Frauenstein und Wiesbaden-Biebrich 2 Kilometer Stau. Die A67 Darmstadt Richtung Mannheim, unser Sorgenkind heute Morgen, die ist zwischen Darmstädter Kreuz und Funkstadt nach einem Unfall immer noch gesperrt. Hier hat ein LKW die Mittelleitplanke durchbrochen, deshalb auch zwischen Gern und dem Darmstädter Kreuz 9 Kilometer Stau. Die A81 Würzburg Richtung Heilbronn ist zwischen Neuenstadt und Kreuz-Weinsberg nach einem Unfall gesperrt, 3 Kilometer Stau. B47 Worms Richtung Bensheim, zwischen Lorsch und Bensheim 2 Kilometer Stau aktuell. Ich wünsche Ihnen gute Fahrt, kommen Sie gut an Ihr Ziel.
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5: In Aalen aktuell Wolken und 14 Grad, Offenburg unter Wolken schon bei 18 Grad, Kusel meldet Wolken und 15 Grad, Gerolstein ebenfalls 15 Grad unter Wolken und die Aussichten jetzt mit unserem Wetterexperten Stefan Bender.
6: Guten Morgen. Heute strömt schwüle Luft zu uns und es gibt gemischtes Sommerwetter. Zeitweise scheint die Sonne und manchmal sind dicke Quellwolken dazwischen. Örtlich entwickeln sich Schauer und Gewitter. Im Hunsrück liegen die Spitzenwerte bei 27 Grad und in den Tälern, zum Beispiel in Ruber oder auch rund um Wiltingen, sind 31 Grad drin. Auch morgen wird es sommerlich warm. Morgen Abend ziehen Schauerwolken durch und die bringen dann für den Mittwoch eine Abkühlung.
5: Ich danke dir, Stefan.
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5: Ich wünsche Ihnen einen schönen guten Morgen. Wir starten in die neue Woche und zur Feier des Tages habe ich eine SWR4-Tasse auf Hochglanz poliert. Die können Sie mit ein bisschen Glück bei mir gewinnen, wenn Sie mir gleich sagen, wie der Titel ja heißt.

0: Darauf habe ich noch gewartet. Großer Hit aus den 80er Jahren. Aber wie heißt er? Sind wir gespannt, ob Sie es rauskriegen. Wie gesagt, mit ein bisschen Glück gewinnen Sie hier die wunderschöne SWR4-Tasse.
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0: So ein Titel, der die ganze Welt umarmt. The Supremes hier in SWR 4. Und jetzt geht's um eine SWR 4-Tasse. Ich möchte von Ihnen wissen, wie der Titel hier heißt. Ist noch ein bisschen unspezifisch, aber dann, da kommt noch was dazu, oder? Und dann hat man vielleicht doch eine heiße Spur. Bin mal gespannt, was Martina Lutz aus Ehningen jetzt sagt. Schönen guten Morgen, Frau Lutz, ich grüße Sie.
1: Guten Morgen, Herr Assenheim.
0: Guten Morgen, wie heißt der Titel denn, den wir heute suchen?
1: Das ist Lady in Red.
0: Lady in Red wäre dann von Chris de Burgh, das meinen Sie wirklich. Ja, dann hören wir mal rein. Lady in Red. Aber natürlich.
1: Ja.
0: Sehr gut gemacht. Herzlichen Glückwunsch, Frau Lutz. Die Tasse.
1: Dankeschön. Danke.
0: Tasse geht nach Ehningen. Der Titel Lady in Red habe ich gestern nochmal gespickelt, ist jetzt 40 Jahre alt geworden in diesem Jahr und damit natürlich deutlich jünger als ich. Wie ist es bei Ihnen? Haben Sie die 40 auch schon geknackt, Frau Lutz?
1: Oh ja, da bin ich schon etlich drüber.
0: Etlich drüber.
1: Ja.
0: Bei mir steht die 56. Wie ist es bei Ihnen?
1: Zwei Jahre dazu,
0: 48. Ja. Hervorragendes Alter, oder?
1: Ja, doch.
0: Wie merken Sie das? Wird man, also ich kämpfe noch ein bisschen drum, aber wird man eigentlich entspannter mit den Jahren? Haben Sie sowas gefühlt irgendwie?
1: Manche Sachen ja, manche Sachen fallet einem dann ein bisschen schwer.
0: Ja, manchmal,
1: aber ich denke, das ist normal.
0: Ich glaube auch. Manchmal verhakt man sich dann halt doch wieder so ein bisschen. Gell? Und muss noch ein bisschen kämpfen um die Gelassenheit. Aber Frau Lutz, ich glaube, das schaffen wir noch, oder? Zum Beispiel jetzt beim Lady in Red hören. Chris de Burgh, 19:17, hier ist SWR 4. Und die Tasse geht an Martina Lutz. Schön, dass Sie mitgespielt haben heute Morgen. Sie merken schon, bei uns kann man tolle Sachen gewinnen. Auch ab morgen, dazu dann aber später mehr. Ich wünsche Ihnen einen guten Morgen.

Einen schönen guten Morgen und Vorsicht auf der A5 Frankfurt Richtung Karlsruhe zwischen Kreuz Waldorf und Kronau. Eine ungesicherte Unfallstelle. Oh, und da kommt noch was. Vorsicht auf der B27 Tübingen Richtung Villingen-Schwenningen zwischen Balingen-Engstlatt und Balingen-Südmessegelände. Das sind Fahrradfahrer auf der Fahrbahn. Auch nicht gut, also auch hier bitte gut aufpassen. 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Dass Geschirrspüler-Tabs für die Spülmaschine sehr praktisch sind, da sind wir uns, glaube ich, einig, wir Hausfrauen. Aber die kleinen Teile können noch viel mehr, zum Beispiel in der Waschmaschine oder beim Grillreinigen. Wenn bei Ihnen also heute Haushalt auf dem Plan steht, schauen Sie mal vorbei auf swr4.de. Da gibt's jede Menge Tipps, für was diese Spüler-Tabs noch so gut sind. Einen schönen guten Morgen mit SWR4.

0: Die Eagles hier in SWR 4. Und jetzt ist es, wenn ich ein bisschen langsam spreche, exakt 9.30 Uhr.
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2: Aus dem Studio Trier mit Lara Dudek. Guten Morgen. Die Wasserschutzpolizei sucht weiter nach dem Grund für das Schiffsunglück bei Traben-Trarbach. Auf dem Segelflugplatz in Konskönen musste ein Pilot am Wochenende notlanden. Das Wetter, dichte Wolken und Sonne mit vereinzelten Schauern bei maximal 32 Grad. Nach dem Schiffsunfall auf der Mosel bei Traben-Trarbach wird weiterhin nach der Ursache gesucht. Laut Wasserschutzpolizei sei es schwer, an nähere Informationen zu kommen, da das Steuerhaus bei dem Unfall stark beschädigt wurde. Das Flusskreuzfahrtschiff liege weiterhin in Traben-Trarbach vor Anker. Das Kreuzfahrtschiff war am Freitagabend in Traben-Trarbach gegen den Pfeiler einer Brücke gestoßen. Der Kapitän war bei dem Unfall verletzt worden. Die mehr als 150 Passagiere an Bord blieben unverletzt. Nach einer Schlägerei am Bahnhof Konz im vergangenen Dezember steht ein 19-Jähriger vor dem Amtsgericht Trier. Laut Staatsanwaltschaft soll der Angeklagte mit drei weiteren Männern mehrere Personen angegriffen und dabei einen Menschen verletzt haben. Paul Kersthold mit den Einzelheiten.
3: Der 19-jährige Angeklagte hat laut Staatsanwaltschaft als Anführer der Gruppe agiert und die anderen zur Tat angestachelt. Im Dezember letzten Jahres sollen die vier Männer zwischen 19 und 23 Jahren eine Gruppe im Bereich des Konzer Bahnhofs angegriffen haben. Dabei haben sie laut Anklage einen Mann mit Baseballschlägern und Sandhandschuhen zusammengeschlagen. Das Opfer soll Hämatome und eine Wunde am Auge erlitten haben. Hintergrund der Tat war nach Erkenntnissen der Staatsanwaltschaft ein Streit zwischen dem 19-jährigen Angeklagten und einer Person aus der angegriffenen Gruppe.
2: An der Mosel prüfen erste Gemeinden, wie sie mit Flusswärme Gebäude beheizen können. Im Rahmen der kommunalen Wärmeplanung wollen die Städte und Gemeinden entsprechende Pläne entwickeln. Die Stadt Schweich und die Gemeinde Longich setzen dabei auf Flusswärme aus der Mosel. Mithilfe einer Flusswärmepumpe wollen sie Wärme produzieren. Ende des Jahres soll eine Machbarkeitsstudie dazu vorliegen. Die Stadt Konz will darüber hinaus mit dem Abwasser einer Kläranlage Wärme produzieren. In Kröf an der Mosel soll Flusswärme über Leitungen an dezentrale Wärmepumpen verteilt werden, die einzelne Gebäude mit Wärme versorgen. Auf dem Segelflugplatz in Konskönen im Kreis Trier-Saarburg musste gestern Nachmittag ein Segelflugzeug notlanden. Verletzt wurde nach Angaben der Polizei niemand. Demnach war das Flugzeug gerade dabei zu starten. Dabei wurde es mit Hilfe einer Seilwinde in die Luft gezogen, als das Seil riss. Da das Flugzeug noch nicht hoch genug war, musste der Pilot notlanden. Er steuerte es dann in die Bäume. Die beiden Insassen konnten unverletzt aus dem zerstörten Segelflugzeug klettern.
1: Das Wetter
2: bringt uns heute einen Mix aus Sonne und Wolken. Stellenweise kann es in der Region regnen. Das Ganze bei 27 Grad in der Eifel und 32 Grad maximal an der Mosel.
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0: Vorsicht auf der A6 Heilbronn Richtung Nürnberg zwischen Kreuz Feuchtwangen-Crailsheim und Feuchtwangen-Nord. Da liegt eine Radkappe auf der Fahrbahn. Dann geht's auf die B27 Tübingen Richtung Villingen-Schwenningen zwischen Balingen-Engstlatt und Balingen-Süd-Messegelände. Fahrradfahrer auf der Fahrbahn. A5 Frankfurt-Karlsruhe zwischen Darmstädter Kreuz und Wensheim in beiden Richtungen 8 Kilometer streckenweise stockender Verkehr. A5 Frankfurt Richtung Karlsruhe zwischen Kreuz Waldorf und Kronau Unfallaufnahme. Die rechte und die mittlere Spur sind gesperrt. 4 Kilometer Stau, da dauert es bis zu 20 Minuten länger. A8 Karlsruhe Richtung Stuttgart, im Dreieck Karlsruhe auf der Überleitung zur A8 in Richtung Stuttgart. 2 Kilometer Stau, dauert bis zu 10 Minuten länger. Die A67 Darmstadt Richtung Mannheim ist zwischen Darmstädter Kreuz und Funkstadt nach einem Unfall gesperrt. Hier hat ein LKW die Mittelleitplanke durchbrochen. Deshalb auch zwischen Funkstadt und dem Darmstädter Kreuz 6 Kilometer Stau. Die A81 Würzburg Richtung Heilbronn ist zwischen Neuenstadt und Kreuz Weinsberg nach einem Unfall gesperrt. Ich hoffe, Sie kommen gut durch und sicher an Ihr Ziel.
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0: Einen schönen guten Morgen am Montag nach einem wunderbaren Feierwochenende. In Wörth am Rhein haben wir mit Ihnen 3 Tage lang das SWR 4 Festival gefeiert und die Stimmung war großartig.
4: Das ist einfach unglaublich hier. Das gefällt mir so toll. Es ist einzigartig.
5: Ich finde es schön, sehr gemütlich und sehr entspannt.
6: Es war Hammer. Ich bin total begeistert. War ein super Abend. Danke SWR 4.
0: Na schön. Und das Festivalgefühl, das lassen wir gleich nochmal ein bisschen aufleben. 5 Minuten nach 9:30 ist es gleich. Ihnen einen schönen guten Morgen.
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Gute Laune Musik von Rick Astley hier in SWR 4. Und weiter geht's im schönsten Musikmix. Wird gleich ein bisschen rockiger mit einem 60er Oldie von CCR. Kommen Sie gut in den Montag mit SWR 4. Und ich habe es Ihnen versprochen, wir lassen gleich nochmal ein bisschen das SWR 4 Festival Feeling hier hochleben. In knappen 3 Minuten.

0: 9.43 Uhr, SWR 4 am Montag. 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
0: Ja, und diese Highlights können Sie auch nochmal genießen. Auf swr4.de haben wir Konzertberichte und Fotos und Videos vom ganzen Wochenende für Sie zusammengestellt. Macht Spaß, da ein bisschen zu stöbern. Ich wünsche Ihnen einen schönen guten Morgen. Es ist 9.44 Uhr.

Einen guten Morgen, hier ist SWR 4, am Tag nach der Wahl in Sachsen-Anhalt. Das Thema heute vor der Kaffeemaschine. Alle aktuellen Entwicklungen, alles, was Sie dazu wissen müssen, hören Sie natürlich immer bei uns. Gleich wieder um 10 hier in den SWR 4 Nachrichten. Jetzt der schönste Musikmix mit La Bionda. One for you, one for me. Ich wünsche Ihnen einen guten Start in die neue Woche.

Er hat schon sein Vorfreude-Lächeln im Gesicht. Holger Benzin, der hier gleich das SWR4-Mikrofon übernimmt. Freuen wir uns sehr drauf. Ich wünsche Ihnen weiterhin einen hoffentlich guten Start in den Montag. Am Mikrofon war Jörg Assenheimer. Machen Sie es gut und bis morgen früh.

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9: Um 10 Uhr mit Eva Zofko. Guten Tag. Nach dem AfD-Wahlsieg in Sachsen-Anhalt beginnt in Berlin.

0: Tisch gelegt habe, sei immer nur ein Vorschlag gewesen, so Schweizer im Deutschlandfunk. Die Union auf der anderen Seite zeigt sich nicht bereit, die Diskussion über die Sozialreform nochmal zu führen. Im Gegenteil, argumentiert CDU-Politiker Philipp Amthor. Dass die Reformen so lange aufgeschoben wurden, sei Teil des Problems. Sie jetzt in Frage zu stellen, wäre die völlig falsche Antwort auf das Wahlergebnis, so Amthor im Deutschlandfunk.
1: Der Vulkanausbruch in Indonesien führt weiterhin zu Problemen im Flugverkehr. Mehr als 1500 Flüge sind laut der indonesischen Nachrichtenagentur Antara inzwischen gestrichen worden. Darunter auch viele internationale Verbindungen. Zehntausende Reisende hängen damit fest. Der Vulkan Anak Krakatau war am Freitag ausgebrochen. Und damit nach Rheinland-Pfalz, und auch da spielt die Landtagswahl in Sachsen-Anhalt eine Rolle. Die Parteien im Landtag reagieren nämlich unterschiedlich auf das Ergebnis. Der kommissarische Vorsitzende der SPD Schweizer sagte, dass eine vom Verfassungsschutz als gesichert rechtsextremistisch eingestufte Partei weit mehr als 40% geholt habe, sei ein fatales Ergebnis auch für Deutschland. Besorgt zeigt sich auch die Grünen-Opposition. Der AfD-Vorsitzende Mützenmeier sprach von einem Bombenergebnis, mit dem seine Partei bundesweit Geschichte geschrieben habe. Der CDU-Politiker Markus Zwick bleibt Oberbürgermeister in Pirmasens. Er gewann gestern die Wahl mit mehr als 80% der Stimmen. Auf Platz 2 liegt AfD-Kandidat Christian Hofer mit gut 13%, gefolgt von Bernd Kriebel von der Tierschutzpartei mit gut 5%. In Speyer hat Amtsinhaberin Stefanie Seiler von der SPD die OB-Wahl mit rund 56% der Stimmen gewonnen. Und jetzt zum Sport. Der Bundestrainer der deutschen Basketballerinnen Olaf Lange hat den WM-Modus kritisiert. Die Spiele seien zu eng getaktet. Die WM, die aktuell in Berlin stattfindet, wird vom Weltverband FIBA in 10 Tagen durchgezogen. Und das sei nicht im Sinne des Sports, sagte Lange. Und so viele Spiele ohne Pausen erhöhten die Verletzungsgefahr. Zum Teil liegen nur 16 Stunden zwischen den Spielen. Heute treffen die deutschen Basketballerinnen im Gruppenfinale auf Mali. 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
3: A5 Frankfurt Richtung A5 Frankfurt Karlsruhe. Es betrifft beide Richtungen. Zwischen Darmstadt, Eberstadt und Zwingenberg 6 Kilometer streckenweise stockender Verkehr. A8 Karlsruhe Richtung Stuttgart. Im Dreieck Karlsruhe auf der Überleitung zur A8 in Richtung Stuttgart 2 Kilometer Stau. Verzögerung bis zu 10 Minuten. Die A67 Darmstadt Richtung Mannheim ist zwischen Darmstädter Kreuz und Pfungstadt nach einem Unfall gesperrt. Hier hat ein LKW die Mittelleitplanke durchbrochen. Deshalb auch zwischen Pfungstadt und dem Darmstädter Kreuz 6 Kilometer Stau. Und die A81 Würzburg Richtung Heilbronn ist zwischen Neuenstadt und Kreuz Weinsberg nach einem Unfall gesperrt. Alle Verkehrsinfos gibt es jederzeit auf swr4.de. Allen unterwegs eine gute Fahrt.
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3: Neckargemünd 18 Grad, Laa 20, Remagen 18 und Herdorf 16 Grad. So sind die aktuellen Temperaturen. Und wie es weitergeht, sagt uns Stefan Bender im Wetterstudio.
4: Zum Start in die neue Woche meldet sich der Hochsommer zurück. Die Höchstwerte pendeln später zwischen 27 und 31 Grad, je nach Höhenlage. Zwischen der Schneifel und dem Idarwald oder auch an der Saar scheint dabei zeitweise die Sonne und vereinzelt sind Schauer und Gewitter möglich. Auch morgen am Dienstag wird es zunächst mal sonnig und sehr warm. Morgen Abend tauchen die nächsten Schauer- und Gewitterwolken auf und die bringen kühlere Luft. Am Mittwoch werden maximal noch 20 Grad erreicht.
3: Dankeschön, Stefan.
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3: Hallo zusammen. Das Smartphone haben viele von uns immer und überall dabei. Aber nicht alle kennen die Notfallfunktionen, die darin stecken. Dabei können die unter Umständen im Ernstfall Leben retten. Wir sprechen gleich darüber.
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0: SWR 4 am Montagvormittag. Ob in der Einkaufsstraße, auf einem Waldweg oder zu Hause. Wenn jemand zusammenbricht, plötzlich bewusstlos wird oder einen Herzstillstand erleidet, dann zählt jede Minute. Rettungskräfte und Ärzte brauchen dann Informationen. Und hier kommt das Smartphone ins Spiel. Auf den meisten Smartphones sind nämlich automatische Notfallfunktionen vorinstalliert, die viele aber gar nicht kennen und die erstmals aktiviert werden müssen, damit sie helfen können. Jörg Brunsmann aus der ARD Verbraucherredaktion. Wenn ich zum Beispiel Allergien habe oder Diabetiker bin und ich vergesse mein Insulin, klappe zusammen, welche App oder Funktion ist da auf meinem Handy installiert?
1: Auf dem iPhone ist das die App Health. Neben Gesundheitsinfos kann man dort einen Notfallpass ausfüllen. Da gibt man an, welche Medikamente man regelmäßig nimmt, welche Vorerkrankungen, Allergien und Unverträglichkeiten man hat. Ganz wichtig, man kann zusätzlich einstellen, dass die Einsatzkräfte das Handy nicht entsperren müssen, um den Notfallpass zu sehen. Man muss dann auf dem Startbildschirm nur auf Notfall tippen, dann werden die Infos angezeigt. Und man kann auch aktivieren, dass die Notfallinformationen direkt mit der Einsatzstelle geteilt werden, wenn man den Notruf wählt.
0: Gibt's das auch für Android-Geräte?
1: Ja, auch bei Android-Geräten gibt es eine entsprechende Notfall-App. Nur haben die von Hersteller zu Hersteller unterschiedliche Namen für die Notfall-App. Findet man aber in der Regel ganz gut, wenn man in den Einstellungen Notfall eingibt, danach sucht. Unter medizinischen Informationen lassen sich da dann auch wichtige Daten angeben, wie Alter, Allergien oder die Blutgruppe. Dass sich diese Infos trotz gesperrtem Bildschirm aufrufen lassen, das ist in der Regel bei den Android-Handys voreingestellt.
0: Es gibt ja auch viele Notfall-Apps, die ich mir runterladen kann. Wie sinnvoll sind die?
1: Zum Teil sehr sinnvoll. Zum Beispiel die kostenlose App Nora, die mittlerweile auch einige Verbreitung gefunden hat, ist die offizielle Notruf-App der Bundesländer. Darüber lassen sich schnell und einfach Notrufe mit allen wichtigen Informationen absetzen, auch ohne die 112 zu wählen. Das heißt, in der Nora-App kann man dann die Art des Notrufs mitteilen, man kann den eigenen Standort übermitteln, der wird dann direkt an die nächste Leitstelle geschickt. Das Ganze funktioniert in ganz Deutschland.
0: Und wenn Ihnen das jetzt zu schnell ging und Sie gerne eine Schritt-für-Schritt-Anleitung für die Einrichtung des Notfallpasses hätten, dann klicken Sie auf swr4.de. Da können Sie alles in Ruhe nachvollziehen.

0: Tracy Chapman und Fast Car. Es ist 10.24 Uhr, SWR 4. Vorsicht auf der A8 Karlsruhe Richtung Stuttgart zwischen Pforzheim Süd und Heimsheim. Da liegt Sand.
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0: Es ist 10.30 Uhr.
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2: Aus dem Studio Trier mit Lara Dudek. Guten Tag. Ein Fehler beim Absichern führte wohl zum Unfall am Klettersteig Manderscheid. Nach dem Schiffsunfall bei Traben-Trarbach ermittelt die Polizei weiter. Das Wetter, dichte Wolken und Sonne, vereinzelt Schauer bei maximal 32 Grad. Nach dem tödlichen Unfall einer 53-jährigen Frau auf dem Klettersteig bei Manderscheid steht jetzt eine mögliche Ursache fest. Nach Angaben der Stadtbürgermeisterin hat offenbar ein Fehler der Frau beim Absichern mit der Ausrüstung zu dem Sturz geführt. Sebastian Krauer berichtet.
3: Das Unglück sei an einer verhältnismäßig einfachen Stelle des Steigs passiert. Die Kletterer müssten sich an dieser Stelle mit ihren Haken umklemmen. Hierbei habe die Frau offenbar einen Fehler gemacht und sei abgestürzt. Es sei der erste tödliche Unfall auf dem Klettersteig seit seiner Eröffnung 2022 gewesen. Allerdings seien in den vergangenen Jahren immer wieder Kletterer abgestürzt, weil sie zum Teil nicht richtig oder gar nicht gesichert gewesen seien, sagte ein Mitinitiator des Klettersteiges. In der Vergangenheit seien die Kletterer deswegen auch immer wieder darauf hingewiesen worden, sich zu sichern und sich nicht zu überschätzen.
2: Der Klettersteig ist seit Freitagabend wieder für Kletterer freigegeben. Ein 22-jähriger Mann steht heute als Angeklagter vor dem Amtsgericht Trier, weil er mehrere Menschen um ihr Geld betrogen haben soll. Laut Staatsanwaltschaft gehörte er zu einer Bande, die sich am Telefon als Bankmitarbeiter ausgaben und vortäuschten, dass die Kreditkarte der Angerufenen wegen angeblicher Probleme ausgetauscht werden müssten. Außerdem fragten die Betrüger nach der PIN für die Karte. Der Angeklagte habe die Kreditkarten in insgesamt 9 Fällen bei den Opfern der Betrugsmasche in Trier und Umgebung abgeholt. Daraufhin hoben die mutmaßlichen Täter laut Anklage Geld von den Konten der Betrogenen ab. Dadurch sei ein Schaden von knapp 16.000 Euro entstanden. Nach dem Schiffsunfall auf der Mosel bei Traben-Trarbach wird weiterhin nach der Ursache gesucht. Laut Wasserschutzpolizei sei es schwer, an nähere Informationen zu kommen, da das Steuerhaus bei dem Unfall stark beschädigt wurde. Das Flusskreuzfahrtschiff liege weiterhin in Traben-Trarbach vor Anker. Das Schiff war am Freitagabend in Traben-Trarbach gegen den Pfeiler einer Brücke gestoßen. Der Kapitän war bei dem Unfall verletzt worden. Die mehr als 150 Passagiere an Bord blieben unverletzt.
1: Das Wetter
2: beschert uns heute im Laufe des Tages immer mal wieder Sonne und auch Wolken, die sich da zumischen. Hin und wieder kann es in einzelnen Orten der Region Trier Regen geben, aber größtenteils bleibt es doch trocken über den Tag. Die Luft ist recht schwül mit Höchstwerten zwischen 27 Grad, die wir in der Vulkaneifel erreichen, und 32 Grad messen wir maximal auf dem Thermometer an der Mosel.
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0: 10.33 Uhr, Vorsicht auf der A8 München Richtung Stuttgart. Zwischen Burgau und Günzburg liegt ein Reifenmantel auf der Fahrbahn. A5 Frankfurt Richtung Karlsruhe, zwischen Darmstadt-Eberstadt und Zwingenberg. 6 Kilometer streckenweise stockender Verkehr. A8 Karlsruhe Richtung Stuttgart, im Dreieck Karlsruhe. Auf der Überleitung zur A8 in Richtung Stuttgart. 2 Kilometer Stau bis zu 10 Minuten plus. Die A67 Darmstadt Richtung Mannheim ist zwischen Darmstädter Kreuz und Pfungstadt nach einem Unfall gesperrt. Hier hat ein LKW die Mittelleitplanke durchbrochen. Deshalb auch zwischen Pfungstadt und dem Darmstädter Kreuz 3 Kilometer stockend. Die A81 Würzburg Richtung Heilbronn ist zwischen Neuenstadt und Kreuz-Weinsberg nach einem Unfall gesperrt. A81 Stuttgart Richtung Singen zwischen Kreuz Stuttgart und Böblingen-Sindelfingen 4 Kilometer Stau bis zu 20 Minuten plus. B27 Tübingen Richtung Stuttgart zwischen Eichtal und Leinfelden-Echterdingen Süd 4 Kilometer Stau und bis zu 20 Minuten Verzögerung. Alle Verkehrsinfos gibt es jederzeit auf swr4.de. Allen unterwegs gute Fahrt.
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0: Ich hoffe, mit frischer Power geht's nach dem Wochenende bei Ihnen wieder ans Werk und rein in die neue Woche. Ich wünsche Ihnen einen schönen Montagvormittag.
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0: San Francisco aus der großen weiten Welt jetzt zurück in den Südwesten zu Daniel Weimer in Bergen im Hunsrück. Er ist heute unser SWR 4 Wettermelder. Apropos San Francisco und weiter reisen. Wie sah es denn bei Ihnen mit dem Sommerurlaub in diesem Jahr aus? Haben Sie auch eine schöne Reise gemacht?
1: Tatsächlich nein. Dieses Jahr war der große Sommerurlaub ausgefallen, zwecks arbeitsbedingt.
0: Arbeitsbedingt? Sie mussten arbeiten? Ja. Wird nachgeholt?
1: Genau, in der Landwirtschaft kann man leider Gottes im Sommer keinen Urlaub machen.
0: Ja.
1: Ist aber nicht schlimm. Wir machen dann im Frühjahr und im Herbst machen wir dann zwei kleinere Urlaube und das passt dann auch.
0: Also dann nicht, dass es zu kurz kommt, weil Erholung muss ja schon auch sein. Ne? Irgendwann muss man ja mal die Batterien neu aufladen.
1: Genau, das ist wichtig.
0: Das heißt, Sie sind geblieben in diesem Sommer in Bergen, im Hunsrück, da wo Sie zu Hause sind. Wie ist es da heute?
1: 17 Grad und stark bewölkt tatsächlich.
0: Mhm. Und wie fühlt sich das für Sie an, so ein Wetter?
1: Angenehm.
0: Und können Sie damit auch was anfangen?
1: Es wäre schön, wenn es noch ein bisschen regnen würde. Jetzt ist die Woche bei uns komplett noch trocken gemeldet, aber der Regen wäre für die Natur sehr wichtig, wichtig.
0: Und auch für Sie als Landwirt dann, nehme ich an, ne?
1: Genau. Da ist das jetzt, könnte man noch ein paar Liter gebrauchen.
0: Ja. Was steht da jetzt an in der Landwirtschaft?
1: Die Felder pflügen, Stallmist ausbringen auf die Felder und dann halt die Saat.
0: Mhm. Okay. Ja. Also dann hoffen wir, dass das Wetter in Ihrem Sinne dann verläuft in der nächsten Zeit.
1: Genau, danke.
0: Und ich wünsche Ihnen einen schönen Tag. Grüße nach Bergen im Hunsrück.
1: Jo, gleichfalls, dankeschön.
0: Daniel Weimer, unser SWR4 Wettermelder heute. Und ich habe noch eine Verkehrsmeldung um 10.46 Uhr. Vorsicht auf der A7 Ulm Richtung Würzburg. Zwischen Marktbreit und Kitzingen, da liegt ein Scheinwerfer. 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Am Montagvormittag. Und das ist Neil Diamond, Cracklin' Rosie.

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7: Um 11 Uhr mit Eva Zofko. Guten Tag. Die Folgen von Waldbränden schlagen immer mehr auch auf die Gesundheit der Menschen. Einige Gewerkschaften in Rheinland-Pfalz fordern nach dem AfD-Wahlsieg die Bundesregierung zum Umdenken auf. Das Wetter im Land, dichte Wolken und Sonne, vereinzelt auch Schauer, maximal 26 bis 32 Grad. Waldbrände und Hitzewellen gefährden mehr und mehr die Gesundheit von Menschen auf der Welt. Die Warnung kommt von der Weltorganisation für Meteorologie, WMO, in Genf. Und von dort berichtet ARD-Korrespondentin Sandra Bieger.
8: Vor allem bei extremen Waldbränden entsteht nach Angaben der WMO in Genf Rauch, der hochgiftige Schadstoffe enthält. Dadurch seien Menschen und Ökosysteme verstärkt

0: Gespräche, und zwar mit den Fraktionen, aber auch mit einzelnen Abgeordneten angekündigt. Man werde schauen, wer diese Aufgabe mit angehen wolle, so Siegmund. Bislang hat nur das BSW der AfD indirekt Hilfe angeboten. Sollte sich Siegmund als Ministerpräsident zur Wahl stellen, will sich die Partei in einem dritten Wahlgang im Landtag enthalten. Dann würde Siegmund auch eine einzelne Stimme anderer Parteien reichen. Und damit nach Rheinland-Pfalz, und auch da spielt die Landtagswahl in Sachsen-Anhalt eine Rolle. Der Deutsche Gewerkschaftsbund in Rheinland-Pfalz hat das Ergebnis der Landtagswahl als Warnsignal für alle bezeichnet. Die DGB-Landesvorsitzende Susanne Wingertz-Zahn sprach von einer historischen Zäsur. Andreas Reinhardt hat die Einzelheiten.
1: Der Wählerwille sei zu respektieren, so die rheinland-pfälzische DGB-Chefin Wingertz-Zahn. Zugleich seien alle demokratischen Kräfte in der Verantwortung, Beschäftigte, Demokratie und Sozialstaat vor einer rechtsradikalen Politik zu schützen. Der DGB werde jede Politik zurückweisen, die nicht auf dem Boden des Grundgesetzes stehe. Beschäftigte gegeneinander ausspiele, Arbeitnehmerrechte und Mitbestimmung schwäche, demokratische Institutionen angreife oder Menschen ausgrenze, so Wingertz-Zahn.
0: Auf dem Segelflugplatz in Konzkönen im Kreis Trier-Saarburg ist ein Segelflugzeug notgelandet. Der Pilot steuerte die Maschine gestern Nachmittag in die Bäume. Laut Polizei war beim Start das Seil gerissen, mit dessen Hilfe das Flugzeug in die Luft gezogen wurde. Die beiden Insassen blieben demnach unverletzt. 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
3: Vorsicht auf der A7 Ulm-Füssen. Zwischen Nesselwang und Füssen in beiden Richtungen sind Katzen auf der Fahrbahn. Die A3 Köln Richtung Frankfurt ist zwischen Dietz und Limburg-Nord wegen Wartungsarbeiten vorübergehend gesperrt für circa 15 Minuten. A5 Frankfurt Richtung Karlsruhe zwischen Darmstadt-Eberstadt und Zwingenberg 6 Kilometer streckenweise stockender Verkehr. A8 Karlsruhe Richtung Stuttgart im Dreieck Karlsruhe auf der Überleitung zur A8 in Richtung Stuttgart, 2 Kilometer Stau bis zu 10 Minuten plus. Die A67 Darmstadt Richtung Mannheim ist zwischen Darmstädter Kreuz und Funkstadt nach einem Unfall gesperrt. Hier hat ein LKW die Mittelleitplanke durchbrochen. Deshalb auch in der Gegenrichtung zwischen Funkstadt und dem Darmstädter Kreuz 3 Kilometer stockend. Die A81 Würzburg Richtung Heilbronn ist zwischen Neuenstadt und Kreuz Weinsberg nach einem Unfall gesperrt. A81 Heilbronn Richtung Stuttgart, zwischen Ludwigsburg Süd und Stuttgart Zuffenhausen, ungesicherte Unfallstelle, 3 Kilometer stockend. B27 Tübingen Richtung Stuttgart, zwischen Eichtal und Leinfelden-Echterdingen Süd, 5 Kilometer Stau bis zu 30 Minuten plus. Schweiz A2 Luzern Richtung Gotthard, zwischen Erstfeld und Göschnen, eine Baustelle, die rechte Spur ist gesperrt, 3 Kilometer Stau und bis zu 30 Minuten Verzögerung. Österreich, Fernpass-Bundesstraße, Reute Richtung Nassereit, zwischen Reute Süd und Wengle, Baustelle, dadurch Stau und Verzögerung über eine Stunde. Alle Verkehrsinfos gibt es jederzeit auf swr4.de. Allen unterwegs eine gute Fahrt.
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3: Münsingen bewölkt 16 Grad, Niederstetten Regen 18 Grad, Wörrstadt bewölkt 19 Grad und Kobern, Gondorf bedeckter Himmel 18 Grad. Und Stefan Bender im Wetterstudio hat die weiteren Aussichten.
4: Zum Start in die neue Woche meldet sich der Hochsommer zurück. Die Höchstwerte pendeln später zwischen 27 und 31 Grad, je nach Höhenlage. Zwischen der Schneifel und dem Iderwald oder auch an der Saar scheint dabei zeitweise die Sonne und vereinzelt sind Schauer und Gewitter möglich. Auch morgen am Dienstag wird es zunächst mal sonnig und sehr warm. Morgen Abend tauchen die nächsten Schauer- und Gewitterwolken auf und die bringen kühlere Luft. Am Mittwoch werden maximal noch 20 Grad erreicht.
3: Dankeschön, Stefan.
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3: Viele sind heute noch ganz beseelt vom SWR 4 Festival in Wörth am Rhein und auch vom Auftritt von Johnny Logan, der Wörth mit Hits und Humor verzaubert hat. Eindrücke und Bilder vom Festival gibt's auf swr4.de. Und gleich werden wir auch einen Song aus dem Johnny Logan Konzert hören. Ein Live-Mitschnitt, aber wir starten in dieser Stunde erstmal mit 3 anderen Top-Hits.
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0: 11.13 Uhr, SWR 4, Vorsicht auf der B317, Todtnau, TTC Neustadt, zwischen Pfahl und Rastplatz B317 Todtnau. In beiden Richtungen sind Rinder auf der Fahrbahn.
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0: Ja, wir haben 3 Tage lang mit Ihnen gefeiert und tausende Besucher sind zu unserem SWR 4 Festival aus dem ganzen Südwesten gekommen und auch 2 echte Weltstars waren dabei. Gestern hat Nick Kershaw mit seiner Band in der Festhalle gespielt und am Freitagabend war dort Johnny Logan zu Gast. Über 2 Stunden hat der die Halle gerockt und natürlich seine großen ESC-Hits gespielt und das Publikum begeistert.
2: Man konnte ja gar nicht richtig auf dem Stuhl sitzen bleiben bei der Musik und wie er uns mitgerissen hat, auch mit allem. Und auch so, dass er ins Publikum gegangen ist, fand ich super toll.
3: Grandios, muss man sagen. Live gesungen, Johnny Logan, genial, also wirklich.
4: Also es war wirklich umwerfend, ja, einfach nur auch wunderschön. Werden wir nie vergessen.
3: Ganz toll, ein großes Erlebnis.
5: Es war Hammer, ich bin total begeistert, was dieser Mann nur leistet. Bin geflasht, bin absolut geflasht.
0: Ja, dann hören wir doch mal rein, wie er die Leute begeistert hat. Am Freitag in Wörth. Hier ist Johnny Logan mit Hold Me Now. Live-Mitschnitt vom SWR 4 Festival in Wörth am Rhein.

11.25 Uhr, Vorsicht auf der A3 Frankfurt Richtung Köln. Zwischen Rastplatz Hambitz und Bad Honnef-Linz eine ungesicherte Unfallstelle. Und es sind dort auch Menschen auf der Fahrbahn. 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

0: 11.30 Uhr.
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2: Aus dem Studio Trier mit Lara Dudek. Guten Tag. Ein Fehler beim Absichern führte wohl zum Unfall am Klettersteig Manderscheid. Ein 22-Jähriger steht wegen des Verdachts des Betrugs vor dem Amtsgericht Trier. Das Wetter, ein Mix aus Sonne, Wolken und vereinzelt Schauer bei maximal 32 Grad. Nach dem tödlichen Unfall einer 53-jährigen Frau auf dem Klettersteig bei Manderscheid steht jetzt eine mögliche Ursache fest. Nach Angaben der Stadtbürgermeisterin hat offenbar ein Fehler der Frau beim Absichern mit ihrer Ausrüstung zu dem Sturz geführt. Sebastian Grauer mit den Einzelheiten.
3: Das Unglück sei an einer verhältnismäßig einfachen Stelle des Steigs passiert. Die Kletterer müssten sich an dieser Stelle mit ihren Haken umklemmen. Hierbei habe die Frau offenbar einen Fehler gemacht und sei abgestürzt. Es sei der erste tödliche Unfall auf dem Klettersteig seit seiner Eröffnung 2022 gewesen. Allerdings seien in den vergangenen Jahren immer wieder Kletterer abgestürzt, weil sie zum Teil nicht richtig oder gar nicht gesichert gewesen seien, sagte ein Mitinitiator des Klettersteiges. In der Vergangenheit seien die Kletterer deswegen auch immer wieder darauf hingewiesen worden, sich zu sichern und sich nicht zu überschätzen.
2: Der Klettersteig ist seit Freitagabend für Kletterer wieder freigegeben. Ein 22-jähriger Mann steht zur Stunde als Angeklagter vor dem Amtsgericht Trier, weil er mehrere Menschen um ihr Geld betrogen haben soll. Laut Staatsanwaltschaft gehörte er zu einer Bande, die sich am Telefon als Bankmitarbeiter ausgaben und vortäuschten, dass die Kreditkarten der Angerufenen wegen angeblicher Probleme ausgetauscht werden müssten. Außerdem fragten die Betrüger nach der PIN für die Karten. Der Angeklagte habe die Kreditkarten in insgesamt 9 Fällen bei den Opfern der Betrugsmaschen in Trier und Umgebung abgeholt. Daraufhin hoben die mutmaßlichen Täter laut Anklage Geld von den Konten der Betrogenen ab. Dadurch sei ein Schaden von knapp 16.000 Euro entstanden. Nach dem Schiffsunfall auf der Mosel bei Traben-Trarbach wird weiterhin nach der Ursache gesucht. Laut Wasserschutzpolizei sei es schwer, an nähere Informationen zu kommen, da das Steuerhaus bei dem Unfall stark beschädigt wurde. Das Flusskreuzfahrtschiff liege weiterhin in Traben-Trarbach vor Anker. Das Schiff war am Freitagabend in Traben-Trarbach gegen den Pfeiler einer Brücke gestoßen. Der Kapitän war bei dem Unfall verletzt worden. Die mehr als 150 Passagiere an Bord blieben unverletzt.
1: Das Wetter
2: bringt uns heute in der Region Trier einen Mix aus Sonne und Wolken. Vereinzelt kann es eben Regenschauer geben in der Region, aber hauptsächlich sieht man Sonne und Wolken und es bleibt trocken. Das Ganze bei Temperaturen von 27 Grad, die wir in der Spitze erreichen, und zwar in Hillesheim in der Vulkaneifel, und bis zu 32 Grad in Ensch an der Mosel.
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0: Um 11.33 Uhr Vorsicht auf der A6 Nürnberg Richtung Heilbronn. Zwischen Öhringen und Bretzfeld liegt ein Stein auf der mittleren Spur. A3 Frankfurt Richtung Köln. Zwischen Neustadt-Wied und Bad Honnef-Linz ungesicherte Unfallstelle, 2 Kilometer Stau. A5 Frankfurt Richtung Karlsruhe. Zwischen Darmstadt-Eberstadt und Zwingenberg 6 Kilometer, streckenweise stockender Verkehr. A8 Karlsruhe Richtung Stuttgart. Im Dreieck Karlsruhe auf der Überleitung zur A8 in Richtung Stuttgart 2 Kilometer Stau, bis zu 10 Minuten plus. Die A67 Darmstadt Richtung Mannheim ist zwischen Darmstädter Kreuz und Pfungstadt nach einem Unfall gesperrt. Hier hat ein LKW die Mittelleitplanke durchbrochen. Deshalb auch in der Gegenrichtung zwischen Pfungstadt und dem Darmstädter Kreuz 3 Kilometer stockender Verkehr. Die A81 Würzburg Richtung Heilbronn ist zwischen Neuenstadt und Kreuz Weinsberg nach einem Unfall gesperrt. A81 Heilbronn Richtung Stuttgart, zwischen Ludwigsburg Nord und Stuttgart-Zuffenhausen. Unfallaufnahme auf der rechten Spur, 4 Kilometer Stau, bis zu 20 Minuten plus. B27 Tübingen Richtung Stuttgart, zwischen Eichtal und Leinfelden-Echterdingen Süd, 5 Kilometer Stau, bis zu 20 Minuten Verzögerung. B31 Friedrichshafen Richtung Stockach, zwischen Immenstadt und Hagnau, 4 Kilometer stockend, bis zu 15 Minuten zusätzlich. Und noch die Schweiz, A2 Luzern Richtung Gotthard, zwischen Erstfeld und Göschenen, eine Baustelle. Die rechte Spur ist gesperrt, 3 Kilometer Stau, bis zu 30 Minuten brauchen Sie da länger. Alle Verkehrsinfos gibt es jederzeit auf swr4.de. Allen unterwegs eine gute Fahrt.
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0: Geschirrspültabs hat fast jeder zu Hause und nutzt sie logisch für die Spülmaschine. Aber diese kleinen Dinger, die können noch viel mehr als man denkt. Wofür man sie nämlich noch gebrauchen kann, das sagen wir Ihnen gleich nach drei Hits.
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0: Phil Collins in SWR 4. Geschirrspültabs, die kennt man ja aus der Geschirrspülmaschine. Aber man sollte die kleinen, unscheinbaren Dinger nicht unterschätzen. Die können nämlich mehr als nur Teller und Tassen sauber machen. Und jetzt nickt schon meine Kollegin Iris Kruse aus dem SWR 4-Team ganz heftig. Denn sie hat sich da mal schlau gemacht. Was ist denn da noch denkbar?
1: Ja, Holger, das sind richtig kleine Allrounder, diese Tabs. Wenn zum Beispiel jetzt die Tüte in deinem Mülleimer mal durchgesuppt ist und du willst diesen Eimer ganz bequem sauber bekommen, einfach Tab reinwerfen, heißes Wasser drauf, fertig.
0: Okay.
1: So geht es auch bei der Kaffeekanne, die verfärbt ist, oder einer Vase. Einfach Tabs rein, heißes Wasser drauf, dann blubbert das los und du lässt es einfach einwirken. Das ist alles. Und dieses Prinzip wirkt auch super im Badezimmer, Holger.
0: Ja, wo wirfst du die Tabs da rein?
1: Also, der funktioniert zum Beispiel in der Toilette, was ich manchmal mache, wenn ich jetzt keinen Spezialreiniger kaufen will. Aber am besten finde ich ihn in der Dusche. Du kennst ja diese Glaswände, die so gerne Wassertropfen und Kalkablagerungen bekommen. Und dann nimmst du jetzt einen ganz nassen Schwamm, richtig nass, weichst den Tab darauf ein bisschen ein und wischst dann mit Schwamm und Tab in einem über die Glaswand. Und das schafft auch die alten Verkalkungen. Und dann am Ende nimmst du den Klarspüler, auch vom Geschirrspüler, und gehst nochmal drüber und dann ist die Dusche wie neu.
0: Okay, also das scheint ja so eine kleine Geheimwaffe zu sein. Hast du sonst noch eine Idee, wo wir das Kraftpaket einsetzen können?
1: Ja, ich glaube, jetzt kann ich dich auch endlich begeistern. Es geht um den Grill. Da hat man ja gerne diese eingebrannten Fettreste und da brauchst du jetzt eigentlich nur eine große Schüssel, Tabs rein, heißes Wasser rein, Rost rein. Und wenn du dann ein bisschen wartest und mit dem Schwamm drüber gehst, geht das ganz leicht ab und du hast den sofort Aha-Effekt.
0: Ja, cool. Das muss ich doch mal gleich ausprobieren dann. Danke, Iris. Geschirrspültabs, eigentlich für die Spülmaschine gedacht. Aber offenbar können sie noch viel, viel mehr und sind echte Multitalente im Haushalt. Nachlesen können Sie das auch auf swr4.de.

Na, knurrt der Magen schon? Allen an dieser Stelle schon mal einen guten Appetit. Aber es lohnt sich auch nicht gleich in die Kantine oder so zu rennen, weil direkt nach den Nachrichten gibt's die Chance, die SWR4-Tasse zu gewinnen. 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
9: Um 12 Uhr mit Eva Zofko. Guten Tag. Nach der Wahl in Sachsen-Anhalt ist die Regierungsbildung dort weiter ungewiss. Und der Donnersbergkreis meldet für die kommenden Monate Verkehrsbehinderungen. Das Wetter in Rheinland-Pfalz. Am Nachmittag Sonne und Wolken, kaum Schauer, bis 32 Grad. Der AfD-Spitzenkandidat in Sachsen-Anhalt, Siegmund, hat Bedingungen dafür gestellt, dass er bei der Wahl des Ministerpräsidenten in Magdeburg antritt. Er werde das tun, wenn sich eine stabile Mehrheit abzeichne, sagte er am Vormittag auf einer Pressekonferenz.
10: Wir werden selbstverständlich Gespräche führen und schauen, ob es entweder, und das ist eine ganz entscheidende Botschaft heute, einzelne Fraktionen oder einzelne Abgeordnete geben wird, die mit uns gemeinsam diese historische Aufgabe stemmen wollen und die Grundposition, die so eine erfolgreiche Wahl in Sachsen-Anhalt möglich gemacht haben, mit uns gemeinsam tragen wollen. Das ist die Perspektive, die jetzt in den nächsten Tagen und Wochen folgen wird.
9: Das BSW hat der AfD bereits indirekt ihre Hilfe angeboten. BSW-Spitzenkandidat Schulze bekräftigte im Deutschlandfunk, sollte sich AfD-Spitzenkandidat Siegmund als Ministerpräsident zur Wahl stellen, werde man sich in einem dritten Wahlgang im Landtag enthalten. Dann würde Siegmund auch eine einzelne Stimme anderer Parteien für eine einfache Mehrheit reichen.

0: Der kommissarische Landesvorsitzende der rheinland-pfälzischen SPD Schweizer sagte im Deutschlandfunk, über die Abschaffung der abschlagsfreien Rente mit 45 müsse nochmal diskutiert werden.
1: Die Weltorganisation für Meteorologie warnt vor zunehmender Luftverschmutzung durch Waldbrände und Hitzewellen. In einem neuen Bericht der WMO heißt es, bei Waldbränden gelangten große Mengen eines besonders feinen Staubs in die Luft. Bei Hitze und starker Sonneneinstrahlung könne sich außerdem bodennahes Ozon bilden, unter anderem aus Stickoxiden aus dem Straßenverkehr. Die WMO fordert deshalb eine bessere Überwachung von Luftschadstoffen. Und jetzt zu den Themen aus Rheinland-Pfalz. In Mainz haben gestern Abend in der Synagoge die Schum-Kulturtage begonnen. Bis Ende November gibt es in der Landeshauptstadt Veranstaltungen rund um das jüdische Leben. SWR-Reporterin Christiane Spohn.
2: Das Angebot an Veranstaltungen ist groß. Überall in der Stadt gibt es Führungen, Konzerte, Lesungen, Vorträge. Und auch die Veranstaltungsorte sind vielfältig. Die Mainzer Synagoge, das Landesmuseum, die Kammerspiele, die Johannes-Gutenberg-Universität und nicht zu vergessen der alte jüdische Friedhof und sein neues Besuchszentrum. Das wird in seiner Eröffnungswoche mit vielen Führungen bekannt gemacht. Und auch das sogenannte Schummobil macht halt, quasi mit Wissensvermittlung auf Rädern. Alle Veranstaltungen während der Mainzer Schum-Kulturtage haben eins gemeinsam. Sie erzählen von der mehr als 1000 Jahre alten jüdischen Geschichte.
1: Verkehrsteilnehmer müssen sich in den kommenden Monaten auf Beeinträchtigungen im Donnersbergkreis einstellen. Grund sind nach Angaben der Kreisverwaltung Schwertransporte zu Windkraftanlagen. Deswegen werde es bis kommenden November zeitweise Vollsperrungen geben, unter anderem bei Niedermoschel, Unkenbach und Winnweiler. In einigen Ortschaften soll es außerdem auch Parkverbote geben. Mehr Nachrichten auch auf swraktuell.de.
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4: A8 Karlsruhe Richtung Stuttgart, im Dreieck Karlsruhe auf der Überleitung zur A8 in Richtung Stuttgart. 2 Kilometer Stau und bis zu 10 Minuten Verzögerung. Die A67 Darmstadt Richtung Mannheim ist zwischen Darmstädter Kreuz und Funkstadt weiterhin nach einem Unfall gesperrt. Ein LKW ist dort durch eine Mittelleitplanke hindurchgefahren, deshalb auch zwischen Funkstadt, also in der Gegenrichtung zwischen Funkstadt und dem Darmstädter Kreuz 3 Kilometer stockender Verkehr. B27 Tübingen Richtung Stuttgart zwischen Eichtal und Leinfelden-Echterdingen Süd 5 Kilometer Stau bis zu 20 Minuten plus. B31 Friedrichshafen Richtung Stockach zwischen Immenstadt und Hagnau 3 Kilometer stockend bis zu 15 Minuten dauert's länger. Schweiz A2 Luzern Richtung Gotthard zwischen Erstfeld und Göschenen Baustelle. Die rechte Spur ist gesperrt. 5 Kilometer Stau, bis zu 50 Minuten dauert's länger. Österreich, Fernpass Bundesstraße, Reute Richtung Nassereit, zwischen Reute Süd und Wengle, Baustelle und Stau mit Verzögerung über eine Stunde. Alle Verkehrsinfos gibt es jederzeit auf swr4.de. Allen unterwegs eine gute Fahrt.
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4: Mühlacker aktuell 23 Grad, Laubheim 17, Oberwesel 20 Grad und Mayen 22 Grad. Aber die Temperaturen, die steigen heute noch weiter. Das sagt uns jetzt Stefan Bender im Wetterstudio.
5: Zum Start in die neue Woche meldet sich der Hochsommer zurück. Die Höchstwerte pendeln später zwischen 27 und 31 Grad, je nach Höhenlage. Zwischen der Schneifel und dem Idarwald oder auch an der Saar scheint dabei zeitweise die Sonne und vereinzelt sind Schauer und Gewitter möglich. Auch morgen am Dienstag wird es zunächst mal sonnig und sehr warm. Morgen Abend tauchen die nächsten Schauer- und Gewitterwolken auf und die bringen kühlere Luft. Am Mittwoch werden maximal noch 20 Grad erreicht.
4: Dankeschön, Stefan.
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4: Und mit etwas Glück können Sie jetzt eine SWR4-Tasse gewinnen. Wie heißt der Song, der so anfängt? Na, gleich wird's noch markanter, nämlich an dieser Stelle. Heißt dieser Song, mit etwas Glück schnappen Sie sich eine SWR4-Tasse. Ich drück die Daumen.
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0: 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Und wir wollen unser Rätsel lösen. Wie heißt der Song, der so anfängt? Es geht um eine SWR 4 Tasse. Und die kann sich jetzt schnappen. Rainer Teuchner in Schneitach. Das liegt im Fränkischen. Hallo, Rainer.
1: Hallo, servus.
0: Ja, was haben wir denn da Schönes gehört?
1: Also, The Tide is High von Blondie, meine ich.
0: Sie meinen das? Wir überprüfen kurz.
1: Ich bin mir sicher.
0: Das ist absolut die richtige Antwort. Jawohl.
1: Super, danke. Hervorragend.
0: Damit haben Sie die SWR4-Tasse gewonnen. Jawohl. Wie war Ihr Wochenende? Haben Sie was Schönes gemacht?
1: Naja, ich habe ein E-Bike. Und ich habe früher immer gesagt, E-Bike brauchst du als alter Mann. Aber trotzdem, man kann trotzdem auch richtige Touren machen, die doppelte Strecke in der gleichen Zeit.
0: Ja, wollte gerade sagen, super. Man kann richtig schöne, weite Touren machen und auch die Berge erklimmen, ne?
1: Genau. Und hier gerade bei uns in der Hersbrucker Schweiz gibt es wunderbar, das ist so leicht hügelig, das ist traumhaft.
0: Ja, also traumhaft. Mit dem E-Bike geht's flott voran. Also, dann wünsche ich Ihnen weiterhin gute Fahrt mit dem E-Bike, einen schönen Tag heute noch und viel Spaß jetzt mit Blondie und natürlich mit der SWR 4 Tasse.

0: 12.27 Uhr, Vorsicht auf der B28 Bad Urach-Reutlingen zwischen Bad Urach und Dettingen West. Neuhausen in beiden Richtungen eine ungesicherte Unfallstelle.
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0: 12.30 Uhr.
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2: Aus dem Studio Trier mit Lynn Benson. Guten Tag. Der Eifelkreis entscheidet heute über die Übernahme des Prümmer Krankenhauses. Ein Fehler beim Absichern könnte den tödlichen Sturz auf dem Klettersteig bei Manderscheid verursacht haben. Das Wetter: dichte Wolken und Sonne, vereinzelt Schauer bei 27 bis 32 Grad. Der Kreistag des Eifelkreises Bitburg-Prüm stimmt heute darüber ab, ob der Kreis das insolvente St. Josef Krankenhaus in Prüm übernehmen soll. Der Kreis hatte bereits vor 3 Wochen eine Vereinbarung zur Übernahme geschlossen. Laut Gesetz muss der Kreistag dem aber noch zustimmen. Aus dem Regionalbüro Gerolstein, Daniel Nowitzki.
3: Der Beschlussvorlage zufolge muss der Kreis nichts an den bisherigen Gesellschafter, die Josefsgesellschaft, bezahlen, um das Prümer Krankenhaus übernehmen zu können. Auf die Kommune kommen trotzdem Kosten zu. Das Krankenhaus schreibt seit Jahren rote Zahlen. Der Kreis geht davon aus, jedes Jahr ein Minus von rund 2 Millionen Euro ausgleichen zu müssen. Dazu komme eine Einmalzahlung von fast 4 Millionen Euro, um den aktuellen Betrieb am Laufen zu halten. Ein Arbeitskreis soll im Herbst einen genauen Finanz- und Wirtschaftsplan erarbeiten. Sollte der Kreistag der Übernahme grünes Licht geben, müssten dem noch das Bistum Trier und die Aufsichts- und Dienstleistungsdirektion Trier zustimmen.
2: An der Konrad-Adenauer-Brücke in Trier ist ab heute der Fußgänger- und Radweg am Pacelli-Ufer für 2 Wochen gesperrt. Wie die Stadtverwaltung mitteilte, sind Vorbereitungen für die im kommenden Jahr anstehende Sanierung der Brücke der Grund. An einem Pfeiler am Pacelli-Ufer wird eine Stützkonstruktion angebracht. Sie soll die Brücke während der Sanierung zusätzlich absichern. Eine Umleitung für Fußgänger und Radfahrer ist über den unteren Moseluferweg ausgeschildert. Die Stadtverwaltung bittet darum, die Absperrung zu beachten. Dort werden nämlich in dieser Zeit die Stahlträger auf die vorbereiteten Fundamente gestellt. Nach dem tödlichen Unfall auf dem Klettersteig bei Manderscheid steht eine mögliche Ursache fest. Nach Angaben der Stadtbürgermeisterin hat sich die 53-jährige Frau beim Umsetzen ihrer Sicherung offenbar nicht richtig abgesichert und ist daraufhin abgestürzt. Das Unglück passierte demnach an einer vergleichsweise einfachen Stelle des Klettersteigs. Ein Mitinitiator des Steigs sagte, dass es dort in der Vergangenheit bereits Stürze gegeben habe, weil Kletterer nicht richtig oder gar nicht gesichert gewesen seien. Der tödliche Unfall vom Freitag war allerdings der erste seit der Eröffnung des Klettersteigs im Jahr 2022. Seit Freitagabend ist der Klettersteig wieder freigegeben.
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2: Heute ziehen zeitweise dichte Wolken vorbei, dazwischen scheint aber auch immer mal wieder die Sonne. Vereinzelt bilden sich hier und da ein paar kurze Regenschauer. Dazu wird es schwül und heiß mit maximal 27 Grad in Bleialf und Üxheim in der Vulkaneifel und bis 32 Grad zwischen Saarburg und Mettlach.
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0: Um 12.33 Uhr. Vorsicht auf der B28 Bad Urach-Reutlingen zwischen Bad Urach und Dettingen-West-Neuhausen. In beiden Richtungen ist eine ungesicherte Unfallstelle. A3 Frankfurt Richtung Köln zwischen Neustadt-Wied und Bad Honnef-Linz. Unfallaufnahme, 2 Kilometer Stau. A8 Karlsruhe Richtung Stuttgart. Im Dreieck Karlsruhe auf der Überleitung zur A8 in Richtung Stuttgart. 3 Kilometer Stau, bis zu 15 Minuten plus. Die A67 Darmstadt Richtung Mannheim ist zwischen Darmstädter Kreuz und Pfungstadt nach einem Unfall gesperrt. Hier hat ein LKW die Mittelleitplanke durchbrochen. Deshalb auch in der Gegenrichtung zwischen Pfungstadt und dem Darmstädter Kreuz 3 Kilometer stockender Verkehr. A7 Ulm Richtung Füssen zwischen Kreuz Ulm, Elchingen und Dreikittistetten 6 Kilometer stockender Verkehr, bis zu 15 Minuten dauert es länger. B27 Tübingen Richtung Stuttgart zwischen Eichtal und Leinfelden-Echterdingen Süd 4 Kilometer Stau, bis zu 20 Minuten plus. Und die Schweiz, A2 Luzern Richtung Gotthard zwischen Erstfeld und Göschenen, Baustelle, die rechte Spur gesperrt, 8 Kilometer Stau und Verzögerung bis zu 1 Stunde und 20 Minuten. Und noch Österreich, Fernpass Bundesstraße Reute Richtung Nassereit zwischen Reute Süd und Wengle, Baustelle und Stau. Da müssen Sie über 1 Stunde mehr Zeit einkalkulieren. Alle Verkehrsinfos gibt es jederzeit auf swr4.de. Allen unterwegs eine gute Fahrt.
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0: Und jetzt geht's in die Baker Street. Schön, dass Sie bei uns sind.
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0: Die Beach Boys rollen quasi den roten Teppich oder besser gesagt den feinkörnigen Sandstrand für Stefan Bender aus. Unser Wettermann. Stefan, jetzt zur, jetzt zur Mittagszeit sich in den Liegestuhl fallen lassen, das wär's doch, oder?
1: Aber nur, wenn Schatten dabei ist, sage ich dir. Oder halt ein Aufguss. Also wir haben ja so ein bisschen Saunawetter heute Nachmittag.
0: Ja, das Komische ist, ich habe es gerade erlebt, wir haben gleichzeitig hier, als ich aus dem Fenster geschaut habe, bei Sonnenschein einen ganz kurzen, leichten Schauer erlebt.
1: Ja, also das ist der Aufguss eben. Und das bei 27, 28 Grad. Es gibt noch so eine Region im Kuseler Land zum Beispiel, in der Pfalz, da kann man auch hier und da kleine Schauer abkriegen. Also heute Nachmittag nicht nur eitel Sonnenschein, sondern neben der Sonne auch ein paar Quellwolken und nachher auch noch im Westerwald, im Schwarzwald, auf der Alp hier und da Schauer, vereinzelt auch ein Gewitter. Und da sollte man eben nicht drunter stehen unbedingt. Bis dahin Temperaturen, guck dir das mal an, auf der Alp und im Westerwald 26 Grad und in den Tälern mal locker 29 bis 33 Grad, die heißesten Temperaturen rund um den Kaiserstuhl.
0: Da kann man sagen, der Hochsommer ist zurück.
1: Absolut, volle Lotte, ja.
0: Für wie lange?
1: Für also wenn wir heute den Tag jetzt mal schon abhaken, dann ist morgen noch ein Hochsommertag bei bis zu 33, 34 Grad, abermals ebenso wie heute. Es scheint die Sonne erstmal einige Stunden lang und am Nachmittag wird es dann richtig dampfig, richtig schwül, da kommen Schauer und Gewitter auf und die haben es in sich. So gegen Abend wird es ziemlich heftig, auch in der Nacht zum Mittwoch. Da ist auch mal das ein oder andere Unwetter möglich, aber dann kühlt es auch ab. Mit dieser Front, die morgen Abend reinkommt, wird es kühler.
0: Dann kommt wieder ein Wetterwechsel. Stefan Bender in unserem Wetterstudio. Vielen Dank dir. Ich habe noch schnell Verkehrsmeldungen. Vorsicht auf der A7 Ulm Richtung Füssen. Zwischen Nersingen und Dreikittistetten liegt ein Spiegel. Und Vorsicht auf der B31 Friedrichshafen Richtung Stockach. Zwischen Friedrichshafen Nordwest und Immenstadt am Bodensee. Da ist eine ungesicherte Unfallstelle. 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

Gleich 5:05, Vorsicht auf der A81, Heilbronn Richtung Stuttgart, in der Ausfahrt Ludwigsburg Süd, eine ungesicherte Unfallstelle auf der linken Spur. 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
11: Um 13 Uhr mit Eva Zofko. Guten Tag. In Sachsen-Anhalt erklärt die AfD nach ihrem Wahlsieg ihr weiteres Vorgehen. Bei der Burg Rheinfels melden Forscher den Fund eines Innenhofs. Das Wetter in Rheinland-Pfalz, am Nachmittag Sonne und Wolken, kaum Schauer bei maximal 28 bis 32 Grad. Nach dem Wahlerfolg in Sachsen-Anhalt hat AfD-Spitzenkandidat Siegmund seinen Regierungsanspruch bekräftigt. Er äußerte sich am Vormittag auf einer Pressekonferenz. Aus Magdeburg berichtet Guido Hensch.
12: Er werde versuchen, eine stabile, verlässliche Mehrheit auf die Beine zu stellen. Mit Blick auf eine mögliche Zusammenarbeit mit dem BSW sagte Siegmund, er wisse nicht, was sich in den nächsten Tagen ergebe. Während die AfD auf der Suche nach der absoluten Mehrheit im Landtag ist, haben die Kirchen im Land das Wahlergebnis mit großer Sorge aufgenommen. In einer gemeinsamen Erklärung hieß es, man sorge sich um den sozialen Frieden.
11: Volkswagen verkauft sein Werk in Osnabrück. Wie der Konzern mitteilte, werden das Land Niedersachsen und der israelische Investor Aurelius den Betrieb übernehmen und zu einem Rüstungsstandort umbauen. Aus Osnabrück berichtet Anita Westrup.
13: Zunächst sollen Teile für Raketenabwehrsysteme gefertigt werden, für Abnehmer unter anderem in Europa. Geplant ist, dass sich Volkswagen schrittweise zurückzieht und Platz macht für eine neue Gesellschaft mit einer neuen Struktur. 3/4 der Belegschaft, also etwa 1.400 Beschäftigte, sollen am Standort in Osnabrück bleiben können. Bis Ende 2029, das wurde zugesagt. Die Vertreter der Arbeitnehmer, IG Metall und Betriebsrat, begrüßen die Entscheidung. Es sei ein guter Tag, Osnabrück bleibe ein Industriestandort.
11: Und jetzt zu den Themen aus Rheinland-Pfalz. Und auch dort geht es um den Erfolg der AfD in Sachsen-Anhalt. Verbände aus der Wirtschaft haben das Wahlergebnis als Warnsignal bezeichnet. Bei der Landesvereinigung der Unternehmerverbände hieß es, Abschottung, die Schwächung Europas oder eine Abkehr von offenen Märkten würden unserem Wirtschaftsstandort erheben.

0: dem SWR mitgeteilt hat, stammt der rund 200 Quadratmeter große Hof aus dem 14. bis 16. Jahrhundert und lag jahrhundertelang unter der Grasnarbe. Mehr Nachrichten auch auf swraktuell.de.
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2: Zum Wochenauftakt steigen die Ölpreise weiter in Richtung $100 pro Fass. Hintergrund ist die Furcht, dass die Ölversorgung aus dem Nahen Osten durch den Iran-Konflikt länger unterbrochen bleibt. Zuletzt ist der Schiffsverkehr in der Straße von Hormuz auf den niedrigsten Stand seit Mai eingebrochen. Der DAX steht zum Wochenstart leicht im Minus um 0,3%. Das sind rund 25.980 Punkte. Die Gewinner MTU Aero plus 3,0%, Infineon plus 2,9%. Die Verlierer Kiagen minus 2,3% und Vonovia ebenfalls minus 2,3. Ein Euro wird mit rund $1,16 gehandelt.
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2: Vorsicht auf der A81 Heilbronn Richtung Stuttgart in der Ausfahrt Ludwigsburg Süd. Eine ungesicherte Unfallstelle auf der linken Spur. A8 Karlsruhe Richtung Stuttgart im Dreieck Karlsruhe auf der Überleitung zur A8 in Richtung Stuttgart. 2 Kilometer Stau, Verzögerung bis zu 15 Minuten. Die A67 Darmstadt Richtung Mannheim ist zwischen Darmstädter Kreuz und Pfungstadt weiterhin nach einem LKW-Unfall gesperrt. Deshalb auch in der Gegenrichtung, weil der LKW die Mittelleitplanke durchbrochen hat. Auch da gibt es Probleme zwischen Pfungstadt und dem Darmstädter Kreuz. 3 Kilometer stockender Verkehr. B27 Tübingen Richtung Stuttgart zwischen Eichtal und Leinfelden-Echterdingen Süd. 4 Kilometer Stau, bis zu 15 Minuten dauert es länger. Die B28 Bad Urach-Reutlingen ist zwischen Dettingen an der Erms und Dettingen West-Neuhausen in beiden Richtungen wegen einer Unfallaufnahme gesperrt. Auf der B29 in Schwäbisch Gmünd ist der Gmünder Einhorn-Tunnel in beiden Richtungen gesperrt. B31 Friedrichshafen Richtung Stockach zwischen Friedrichshafen Nordwest und Immenstadt am Bodensee. Unfallaufnahme, 3 Kilometer Stau, bis zu 20 Minuten zusätzlich. Und noch die Schweiz, A2 Luzern Richtung Gotthard, zwischen Erstfeld und Göschenen, Baustelle, die rechte Spur ist gesperrt. 8 Kilometer Stau und Verzögerung bis zu 1 Stunde und 20 Minuten. Empfohlene Alternativroute via A13 San Bernardino Tunnel. Alle Verkehrsinfos gibt es jederzeit auf swr4.de. Kommen Sie sicher an Ihr Ziel.
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2: Die Temperaturen steigen weiter. Esslingen 26 Grad, Schwetzingen 23, Neuwied 23 Grad und Kaub 21. Und Stefan Bender im Wetterstudio hat alles Weitere für uns.
3: Zum Start in die neue Woche meldet sich der Hochsommer zurück. Die Höchstwerte pendeln später zwischen 27 und 31 Grad, je nach Höhenlage. Zwischen der Schneifel und dem Idarwald oder auch an der Saar scheint dabei zeitweise die Sonne und vereinzelt sind Schauer und Gewitter möglich. Auch morgen am Dienstag wird es zunächst mal sonnig und sehr warm. Morgen Abend tauchen die nächsten Schauer- und Gewitterwolken auf und die bringen kühlere Luft. Am Mittwoch werden maximal noch 20 Grad erreicht.
2: Dankeschön, Stefan.
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2: Ganz relaxed und entspannt durch den Mittag. Schön, dass Sie bei uns sind.
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The Do Run Run. Es ist der Montag nach einem wunderschönen SWR4 Festival in Wörth am Rhein. Gerade vorhin haben wir einen schönen Zusammenschnitt in unseren SWR4 WhatsApp-Kanal gestellt mit vielen schönen Eindrücken. Und natürlich gibt's auch auf swr4.de schöne Festivalbilder.

Young Girl. Das war Gary Puckett and the Union Gap, in Golden Oldie aus den 60ern. Genauer gesagt aus dem Jahr 1968. Und jetzt gehen wir nur ein paar Jährchen weiter, nämlich ins Jahr 1972 und lauschen dem Telefonanruf. Sylvias Mother, hier ist Dr. Hook and the Medicine Show in SWR 4.

0: 13.30 Uhr.
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2: Aus dem Studio Trier mit Lynn Benson. Guten Tag. Der Eifelkreis entscheidet heute über die Übernahme des Prümmer Krankenhauses. An der integrierten Gesamtschule in Trier hat es am Vormittag einen Feuerwehreinsatz gegeben. Das Wetter, dichte Wolkensonne, vereinzelt Schauer bei 27 bis 32 Grad. Der Kreistag des Eifelkreises Bitburg-Prüm stimmt heute darüber ab, ob der Kreis das insolvente St. Josef Krankenhaus in Prüm übernehmen soll. Der Kreis hatte bereits vor 3 Wochen eine Vereinbarung zur Übernahme geschlossen. Laut Gesetz muss der Kreistag dem aber noch zustimmen. Aus dem Regionalbüro Gerolstein, Daniel Nowitzki.
3: Der Beschlussvorlage zufolge muss der Kreis nichts an den bisherigen Gesellschafter, die Josefsgesellschaft, bezahlen, um das Prümer Krankenhaus übernehmen zu können. Auf die Kommune kommen trotzdem Kosten zu. Das Krankenhaus schreibt seit Jahren rote Zahlen. Der Kreis geht davon aus, jedes Jahr ein Minus von rund 2 Millionen Euro ausgleichen zu müssen. Dazu komme eine Einmalzahlung von fast 4 Millionen Euro, um den aktuellen Betrieb am Laufen zu halten. Ein Arbeitskreis soll im Herbst einen genauen Finanz- und Wirtschaftsplan erarbeiten. Sollte der Kreistag der Übernahme grünes Licht geben, müssten dem noch das Bistum Trier und die Aufsichts- und Dienstleistungsdirektion Trier zustimmen.
2: An der Konrad-Adenauer-Brücke in Trier ist ab heute der Fußgänger- und Radweg am Pacelli-Ufer für 2 Wochen gesperrt. Wie die Stadtverwaltung mitteilte, sind Vorbereitungen für die im kommenden Jahr anstehende Sanierung der Brücke der Grund. An einem Pfeiler am Pacelli-Ufer wird eine Stützkonstruktion angebracht. Sie soll die Brücke während der Sanierung zusätzlich absichern. Eine Umleitung für Fußgänger und Radfahrer ist über den unteren Moseluferweg ausgeschildert. Die Stadtverwaltung bittet darum, die Absperrung zu beachten. Dort werden nämlich in dieser Zeit die Stahlträger auf die vorbereiteten Fundamente gestellt. Wegen eines starken Faulgasgeruchs ist die Feuerwehr heute Vormittag zur integrierten Gesamtschule in Trier ausgerückt. Nach Angaben der Stadt wurden Schülerinnen und Schüler vorsorglich ins Freie gebracht. Die Feuerwehr untersuchte das Gebäude und führte Messungen durch. Ursache für den Geruch war vermutlich ein defekter Fettabscheider im Keller. Nachdem die Feuerwehr den Keller gelüftet hatte, konnte der Unterricht weitergehen. Eine Gefahr bestand laut Stadt nicht. Bei einem Zusammenstoß mit einem Auto in Wittlich ist eine 4-Jährige auf einem Roller verletzt worden. Nach Angaben der Polizei war eine 61-jährige Autofahrerin am frühen Samstagnachmittag in der Karstraße unterwegs, als die beiden zusammenstießen. Da sowohl die 61-Jährige im Auto und die 4-Jährige auf dem Roller nicht schnell unterwegs waren, wurde das Mädchen glücklicherweise nur leicht verletzt.
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2: Heute ziehen zeitweise dichte Wolkenfelder vorbei, dazwischen scheint aber auch immer mal wieder die Sonne. Vereinzelt bilden sich hier und da kurze Regenschauer, dazu wird es schwül und heiß mit maximal 27 bis 32 Grad.
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0: Um 13.33 Uhr A5 Frankfurt Richtung Karlsruhe, im Dreieck Karlsruhe in der Überleitung zur A8 Richtung Stuttgart. 2 Kilometer Stau wegen der Baustelle auf der A8. A5 Karlsruhe Richtung Basel zwischen Bad Krozingen und Hartheim-Heitersheim, 2 Kilometer Stau. A7 Ulm Richtung Füssen zwischen Kreuz Ulm, Elchingen und Dreieck Hittistetten, 6 Kilometer stockend. A8 Stuttgart Richtung Karlsruhe zwischen Heimsheim und Pforzheim Nord eine Baustelle, 6 Kilometer streckenweise stockender Verkehr und in der Gegenrichtung zwischen Pforzheim West und Nord Unfall im Baustellenbereich, 2 Kilometer Stau. B27 Tübingen Richtung Stuttgart zwischen Eichtal und Leinfelden-Echterdingen Süd, 3 Kilometer Stau. Die B28 Bad Urach-Reutlingen ist zwischen Dettingen an der Erms und Dettingen West, Neuhausen in beiden Richtungen wegen einer Unfallaufnahme gesperrt. B31 Friedrichshafen Richtung Stockach zwischen Friedrichshafen Nordwest und Immenstadt am Bodensee. Da ist die Unfallstelle geräumt, aber es sind noch 2 Kilometer Stau. Und die Schweiz A2 Luzern Richtung Gotthard zwischen Erstfeld und Göschenen. Baustelle, die rechte Spur gesperrt. 7 Kilometer Stau, Verzögerung bis zu 1 Stunde und 10 Minuten. Die empfohlene Alternativroute ist die A13 durch den San Bernardino-Tunnel. Und gerade kommt noch Vorsicht auf der A81 Heilbronn Richtung Stuttgart. Zwischen Stuttgart-Zuffenhausen und Stuttgart-Feuerbach eine ungesicherte Unfallstelle. Alle Verkehrsinfos gibt's jederzeit auf swr4.de. Allen unterwegs, gute Fahrt!
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0: Am Wochenende startet die neue Tatort-Saison. Es gibt neue Krimi-Folgen und es wird einen Abschied geben. Welches Ermittlerteam nach mehr als 25 Jahren aufhört, hören wir gleich.
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0: 13.45 Uhr, Vorsicht auf der A5 Karlsruhe Richtung Frankfurt. Zwischen Kronau und Kreuzwaldorf eine ungesicherte Unfallstelle. Bitte eine Rettungsgasse freihalten.
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0: Ja, der gestrige Wahlabend hat dafür gesorgt, dass gestern Abend kein Tatort zu sehen war. Aber es wäre ohnehin eine alte Folge gewesen. Die neuen Folgen, die kommen aber ab kommenden Sonntag. Denn die lange Sommerpause, die ist jetzt vorbei. Kurz vor der Sommerpause haben wir ja noch die alten Haudegen aus München verabschiedet. In den Ruhestand, Bartitsch und Leitmeier. Und jetzt in der neuen Saison, Andreas Haas, unser Tatort-Gucker, steht der nächste Abschied an. Wem müssen wir denn in Kürze ebenfalls Tschö sagen?
2: Also es ist eher ein Servus und Baba. Denn auch in Wien wird es für die Kommissare Moritz Eisner und Bibi Fellner langsam Zeit, in den Ruhestand zu gehen. Also das hoffe ich nicht, dass sie in ihrem letzten Fall noch sterben müssen. Dieser soll zum Jahresende laufen. Fast 40 Mal haben sie dann zusammen ermittelt.
0: Und wie sieht's mit den Nachfolgern aus? Auf wen dürfen wir uns da freuen?
2: Ja, in Wien heißen die neuen Ermittler Charlotte, Charlie Hahn und Alex Malecki. Sie sind Halbgeschwister und werden von Miriam Fussenegger und Laurenz Rupp dargestellt. Der hat übrigens schon mit 12 Jahren mal bei Kommissar Rex mitgespielt. Scheint also die ideale Spürnase zu sein. In München wird ja der alte, der neue Chef, also Ferdinand Hofer, als Kalli Hammermann zusammen mit neu Carlo Jube als Kriminalhauptkommissar Nikola Buwak. Und dann braucht ja auch noch Kommissar Faber in Dortmund Unterstützung. Denn sein ganzes altes Team ist ja entweder tot oder weg. Sophia Mercedes-Burcher spielt die neue. Sie wird Leo Sturm heißen und sie scheint perfekt zu Faber zu passen. Denn, wie heißt es in der Rollenbeschreibung, sie ist eine scharfsinnige und kompromisslose Ermittlerin, die lieber auf sich selbst vertraut als auf Teamwork.
0: Das klingt in der Tat fast so wie Kommissar Faber. Lass uns noch auf eine Sache schauen. Die ARD-weiten Sparmaßnahmen machen auch vor den Sonntagskrimis nicht Halt, oder?
2: Nein, leider nicht. Der MDR hat ja beschlossen, für die nächsten 3 Jahre keinen Tatort aus Dresden und keinen Polizeiruf aus Magdeburg zu drehen. Und auch aus Bremen gibt es nur noch einen Krimi pro Jahr. Insgesamt wird sich die Zahl neuer Folgen wohl um ungefähr 5 pro Jahr reduzieren. Also von über 40 auf um die 35 Stück.
0: Dann freuen wir uns auf den ersten neuen Tatort nach der Sommerpause. Charlotte Lindholm ermittelt im König in Gelb am Sonntagabend um 20.15 Uhr im Ersten. Und ich habe noch Verkehrsmeldungen. Vorsicht auf der A5, Karlsruhe Richtung Frankfurt zwischen Ettlingen und Drei Karlsruhe liegt ein Reifen. Und Vorsicht auf der B30 Ravensburg Richtung Biberach zwischen Ravensburg Nord und Weingarten, da liegt ein Plastikteil.

Driver's Seat. Gleich nimmt Stefan Frech hier auf dem Fahrersitz Platz und steuert mit Ihnen durch den Nachmittag in SWR 4. Mein Name ist Holger Benzin. Ich wünsche einen schönen Nachmittag.

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7: Um 14 Uhr mit Eva Zofko. Guten Tag. Nach dem Wahlergebnis in Sachsen-Anhalt fordern Wirtschaftsverbände von der Bundesregierung schnelles Handeln. In Rheinland-Pfalz sieht der DGB ein höheres Armutsrisiko bei Azubis. Und das Wetter im Land. Am Nachmittag Sonne und Wolken bei maximal 28 bis 32 Grad. Wirtschaftsverbände fordern nach dem Wahlsieg der AfD in Sachsen-Anhalt schnelle Reformen. Die Hauptgeschäftsführerin des Industrieverbands, BDI Gönner, sagte dem Redaktionsnetzwerk Deutschland, die Antwort auf das Wahlergebnis dürfe kein politischer Stillstand im Bund sein. Aus dem ARD-Hauptstadtstudio Isabel Karas.
8: Auch der Maschinenbauverband VDMA sieht Handlungsbedarf. In Sachsen-Anhalt könnten dem Arbeitsmarkt in 9 Jahren rund 12% weniger Arbeitskräfte zur Verfügung stehen. Deshalb brauche das Land auch Facharbeiterinnen und Arbeiter aus dem Ausland. Die Bundesregierung verweist auf ihren wirtschaftspolitischen Kurs. Regierungssprecher Sebastian Hille sagte, Schwarz-Rot wolle Deutschland als wettbewerbsfähigen und erfolgreichen Wirtschaftsstandort erhalten. Der AfD-Spitzenkandidat in Sachsen-Anhalt, Ulrich Siegmund, wies Warnungen vor einem Rückgang der Investitionen zurück. Er sagte, es gebe bereits Gespräche mit Unternehmen, die ihren Sitz nach Sachsen-Anhalt verlegen wollten. Konkrete Beispiele nannte er aber nicht.
7: In Nepal wird heute mit einem nationalen Trauertag der Opfer der verheerenden Sturzflut vor knapp 2 Wochen gedacht. Die Flaggen wehen auf Halbmast und es gibt Mahnwachen. Bei der Katastrophe waren im nepalesisch-tibetischen Grenzgebiet nach aktuellen Angaben der Behörden fast 1.400 Menschen ums Leben gekommen. Mehr als 5.000 werden immer noch vermisst. Und jetzt zu den Themen aus Rheinland-Pfalz. Der DGB dort warnt vor Armut unter jungen Leuten, die in der Ausbildung stecken. In einem Dossier der Gewerkschaft heißt es, Azubis oder Studierende würden besonders von steigenden Lebenshaltungskosten belastet. Aus der SWR-Wirtschaftsredaktion Sabine Geipel.
9: Oft fließe die Hälfte des Einkommens in die Miete, so DGB-Landeschefin Wingertszahn. Gleichzeitig sei die Ausbildungsvergütung häufig zu niedrig. Nur wenige junge Menschen hätten darüber hinaus Anspruch auf BAföG. Der DGB fordert daher unter anderem eine höhere Mindestausbildungsvergütung. Diese liegt aktuell bei 724 Euro monatlich im ersten Lehrjahr. Notwendig sei darüber hinaus ein Azubi-Ticket für Rheinland-Pfalz, außerdem eine Bauoffensive für mehr Azubi- und Studierendenwohnheime sowie eine weitere Reform des BAföGs. Studieren sollte keine Frage des Geldbeutels der Eltern sein, so Wingertszahn.
7: Die mögliche Ursache für den tödlichen Unfall auf dem Klettersteig bei Manderscheid in der Eifel ist bekannt. Nach Angaben der dortigen Stadtbürgermeisterin hatte die verunglückte

0: Vorsicht auf der B30 Ulm Richtung Biberach. Zwischen Laupheim Nord, Achstetten und Laupheim Mitte ein defektes Fahrzeug auf der rechten Spur. A5 Karlsruhe Richtung Basel zwischen Bad Krozing und Hartheim-Heitersheim 2 Kilometer Stau. A7 Ulm Richtung Füssen zwischen Kreuz Ulm-Elching und Dreikittistetten 4 Kilometer stockender Verkehr. B27 Tübingen Richtung Stuttgart zwischen Eichtal und Leinfelden-Echterdingen Süd 3 Kilometer Stau. Die B28 Bad Urach-Reutlingen ist zwischen Detting an der Ems, Erms und Detting West Neuhausen in beiden Richtungen wegen einer Unfallaufnahme im Moment gesperrt. Hier werden sie abgeleitet. Dann geht's noch in die Schweiz. A2 Luzern Richtung Gotthard zwischen Erstfeld und Göschenen. Eine Baustelle, rechte Spur ist gesperrt. 7 Kilometer Stau geht bis zu 1 Stunde und 10 Minuten länger. Unsere empfohlene Alternativroute wäre die A13 durch den San Bernardino-Tunnel. Alle Verkehrsinfos natürlich jederzeit auf swr4.de.
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0: Warm ist es, aber ein paar Wolken sind mit dabei bei uns im Südwesten. Hermeskeil meldet 24 Grad, 25 Grad in Moosbach, Münsingen 26 Grad und noch ein Ticken mehr in Andernach, 28 Grad. Gernot Schütz.
2: Bis zum Abend ist es oft freundlich und überwiegend trocken. In der Eifel sind lokale Schauer nicht ganz ausgeschlossen. In der wechselnd bewölkten Nacht kühlt es ab auf 17 bis 14 Grad und morgen scheint die Sonne zu einigen Wolken. Zum Abend werden die dichter und dann beginnt es von Nordwesten her zu regnen. Es wird schwacher bis mäßiger und teils böiger Südwestwind und der bringt nochmal sehr warme Luft zu uns. So steigen die Temperaturen auf 23 Grad in Stadtkil und bis 28 Grad in Wasserbillig. Der Nacht zu Mittwoch zieht eine Kaltfront mit Regen durch. Mittwoch tagsüber wird es dann oft schon wieder trocken, aber deutlich kühler.
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0: Hallo zusammen. 3 intensive SWR4 Festivaltage liegen hinter ganz vielen Menschen. Und es war richtig gut in Wörth. Was da so uns alle geflasht hat, das erfahren wir natürlich gleich hier bei mir.
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0: Montagnachmittag. SWR 4 hat den Groove mit Kool & The Gang. Und dieser Hit, der lief auch hier.
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0: Oh, das war so der Hammer. 3 Tage bei bestem Wetter in Wörth am Rhein. 15.000 SWR4-Fans aus dem ganzen Südwesten hatten sich versammelt. Popstar Johnny Logan und Nick Hirscher haben tolle Konzerte gespielt. Und wir zwei mittendrin, meine liebe Kollegin Steffi Zaja bei mir.
2: Hallo.
0: Schön, dass du da bist.
2: Ich finde es ja, noch so ein bisschen, weißt du, so ein bisschen Festival in der Stimme.
0: Steckt noch in den Knochen. Aber es war ja wirklich toll, gell? Von jung bis alt, alle happy miteinander. Was war so dein Highlight?
2: Genau das, was du sagst. Also freundliche und fröhliche Leute, die einfach nur Bock hatten zu feiern, die sich über unsere grünen SWR4 Sonnenbrillen gefreut haben, die es am Glücksrad zu gewinnen gab. Die sich aber auch über unsere DJs gefreut haben, die irre Partymusik aufgelegt haben. Und dann wurde zu den tollsten Oldies geschwurft und gehottet. Also es hat mich einfach begeistert. Ich habe keinen einzigen mürrischen Menschen getroffen. Die waren alle nur happy.
0: Ja, super. Unsere VIP-Gewinner, die waren ja bei dir auch in besten Händen. Ihr habt das so ab und zu mal gesehen. Wie hat es denen gefallen?
2: Ja, die waren total im Glück. Also leuchtende Augen bis zum Schluss. Und man sollte ja denken, das Ganze ist anstrengend, wenn du 3 Tage lang so quasi durchfeierst. Aber von Müdigkeit war bei denen keine Spur. Die hatten Adrenalin pur. Die waren Backstage. Die haben unsere Experten kennengelernt. Jörg Ilzhöfer, den Koch. Volker Kugel, unseren Gartenexperten. Aber die durften auch mit Johnny Logan Fotos machen hinter der Bühne. Also was willst du da mehr? Die Gruppe hat am Schluss zu mir gesagt, Steffi, weißt du was? Nächstes Jahr sind wir wieder dabei als Gruppe. Wir reisen einfach wieder an.
0: Das ist ja super. Johnny Logan und Nick Hirscher, wir haben es ja schon gesagt, 2 Konzerte der Extraklasse. Wer führt da bei dir so die Rangliste an?
2: Oh, das ist so schwer. Das ist echt schwer, weil Nick Hirscher war ja so der Held meiner Jugend. Ich hatte den auf dem Walkman drauf und habe hoch und runter gehört. Und ich glaube, ein Poster gab es auch in meinem Kinderzimmer damals. Aber wer mich richtig überrascht hat, war der Johnny Logan. Weil das hätte ich nicht erwartet. Der Typ ist 72 Jahre alt. Ich muss es echt nochmal nachgucken, weil der hat sich geschmeidig wie eine Katze über der Bühne bewegt.
0: Stimmt, ja. Gute Beschreibung.
2: Und er hat auch wirklich eine irre Stimme. Also der hat richtig Kraft und Druck in der Stimme. Und der hat mich echt umgerissen. Fand ich echt super. Deshalb, ich kann es nicht sagen. Der hochprofessionelle Musiker oder mein Kinderschwarm. Also waren beide klasse.
0: Ach, das war ein doppeltes Highlight sozusagen. Das SWR 4 Festival in Wörth ist jetzt zwar rum, aber die Erinnerungen, die bleiben auf jeden Fall online auf swr4.de. Da gibt es jede Menge Erinnerungsbilder. Gibt übrigens auch ein schönes Video bei uns im SWR 4 WhatsApp-Kanal. Den mal schnell abonnieren. Und wenn Sie sich die Bilder angucken, dann ist es definitiv ein Appetizer fürs nächste SWR 4 Event, bei dem Sie hoffentlich mit dabei sind.
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1: 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Klicken Sie sich doch mal durch die Bilder auf swr4.de. 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

0: Das ist SWR 4 mit Paul Simon. Jetzt ist es 14.30 Uhr.
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2: Aus dem Studio Trier mit Lynn Benson. Guten Tag. Das verunglückte Flusskreuzfahrtschiff in Traben-Trarbach könnte heute Abend weiterfahren. An der integrierten Gesamtschule in Trier hat es am Vormittag einen Feuerwehreinsatz gegeben. Das Wetter, Wolken und Sonne, vereinzelt Schauer bei 27 bis 32 Grad. Das Flusskreuzfahrtschiff, das am Freitag in Traben-Trarbach mit einem Brückenpfeiler kollidiert ist, wird seine Fahrt am Abend voraussichtlich fortsetzen können. Das hat die Wasserschutzpolizei dem SWR auf Anfrage bestätigt. Maximilian Storr.
3: Das Steuerhaus ist den Angaben zufolge mittlerweile provisorisch repariert worden. Das für die Mosel zuständige Wasserschifffahrtsamt muss die Weiterfahrt jetzt noch genehmigen. Das könnte laut Polizei am frühen Abend der Fall sein. Nach Angaben des Schiffbetreibers warten die meisten Gäste aktuell darauf, dass es weitergehen kann. Nur wenige Passagiere seien auf eigenen Wunsch abgereist. Das Flusskreuzfahrtschiff war am Freitagabend in Traben-Trarbach gegen den Pfeiler einer Brücke gestoßen. Der Kapitän war bei dem Unfall leicht verletzt worden. Die Ursache des Unfalls ist noch unklar.
2: Für 4 Schulen aus Trier und dem Landkreis Trier-Saarburg startet heute der sogenannte Elektro-Cup. Der Wettbewerb wird von der bundesweiten Initiative Das macht Schule veranstaltet. Lara Dudek mit den Einzelheiten.
4: Ziel ist es laut der Projektmanagerin, dass die Kinder lernen, wie alte Elektrogeräte richtig entsorgt werden. Dazu hatten sie bereits eine Unterrichtsstunde. Ab heute sammeln die Viert- bis Siebtklässler 4 Wochen lang Elektroschrott. Für die gesammelten Geräte gibt es Punkte. Die Klasse mit den meisten Punkten gewinnt einen Ausflug ins Science Center Luxemburg. Die Kinder sollen bei dem Wettbewerb außerdem die Projektleitung übernehmen und die Idee an andere weitergeben.
2: Wegen eines starken Faulgasgeruchs ist die Feuerwehr heute Vormittag zur integrierten Gesamtschule in Trier ausgerückt. Nach Angaben der Stadt wurden Schülerinnen und Schüler vorsorglich ins Freie gebracht. Die Feuerwehr untersuchte das Gebäude und führte Messungen durch. Ursache für den Geruch war vermutlich ein defekter Fettabscheider im Keller der Schule. Nachdem die Feuerwehr den Keller gelüftet hatte, konnte der Unterricht weitergehen. Eine Gefahr für Schülerinnen und Schüler und Anwohner bestand laut Stadt nicht.
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2: Heute ziehen zeitweise dichte Wolkenfelder vorbei. Dazwischen scheint aber auch immer mal wieder die Sonne. Vereinzelt bilden sich hier und da auch kurze Regenschauer. Dazu wird es schwül und heiß mit maximal 27 Grad in Bleialf und Üxheim in der Vulkaneifel und bis 32 Grad zwischen Saarburg und Mettlach. Vor allem am Nachmittag weht dann auch starker und böiger Wind. In der Nacht ist es dann wechselnd wolkig und teils klar. Die Tiefstwerte liegen dann nur noch zwischen 17 und 14. 10 Grad.
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0: Bisschen was los. Vorsicht auf der A6 Heilbronn Richtung Mannheim zwischen Sinsheim und Wiesloch-Rauenberg. Hier liegt eine Plane. Vorsicht auf der B30 Friedrichshafen Richtung Ravensburg zwischen Ravensburg Süd und Ravensburg Nord. Ein defektes Fahrzeug auf der rechten Spur. A61 Mönchengladbach Richtung Koblenz zwischen Pleit und Kreuz Koblenz. Ein Unfall auf der rechten Spur im Baustellenbereich. 2 Kilometer Stau. B27 Tübingen Richtung Stuttgart zwischen Eichtal und Leinfelden-Echterding Süd. Immer noch 3 Kilometer Stau. Die B28 Bad Urach-Reutling ist zwischen Detting an der Erms und Detting West-Neuhausen in beiden Richtungen wegen einer Unfallaufnahme gesperrt. Sie werden hier abgeleitet. Dann die B29, die ist in Schwäbisch Gmünd da gesperrt, und zwar der Gmünder Einhorn-Tunnel in beiden Richtungen. Es gibt technische Probleme mit den Schranken an den Tunneleingängen. Dadurch kommt es in Schwäbisch Gmünd eben auch zu starken Behinderungen. Die B30 Biberach Richtung Ulm zwischen Laupheim-Mitte und Ulm-Donaustetten, ein defektes Fahrzeug auf der rechten Spur. 2 Kilometer Stau, geht 20 Minuten länger. Und wir gucken noch in die Schweiz. A2 Luzern Richtung Gotthard zwischen Amsteg und Göschenen. 6 Kilometer Stau, geht bis zu einer Stunde länger. Und die empfohlene Alternativroute wäre die A13 durch den San Bernardino-Tunnel. Alle Verkehrsinfos jederzeit auf swr4.de.
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0: Dieses spätsommerliche Wetter müssen wir genießen. Jetzt gibt's die passenden Trommeln dazu. The Sweet.
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Der SWR4 Verkehrsservice aktuell. Vorsicht, ein Falschfahrer auf der B33 Offenburg-Donau-Esching zwischen Gengenbach Nord, Berghaupten und Gengenbach Süd, Strohbach. Hier kommt Ihnen ein Falschfahrer entgegen. Fahren Sie äußerst rechts, überholen Sie nicht. Auf der B33 Offenburg-Donau-Esching zwischen Gengenbach Nord, Berghaupten und Gengenbach Süd, Strohbach. Hier ist ein Falschfahrer unterwegs. Vorsicht in beiden Richtungen.

0: SWR 4 ist hier. Jetzt wird geerntet bei uns im Südwesten. In Bacharach ist jetzt Weinlese. Für tatkräftigen Support ist SWR 4 Wetterreporterin Katrin Illich damit am Start. Wie viel Arbeit ist das da im Weinberg, Katrin?
1: Ein Haufen. Und zwar nicht deswegen, weil es jetzt besonders viele Trauben werden, sondern weil es so steil ist. Das ist echt Wahnsinn. Ich bin bald aus den Latschen gekippt. So steil ist dieser Hang, an dem wir heute Spätburgunder gelesen haben. Und das ist schon eine Herausforderung, würde ich mal sagen.
0: Ja, das glaube ich sofort. Sag mal, welche Weintrauben werden da denn jetzt geerntet?
1: Das ist die Spätburgundertraube, die heute dran war. Die ist auch schon echt super süß. Also ich durfte ein bisschen probieren und die schmecken richtig, richtig lecker. Wir haben auch gemessen, wie viel Grad Öxle die hat. Und die hatte 92 Grad. Das ist schon eine ganze Menge.
0: Und dein Eindruck, dieses hochsommerliche Wetter, was wir hatten mit diesen Hitzeperioden, hat das den Träubchen gut getan oder schwierig?
1: So ein Mittelding. Also alles hat halt sein Für und sein Wider. Einerseits war das trockene, heiße Wetter deswegen gut, weil da keine Pilze entstehen konnten an den Weintrauben. Das heißt, sie sind wirklich gesund. Also ich habe ja einige abgeschnitten und da waren kaum welche dabei, die abgefault wären oder die man hätte rausnehmen müssen. Sehr gesund also. Aber natürlich, die Trockenheit macht schon auch den Trauben zu schaffen. Die Winzerin, bei der ich heute war, die sagt allerdings, da kommen die mit zurecht, wenn das jetzt keine jungen Rebstöcke sind. Die alten, die wurzeln einfach so tief, dass das klappt.
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Perfect Man bei SWR 4 an diesem Montagnachmittag. Der Verkehrsservice aktuell. Es gibt eine Entwarnung auf der B33 Offenburg-Donaueschingen. Hier ist kein Falschfahrer mehr zwischen Gengenbach Nord, Berghaupten und Gengenbach Süd, Strohbach unterwegs. Dementsprechend kommen Sie sicher an Ihr Ziel. Große Augen ja bei vielen nach der Sachsen-Anhalt-Wahl. Vorhin hat sich Bundeskanzler Merz zum desaströsen Ergebnis der Union geäußert. Wie er und die Bundesregierung damit umgehen wollen. Dazu gibt's heute Abend im Ersten einen ARD-Brennpunkt nach der Tagesschau um 20.15 Uhr. Aber natürlich jetzt gleich schon Thema auch bei uns in den SWR4-Nachrichten um 15 Uhr. Seien Sie auf jeden Fall mit dabei. Davor noch die Pointer Sisters.

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2: Um 15 Uhr mit Christine Beid. Guten Tag. Bundeskanzler Merz äußert sich schockiert über den Wahlsieg der AfD in Sachsen-Anhalt. Mehrere Gemeinden an der Mosel wollen mit Hilfe des Flusses heizen. Das Wetter in Rheinland-Pfalz: am Nachmittag Sonne und Wolken bei maximal 28 bis 32 Grad. Die Parteien beraten über den Ausgang der Landtagswahl in Sachsen-Anhalt. Inzwischen hat sich auch Bundeskanzler Merz dazu geäußert, dass die AfD stärkste Kraft geworden ist. Er sprach von einem Schock. Das habe man in dieser Form nicht erwartet, so der CDU-Chef.
3: Mit dem gestrigen Tag hat sich nicht nur in Sachsen-Anhalt etwas verändert, sondern in ganz Deutschland. Und dieses Wahlergebnis wird Auswirkungen haben. Es hat Auswirkungen auch auf die internationale Lage. Wenn man allein sieht, wer gestern gratuliert hat, dann zeigt das, welche Beachtung dieses Wahlergebnis auch international findet.
2: Merz bekräftigte in seinem Statement, dass er am Reformkurs der Bundesregierung festhalten will. Er werde aber versuchen, die Menschen mehr und besser anzusprechen. Wahlbeobachter haben bei der Landtagswahl in Sachsen-Anhalt keine nennenswerten Zwischenfälle am Wahltag festgestellt. Allerdings berichtet die Organisation Plattform Wahlen von gezielter Desinformation im Vorfeld der Wahl. Es habe massive Kampagnen aus dem In- und Ausland gegeben. Mehrere davon seien russischen Akteuren zuzuschreiben. Sie hätten versucht, die Kandidaten von CDU, SPD, FDP, Linken und Grünen zu diskreditieren. Jetzt Nachrichten aus Rheinland-Pfalz. Der DGB Rheinland-Pfalz warnt vor einem gestiegenen Armutsrisiko bei jungen Menschen in der Ausbildung. Besonders steigende Lebenshaltungskosten belasteten Azubis und Studierende, so DGB-Landeschefin Wingertzahn. Oft fließe die Hälfte des Einkommens in die Miete. Die Ausbildungsvergütung sei häufig zu niedrig. An der Mosel prüfen erste Gemeinden, wie sie mit Flusswärme Gebäude beheizen können. Im Rahmen der kommunalen Wärmeplanung wollen die Städte Konz und Schweich sowie die Gemeinde Longisch schauen, wie sie das klimafreundlich umsetzen können. Ludger Peters.
4: Die Stadt Schweich und die Gemeinde Longisch setzen dabei auf Flusswärme aus der Mosel. Über eine Flusswärmepumpe wollen sie Wärme für mehrere Schulen, ein Freibad, weitere öffentliche Einrichtungen sowie eine Weinkellerei und Wohnhäuser produzieren. Eine Machbarkeitsstudie dazu soll Ende des Jahres vorliegen. Die Stadt Konz will darüber hinaus mit dem Abwasser einer Kläranlage Wärme produzieren.
2: Die mögliche Ursache für den tödlichen Unfall auf dem Klettersteig bei Manderscheid in der Eifel ist bekannt. Nach Angaben der Stadtbürgermeisterin hatte die verunglückte Frau beim Umsetzen ihrer Sicherung offenbar einen Fehler gemacht. Sie war am Freitag aus einer Höhe von 20 Metern abgestürzt. Mehr Nachrichten auf swraktuell.de.
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5: Da ist ein bisschen was los im Augenblick. Wir gucken auf die A5 Basel Richtung Frankfurt zwischen Rastatt Nord und Rhein-Karlsruhe. Ein defekter LKW. Die rechte Spur ist deswegen gesperrt und 3 Kilometer Stau. A61 Mönchengladbach Richtung Koblenz zwischen Pleit und Kreuz Koblenz. Eine Unfall

0: Nürnberg auf der rechten Spur 2 Kilometer Stau. Und wir sagen noch Grüezi in die Schweiz. A2 Luzern Richtung Gotthard zwischen Amsteg und Göschnen 6 Kilometer Stau, Verzögerung von etwa einer Stunde. Und die empfohlene Alternativroute ist die A13 durch den San Bernardino-Tunnel. 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
0: Wolken halten sich, aber es ist schon ordentlich warm. Ne? Schwetzingen meldet um die 28 Grad. In Reutlingen liegen wir im Moment bei 30 Grad. Und dann geht's mal weiter Richtung Bitburg. 29 Grad bei leichten Wolken und Diez um die 27 Grad. Gernot Schütz.
2: Bis zum Abend ist es oft freundlich und überwiegend trocken. In der Eifel sind lokale Schauer nicht ganz ausgeschlossen. In der wechselnd bewölkten Nacht kühlt es ab auf 17 bis 14 Grad und morgen scheint die Sonne zu einigen Wolken. Zum Abend werden die dichter und dann beginnt es von Nordwesten her zu regnen. Es weht schwacher bis mäßiger und teils böiger Südwestwind und der bringt nochmal sehr warme Luft zu uns. So steigen die Temperaturen auf 23 Grad in Stadtkil und bis 28 Grad in Wasserbillig. Der Nacht zu Mittwoch zieht eine Kaltfront mit Regen durch. Mittwoch tagsüber wird es dann oft schon wieder trocken, aber deutlich kühler.
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0: Hallo zusammen, schön, dass ihr mit dabei seid an diesem Montagnachmittag. Und wenn der Arbeitskollege heute vielleicht so ein bisschen kleine Äugchen hatte oder immer noch hat, ja klar, dann war das Wochenende wahrscheinlich richtig gut. Möglicherweise war er ja auch in Wörth beim SWR4 Festival. Schön, dass ihr mit am Start seid.
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0: Was ein cooler Hit. The Animals, House of the Rising Sun. 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Für heute Abend liegen hier schon Pfeile bereit. Ja, ist kein Witz, sind noch nicht irgendwelche Pfeile, es sind Armors-Pfeile. Die werden nämlich durch den Südwesten schwirren. Falls Sie bis jetzt eher so Pech in der Liebe hatten, dann probieren Sie es heute Abend bei Pesch in der Liebe. Mein Kollege Daniel Pesch wird ab 20 Uhr wieder Singles im Südwesten zusammenbringen. Und selbst wenn Sie vergeben sein sollten, es macht einfach Spaß, so ein bisschen neugieriges Mäuschen zu sein, was da wieder los sein wird. Daniel, du bist ja schon eine ganze Weile mit der Mission unterwegs, also Herzen zu vereinen. Was hast du denn eigentlich so unter uns zwei, so kannst du mal sagen, ne, schon für schlüpfrige Botschaften und Nachrichten bekommen? Sag mal.
1: Diskretion ist mein Geschäft, da wird nichts ausgeplaudert. Aber klar sagen die Singles, was sie sexy finden. Frauen mögen gepflegte Hände an Männern und einen guten Geruch, auch gepflegte Kleidung. Dafür ist ein bisschen Bauch kein Problem. Umgekehrt sagen die Männer auch, dass sie weibliche Kurven schön finden. Es muss niemand die Topfigur haben. Und wenn die Frau sich gerne ein bisschen schminkt. Aber das sind auch schon so die intimsten Details. Alles Weitere darf gerne in den Köpfen der Singles stattfinden.
0: Okay. Gibt's denn eigentlich so den Ort bei uns im Südwesten, wo Lovebirds immer gerne turteln?
1: Ja, kann man schon sagen, finde ich. In Rheinland-Pfalz ist es die Mosel, sowohl zum Spazierengehen als auch zum Wassersport treiben. Wir haben heute Abend eine Frau dabei, die gern Stand-Up-Paddling machen will mit ihrem neuen Schatz. Und in Baden-Württemberg ist der Bodensee unangefochten, weil einfach tolle Kulisse, sehr romantisch. Da trifft man sich gern zum ersten Mal zum Flirten.
0: Stimmt, das ist richtig. Das kann ich aus eigener Erfahrung genauso bestätigen. Also, einschalten und vielleicht wird das große Glück finden heute Abend bei Pesch in der Liebe ab 20 Uhr hier in SWR 4. Schönen Nachmittag.

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2: Aus dem Studio Trier mit Lynn Benson. Guten Tag. Das verunglückte Flusskreuzfahrtschiff in Traben-Trarbach könnte heute Abend weiterfahren. An der integrierten Gesamtschule in Trier hat es am Vormittag einen Feuerwehreinsatz gegeben. Das Wetter bis zum Abend oft freundlich, morgen nochmal sehr warm bei 23 bis 28 Grad. Das Flusskreuzfahrtschiff, das am Freitag in Traben-Trarbach mit einem Brückenpfeiler kollidiert ist, wird seine Fahrt am Abend voraussichtlich fortsetzen können. Das hat die Wasserschutzpolizei dem SWR auf Anfrage bestätigt. Maximilian Stör berichtet.
3: Das Steuerhaus ist den Angaben zufolge mittlerweile provisorisch repariert worden. Das für die Mosel zuständige Wasserschifffahrtsamt muss die Weiterfahrt jetzt noch genehmigen. Das könnte laut Polizei am frühen Abend der Fall sein. Nach Angaben des Schiffbetreibers warten die meisten Gäste aktuell darauf, dass es weitergehen kann. Nur wenige Passagiere seien auf eigenen Wunsch abgereist. Das Flusskreuzfahrtschiff war am Freitagabend in Traben-Trarbach gegen den Pfeiler einer Brücke gestoßen. Der Kapitän war bei dem Unfall leicht verletzt worden. Die Ursache des Unfalls ist noch unklar.
2: Für 4 Schulen aus Trier und dem Landkreis Trier-Saarburg startet heute der sogenannte Elektro-Cup. Der Wettbewerb wird von der bundesweiten Initiative Das macht Schule veranstaltet. Lara Dudek mit den Einzelheiten.
4: Ziel ist es laut der Projektmanagerin, dass die Kinder lernen, wie alte Elektrogeräte richtig entsorgt werden. Dazu hatten sie bereits eine Unterrichtsstunde. Ab heute sammeln die Viert- bis Siebtklässler 4 Wochen lang Elektroschrott. Für die gesammelten Geräte gibt es Punkte. Die Klasse mit den meisten Punkten gewinnt einen Ausflug ins Science Center Luxemburg. Die Kinder sollen bei dem Wettbewerb außerdem die Projektleitung übernehmen und die Idee an andere weitergeben.
2: Wegen eines starken Faulgasgeruchs ist die Feuerwehr heute Vormittag zur integrierten Gesamtschule in Trier ausgerückt. Nach Angaben der Stadt wurden Schülerinnen und Schüler vorsorglich ins Freie gebracht. Die Feuerwehr untersuchte das Gebäude und führte Messungen durch. Ursache für den Geruch war vermutlich ein defekter Fettabscheider im Keller der Schule. Nachdem die Feuerwehr den Keller gelüftet hatte, konnte der Unterricht weitergehen. Eine Gefahr bestand laut Stadt für Schülerinnen und Schüler und Anwohner nicht.
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2: Bis zum Abend ist es oft freundlich und überwiegend trocken. In der Eifel sind lokale Schauer auch nicht ganz ausgeschlossen. In der wechselnd bewölkten Nacht kühlt es dann ab auf 17 bis 14 Grad. Morgen scheint die Sonne zu einigen Wolken. Zum Abend werden die Wolken dann aber auch wieder dichter. Später beginnt es dann auch zu regnen. So steigen die Temperaturen auf 23 Grad in Stadtkil und bis 28 Grad in Wasserbillig.
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5: Vorsicht auf der A6 Heilbronn Richtung Nürnberg zwischen Neuenstein und Kupferzell. Metallteile auf der mittleren Spur. Vorsicht auf der B30 Biberach Richtung Ulm zwischen Laupheim-Mitte und Laupheim-Nord. Achstetten ein defektes Fahrzeug auf der linken Spur. Vorsicht auf der B38 Reichelsheim Richtung Kreuz-Weinheim im Saukopftunnel. Da sind Fahrradfahrer auf der Fahrbahn. A5 Basel-Frankfurt zwischen Karlsruhe-Süd und Dreieck Karlsruhe. Ein defekter LKW. Die rechte Spur ist gesperrt. 3 Kilometer Stau. A61 München Gladbach Richtung Koblenz zwischen Kruft und Kreuz Koblenz. Eine Unfallaufnahme auf der rechten Spur im Baustellenbereich bedeutet 5 Kilometer Stau und 20 Minuten Zeitverlust. A8 München-Stuttgart zwischen Wendlingen und Stuttgart-Plining 4 Kilometer Stau. Die B28 Bad Urach-Reutlingen ist zwischen Detting an der Erms und Detting West-Neuhausen in beiden Richtungen wegen einer Unfallaufnahme noch gesperrt. Sie werden an der Stelle abgeleitet und in der Schweiz die A2 Luzern Richtung Gotthard zwischen Amsteg und Göschenen 5 Kilometer Stau, geht hier etwa 50 Minuten länger. 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
5: Oma, Käffchen zwischendurch genießen. Montagnachmittag, schön, dass Sie dabei sind. Und jetzt gibt's Pilot of the Airwaves.
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0: SWR4 Montagnachmittag mit In the Year 2525. Und es passt gerade so wunderbar. Rechnen Sie mal nach, wie viele Jahre das noch sind bis 2025. Ja gut, also lassen Sie uns mal zurückerinnern an die Schulzeit. Mathe war ja mein absolutes Angstfach. Das war eine ewige Zitterpartie. Es war wirklich schwierig, ja? Kopfrechnen in der Schule, das war mal eine wichtige Disziplin. Die Älteren, ja, die hatten natürlich noch die Rechenschieber. Dann ist irgendwann endlich der Taschenrechner aufgekommen. Und dann das Smartphone. Ja. Und man stellt sich schon die Frage, wieso soll ich den Kopf noch einschalten, wenn es digital doch alles viel, viel einfacher geht. In Konstanz treffen sich gerade super schlaue Rechenkäpsele. Jahrestagung der Deutschen Mathematikervereinigung. Auch das gibt es. Und zum Auftakt war direkt klar, es ist noch kein Mathemeister vom Himmel gefallen.
1: I always liked doing mathematics. Sometimes
2: na, also Mathe habe ich eigentlich immer gerne gemacht. Manchmal war ich gut, naja, manchmal war ich auch nicht ganz so gut und habe in den Mathe-Tests auch nicht wirklich so richtig gut abgeschnitten.
1: Not particularly well in the tests, for example.
0: Okay, der Mann, der das sagt, ist übrigens einer der weltbesten Mathematiker, der extra aus Amerika nach Konstanz gereist ist. Aber die Frage ist ja berechtigt, wieso sollten wir heutzutage überhaupt noch Mathe lernen? Das kann ja alles die KI. Aber irgendjemand muss ja die KI auch noch kontrollieren, sagt Mathe-Professor Jörg Kramer.
3: Und dazu braucht es fundierte Kenntnisse und die erwirbt man eben in einem Studium der Mathematik.
0: Wunderbar. Ich bin sehr stolz, dass es Menschen gibt, die Mathematik so gut verstehen, dass dann auch noch studieren. Idealerweise bei uns im Südwesten, wo die Jahrestagung der Mathematiker stattfindet. 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
6: Um 16 Uhr mit Christine Beid. Guten Tag. Kanzler Merz äußert sich schockiert über den Wahlsieg der AfD in Sachsen-Anhalt. Der DGB sieht in Rheinland-Pfalz ein höheres Armutsrisiko bei Auszubildenden. Das Wetter im Land oft freundlich, kaum Schauer. Morgen Sonne, Wolken und bis 32 Grad. Bundeskanzler Merz hat die Landtagswahl in Sachsen-Anhalt als Schock für seine Partei und sich selbst bezeichnet. Das Ergebnis sei eine der schwersten Wahlniederlagen für die CDU seit Jahrzehnten. Weitere Einzelheiten von Berlin-Korrespondent Jan Zimmermann.
7: Der Parteivorsitzende spricht von großen Erschütterungen für die CDU und das ganze Land. An dem eingeschlagenen Reformkurs hält er fest. Merz kündigte aber Konsequenzen an. Der CDU-Chef sagte, seine Politik künftig mehr und besser erklären zu wollen. Der Kanzler sendet auch ein Signal an alle, die sich im In- und Ausland Sorgen machen, dass womöglich eine in Teilen rechtsextremistische Partei in Regierungsverantwortung kommt. Er betonte, die Institutionen in Deutschland seien wehrhaft und stabil. Die Bundesregierung werde alles tun, um das Grundgesetz durchzusetzen.
6: Deutschland hat seine Rüstungsexporte nach Israel vor dem Internationalen Strafgerichtshof verteidigt. Sie seien vereinbar mit internationalem Recht, sagte die deutsche Rechtsvertreterin beim Beginn der Anhörung in Den Haag. Geklagt hat Nicaragua. Deutschland leiste mit den Rüstungsexporten Beihilfe zum Völkermord im Gazastreifen, so der Vorwurf. Jetzt Nachrichten aus Rheinland-Pfalz. Der DGB Rheinland-Pfalz warnt vor Armut unter jungen Leuten, die eine Ausbildung machen. In einem Dossier der Gewerkschaft steht, besonders steigende Lebenshaltungskosten belasteten Azubis und Studierende. Aus der Wirtschaftsredaktion Sabine Geipel.
8: Oft fließe die Hälfte des Einkommens in die Miete, so DGB-Landeschefin Wingertszahn. Gleichzeitig sei die Ausbildungsvergütung häufig zu niedrig. Nur wenige junge Menschen hätten darüber hinaus Anspruch auf BAföG. Der DGB fordert daher unter anderem eine höhere Mindestausbildungsvergütung. Diese liegt aktuell bei 724 Euro monatlich im ersten Lehrjahr. Notwendig sei darüber hinaus ein Azubi-Ticket für Rheinland-Pfalz, außerdem eine Bauoffensive für mehr Azubi- und Studierendenwohnheime sowie eine weitere Reform des BAföGs. Studieren sollte keine Frage des Geldbeutels der Eltern sein, so Wingertszahn.
6: Der Bund will die Rückhaltebecken für den Hochwasserschutz im Ahrtal nicht aus dem Wiederaufbaufonds finanzieren lassen. Der Fonds sei nur für den Wiederaufbau gedacht, nicht für neue Baumaßnahmen, hieß es von der Bundesregierung. Landrätin Weigand und zwei weitere Landkreise hatten gefordert, den Fonds für Hochwasserschutzprojekte zu öffnen. Das Fashion Outlet in Zweibrücken darf erweitert werden. Das Land hat die letzte Genehmigung erteilt. Im Outlet in Zweibrücken sollen rund 30 neue Shops dazukommen. Mehr Nachrichten auf swraktuell.de.
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10: Vorsicht auf der B27 Tübingen-Stuttgart zwischen Filderstadt West und Leinfelden-Echterdingen Süd, eine ungesicherte Unfallstelle. A5 Basel Richtung Frankfurt zwischen Karlsruhe Süd und 3 Karlsruhe, ein defekter LKW, die rechte Spur ist gesperrt, 3 Kilometer Stau. A5 Frankfurt-Karlsruhe zwischen Karlsruhe-Durlach und Dreieck Karlsruhe, 4 Kilometer Stau durch eine Baustelle auf der A8. A61 Mönchengladbach Richtung Koblenz zwischen Kruft und Kreuz Koblenz, eine Unfallaufnahme auf der rechten Spur im Baustellenbereich. 5 Kilometer Stau, geht 20 Minuten länger. A8 München-Stuttgart zwischen Wendlingen und Esslingen, 4 Kilometer Stau, bis zu einer Viertelstunde hier extra. Die B28 Bad Urach-Reutlingen ist zwischen Dettingen an der Erms und Dettingen-West-Neuhausen in beiden Richtungen wegen einer Unfallaufnahme gesperrt. Da werden sie abgeleitet. Und noch die Schweiz, A2 Luzern Richtung Gotthard zwischen Amsteg und Göschenen, 5 Kilometer Stau,

0: Es wird schwacher bis mäßiger und teils böiger Südwestwind und der bringt nochmal sehr warme Luft zu uns. So steigen die Temperaturen auf 23 Grad in Stadtkil und bis 28 Grad in Wasserbillig. Der Nacht zu Mittwoch zieht eine Kaltfront mit Regen durch. Mittwoch tagsüber wird es dann oft schon wieder trocken, aber deutlich kühler.
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2: Und jetzt stellt sich natürlich wieder die Frage für den gesamten Südwesten: Wo sind denn unsere echten Musikkenner? Sie kennen doch bestimmt diesen SWR4-Hit, oder? Wow. Der ist richtig gut. Also, jetzt brauche ich aber Ihren Tipp. Welcher Hit ist das denn, bitte schön? Das ist Ihre Chance auf eine brandneue SWR4-Tasse. Wenn Sie wissen, welchen Hit wir hier suchen, dann bitte sofort melden.
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0: so richtig gut, ja, wenn man das auch so richtig laut dreht. Die Frage ist natürlich, welcher Hit das ist. Und dazu begrüße ich bei mir Andrea Müller aus Dernau an der A. Hallo, Frau Müller.
1: Hallo.
0: So, Feierabend. Geschafft für heute.
1: Ja.
0: So grundsätzlich. Wann ging es los heute Morgen im Büro?
1: Um 7:30.
0: Und der Schreibtisch ist komplett leer gearbeitet jetzt?
1: Noch nicht so ganz, aber okay. Den Rest machen wir morgen.
0: Aber da ist ja jetzt auch eine gute Uhrzeit, können Sie noch ein bisschen die Abendsonne genießen.
1: Genau.
0: Aber bevor Sie genießen dürfen, heißt das natürlich Lösung parat haben. Welchen Song suchen wir denn da, Frau Müller?
1: The Promised You Made von Cock Robin.
0: Okay, wir locken das natürlich mal ein. Das war natürlich sowas von richtig. Herzlichen Glückwunsch.
1: Dankeschön.
0: Und damit geht die brandneue SWR4-Tasse direkt zu Ihnen, idealerweise dann auf die Terrasse in Dernau. Haben Sie da einen schönen Blick?
1: Nein, nicht so wirklich, aber sobald ich vor die Tür gehe schon.
0: Okay, gut. Also die Tasse eignet sich auch für kleine Outdoor-Aktivitäten. Könnten vielleicht damit auch den Rotwein-Wanderweg bei euch da so am Hang entlang laufen.
1: Genau, und dafür wird sie bestimmt eingesetzt.
0: Ja, dann bitte aber auch einen Erfahrungsbericht, ob der Pinot Noir aus der SWR4-Tasse auch schmeckt.
1: Ja, versuchen es wert. Aber dann ist das mit der Weinkultur nicht mehr so ganz.
0: Das stimmt allerdings. Das ist, der eine würde sagen, das ist wahrscheinlich Frevel, aber gut.
1: Ja.
0: Dann heißt es jetzt, wir genießen gemeinsam Cock Robin, The Promise You Made. Das ist SWR 4 am Montagnachmittag. Cool, dass Sie mit dabei sind. Genießen Sie diesen Hit ganz laut.

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0: Alle dabei?
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3: Aus dem Studio Trier mit Lynn Benson. Guten Tag. Wegen eines schweren Unfalls ist die Landstraße zwischen Holzerath und Rheinsfeld derzeit voll gesperrt. Das beschädigte Flusskreuzfahrtschiff in Traben-Trarbach kann voraussichtlich am Abend weiterfahren. Das Wetter bis zum Abend oft freundlich, morgen nochmal sehr warm, bis 28 Grad. Auf der Landstraße zwischen Holzerath und Rheinsfeld im Landkreis Trier-Saarburg hat es am Nachmittag einen schweren Verkehrsunfall mit zwei Autos gegeben. Nach Angaben der Polizei sind mehrere Personen schwer verletzt. Eine davon wurde in einem Fahrzeug eingeklemmt. Mehrere Feuerwehren, Rettungskräfte und auch ein Rettungshubschrauber sind derzeit im Einsatz. Die Straße ist in beide Richtungen voll gesperrt. Wie es zu dem Unfall kam, ist nach Angaben der Polizei noch unklar. Die Sperrung wird bis in den frühen Abend andauern. In Holstum in der Eifel hat heute die Hopfenernte begonnen. Der einzige Anbaubetrieb für Hopfen in ganz Rheinland-Pfalz rechnet wegen der frühen Hitzetage im Juni mit etwa einem Fünftel weniger Ernte als im Vorjahr. Dunja von Mosee.
4: Der Hopfenbauer geht davon aus, dass er fast 600 Zentner Hopfendolden von seinen Feldern in der Südeifel einfahren wird. Er spricht von einem Hitzeschaden. Künftig überlegt er, wie er seine rund 15 Hektar große Anbaufläche besser vor Hitze schützen kann. Seine komplette Ernte gehe an die Bitburger Brauerei. Die bezieht den Hopfen aus seinem Betrieb schon seit 60 Jahren. Die Brauerei teilte mit, dass sie ihre Rohstoffe langfristig kauft und somit schwankende Erträge ausgleichen könne. Das Anbaugebiet in Holstum ist das nördlichste in Deutschland.
3: Das Flusskreuzfahrtschiff, das am Freitag in Traben-Trarbach gegen einen Brückenpfeiler gefahren ist, kann seine Fahrt voraussichtlich heute Abend fortsetzen. Das hat die Wasserschutzpolizei dem SWR auf Anfrage bestätigt. Das beschädigte Steuerhaus ist inzwischen provisorisch repariert. Bevor das Schiff weiterfahren darf, muss das zuständige Wasserstraßen- und Schifffahrtsamt aber noch zustimmen. Laut Polizei könnte die Genehmigung am frühen Abend kommen. Die meisten Passagiere warten nach Angaben des Betreibers auf die Weiterfahrt. Bei dem Unfall am Freitagabend war der Kapitän leicht verletzt worden. Die Ursache ist noch unklar. Die Polizei Prüm hat gestern Abend einen betrunkenen Autofahrer gestoppt, der kurz davor einen Unfall verursacht haben soll. Den Angaben nach hatte ein Zeuge den silbernen VW Passat bei der Polizei gemeldet. Die Polizisten kontrollierten den Fahrer und stellten bei ihm 2,94 Promille fest. Da die Fahrerseite seines Autos beschädigt war, geht die Polizei davon aus, dass der Mann zuvor einen Unfall hatte. Er soll über die A60 von Bitburg kommend in Richtung Prüm gefahren sein. Wer dort einen möglichen Unfall beobachtet hat, soll sich bei der Polizei melden.
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3: Bis zum Abend ist es oft freundlich und überwiegend trocken. In der wechselnd bewölkten Nacht kühlt es ab auf 17 bis 14 Grad. Morgen scheint dann die Sonne zu einigen Wolken. Zum Abend werden die Wolken dann aber dichter.
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1: A5 Basel Richtung Frankfurt zwischen Karlsruhe Süd so rum und 3 Karlsruhe, da steht ein defekter LKW und die rechte Spur ist deswegen auch gesperrt. 3 Kilometer Stau. A5 Frankfurt Richtung Karlsruhe zwischen Karlsruhe Durlach und Dreieck Karlsruhe. 3 Kilometer Stau. Der Grund eine Baustelle auf der A8. A61 Mönchengladbach Richtung Koblenz zwischen Kruft und Kreuz Koblenz immer noch eine Unfallaufnahme auf der rechten Spur im Baustellenbereich. Hier 5 Kilometer stockend. Dann die A8 München-Stuttgart zwischen Wendlingen und Esslingen, 4 Kilometer stockender Verkehr. B27 Tübingen Richtung Stuttgart, die ist zwischen Eichtal und Leinfelden-Echterdingen Süd wegen einer Unfallaufnahme gesperrt. Die B28 Bad Urach-Reutlingen ist zwischen Detting an der Erms und Detting-West-Neuhausen in beiden Richtungen ebenfalls wegen einer Unfallaufnahme noch gesperrt. Sie werden aber auch genau an der Stelle abgeleitet. Dann geht's noch in die Schweiz, A2 Luzern Richtung Gotthard zwischen Wassen und Göschenen, 3 Kilometer Stau und da planen Sie mal am besten so eine halbe Stunde mehr ein. 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
1: Ha, mein Tipp ist gehört worden. Kerstin ist momentan in Kroatien, in Poreč genauer gesagt. Und gerade eben bei Cork Robin, The Promise You Made, habe ich ihr gesagt, unbedingt mal laut hören. Das lohnt sich sowieso bei dem ein oder anderen SWR4-Hit. Immer. Ja. Und Kerstin hat es also auf dem Campingplatz in Poreč ausprobiert und die Musik genießt sie sehr. Das ist sehr schön. Wir schicken die besten Grüße aus dem Südwesten nach Poreč. Tolle Ecke. Bin da mal mit dem Motorrad vorbeigesaust. Und ich glaube, der nächste Hit ist auch was zum Lautreden. In meinem Elternhaus wird der immer laut gedreht. The Rubettes, Tonight.
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0: the top of the world von The Carpenters. Und wo ist the top of the world? Natürlich hier bei uns im Südwesten. Das ist SWR 4. Schön, dass Sie mit dabei sind und heute ja ein wirklich warmes, spätsommerliches Wetter. Gernot Schütz, unser SWR 4 Wetterexperte, ist bei mir. Gernot, das war ja schon toll warm, aber mit so ein paar Wölkchen. Was bringt denn dieser Montag jetzt noch so zum Ausklang?
1: Also für ganz, ganz viele wird es ein toller Abend. In ganz Rheinland-Pfalz gilt das und auch im Badischen. Das können wir auch lange genießen. Wir haben jetzt zum Teil noch über 30 Grad aktuell. Aber es gibt auch andere Wetterregionen, nämlich so rund um die Ostalb bis ins nördlichste Oberschwaben rein. Da sind doch einzelne, aber durchaus kräftige Gewitter im Moment unterwegs. Und auch nördlich von Heilbronn noch so ein Außenseiterschauer, nenne ich es jetzt mal. Der ist so ein bisschen losgelöst von den anderen. Aber wie gesagt, in allen anderen Regionen, auch rund um den Bodensee und im Allgäu, da sieht es im Moment noch richtig klasse aus. In der Nacht bleibt es auch lau. Die Tiefstwerte morgen früh, die liegen dann zwischen 18 und 12 Grad.
0: Okay, und was bringt uns der Dienstag? Dann wieder mehr Sonne oder doch eher dicke Wolken mit dringend benötigtem Wasser?
1: Ja, letzteres kommt aber erst ganz am Schluss, also morgen Abend. Vorher sieht es noch sehr, sehr lange freundlich aus mit viel Sonnenschein. Und es wird auch wieder richtig knalleheiß. Ungewöhnlich heiß jetzt für die Jahreszeit. Bis zu 33 Grad sind möglich. Häufig haben wir so 25 bis 33 Grad. Und wirklich nur ganz im Norden von Rheinland-Pfalz, Eifel, Westerwald, da bleibt so bei 23 bis 25 Grad. Da sind auch die Wolken insgesamt ein bisschen dichter. Gegen Abend fängt es dann hier an zu regnen und gleichzeitig ziehen dann wieder Schauer und kräftige Gewitter auf, und zwar in Südbaden. Also wir werden sozusagen von zwei Seiten morgen Abend in die Zange genommen.
0: Okay, das klingt für mich wie so eine Pattsituation. Erst schön, dann mal kurz Regen am Dienstagabend. Wie geht's aus? Wer gewinnt das Spiel ab Mittwoch? Was ist dein Ausblick da?
1: Also dieser Regen, der morgen Abend im Norden von Rheinland-Pfalz ankommt, das ist eine Kaltfront. Mhm. Und in der Nacht zum Mittwoch zieht die einmal komplett über uns weg. Also erst Rheinland-Pfalz, dann Baden-Württemberg. Und dann wird es tatsächlich deutlich kälter. Dann am Mittwoch maximal noch so 22, vielleicht mal 23 Grad in Rheinhessen. In Rheinland-Pfalz ist dann schon wieder relativ freundliches Wetter. In Baden-Württemberg ziehen erst noch ein paar Schauer durch. Gerade im Süden, Südosten kann es auch ein bisschen länger regnen. Aber dann wird es auch hier trockener. Ja, und der Donnerstag, da kommt schon wieder neues Hoch. Es ist zwar immer noch eher mäßig warm mit so 20, 23 Grad, aber schon wieder trocken und freundlich.
0: Ja, 20, 23 Grad reicht auch mal und wir freuen uns auch alle über Regen, der dringend benötigt ist. Und jetzt legen wir den Hebel auf den Tisch. Eruption, One-Way-Ticket, das ist SWR 4.

SWR 4, der Verkehrsservice, aktuell vorsichtig fahren, jetzt auf der A6 Heilbronn Richtung Mannheim zwischen Kreuz Mannheim und Firnheimer Kreuz. Hier steht ein defektes Fahrzeug auf dem Verzögerungsstreifen. Da fahren Sie bitte vorsichtig. Und das ist absolut ein Gänsehaut-Hit. REO Speedwagon in SWR 4. Can't fight this feeling. Ah, geht schon los hier mit der Gänsehaut.

0: Mensch weiß gerade, wieso das passiert, weil eigentlich sollte ja noch Musik laufen. Nicht nur Can't Fight This Feeling von R.E.O. Speedwagon, sondern auch noch Bobby Griefs, Take a Letter, Maria. Ich check mal, ob wir es noch hinkriegen, dass die Musik läuft. Ansonsten hören wir uns natürlich gleich in den SWR4 Nachrichten. Aber das ist ja noch ein Zeitstückchen hin. Wir gucken mal. Keine Ahnung, was der Computer da gerade macht. Oder manchmal sitzt da auch das Problem vor dem Computer. Das kann ja auch mal passieren. Ne? Wer weiß, was schon Phase ist. Wir werden es jedenfalls rausfinden. Mal gucken, was jetzt ist.
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8: Um 17 Uhr mit Christine Beid. Guten Tag. Die AfD sucht nach ihrem Wahlsieg in Sachsen-Anhalt nach einer Mehrheit. Die Rückhaltebecken im Ahrtal werden nicht aus dem Wiederaufbaufonds des Bundes finanziert. Das Wetter in Rheinland-Pfalz oft freundlich, kaum Schauer, morgen Sonne, Wolken und bis 32 Grad. Nach ihrem Wahlsieg bei der Landtagswahl in Sachsen-Anhalt will die AfD sofort anfangen zu sondieren, mit wem sie eine Mehrheit bekommen könnte. Die meisten Parteien hatten schon vor der Wahl eine Zusammenarbeit ausgeschlossen. Aus Magdeburg berichtet André Damm.
9: Spitzenkandidat Siegmund sagte heute, das Votum der Wähler sei ein ganz klarer Regierungsauftrag. Er könnte deutlicher kaum sein. Um im neu gewählten Landtag eine Regierungsmehrheit zu bekommen, werde er ab sofort Gespräche mit einzelnen Fraktionen oder einzelnen Abgeordneten führen. Es werde Gesprächsangebote an alle Parteien geben, kündigt der AfD-Bundesparteichef Chrupalla an. Man werde sich durchaus kompromissbereit zeigen müssen, räumte Chrupalla ein. Nur bei grundsätzlichen Dingen wie Migration, Energie und Bildungspolitik wolle man keine Abstriche machen.
8: Nicht nur in Magdeburg, auch in Berlin beraten die Parteien über den Ausgang der Landtagswahl in Sachsen-Anhalt. Bundeskanzler Merz bezeichnete das Wahlergebnis als Schock für seine Partei und sich selbst. Mit dem gestrigen Tag habe sich nicht nur in Sachsen-Anhalt etwas verändert, sondern in ganz Deutschland, so Merz in Berlin. Für Grünen-Chef Banatschak zeigt der Wahlausgang ein tiefer liegendes Problem.
10: Friedrich Merz hat gerade in einem Statement gesagt, das hat er nicht erwartet. Er hätte es erwarten müssen. Dieser Wahlabend hat eine tiefe Krise des Vertrauens in demokratische Politik offenbart. Und dieser Wahlabend hat sehr viele Menschen in diesem Land vor große Sorgen gestellt.
8: Sagt Grünen-Chef Banatschak. SPD-Chef Klingbeil appellierte an die Parteien der Mitte, sie müssten jetzt Geschlossenheit zeigen. Er machte deutlich, dass für die SPD weiter keine Zusammenarbeit mit der AfD in Frage komme. Russland schließt alle Goethe-Institute im Land. Die Mitarbeiter sollen Russland bis Sonntag verlassen. Außerdem hat das Außenministerium angeordnet, das deutsche Generalkonsulat in St. Petersburg bis spätestens 18. September zu schließen. Vergangene Woche hatte die Bundesregierung verfügt, das Russlandhaus in Berlin und das Generalkonsulat in Bonn zu schließen. Sie macht Russland für den Anschlagsversuch am Leipziger Flughafen verantwortlich. Jetzt Nachrichten aus Rheinland-Pfalz. Der Bund will die für den Hochwasser- und Flutschutz notwendigen Rückhaltebecken im Ahrtal nicht aus dem Wiederaufbaufonds finanzieren lassen. Das teilte die Bundesregierung auf Anfrage mit. Auch der Kreisverwaltung Ahrweiler liegt ein Schreiben dazu vor. SWR-Reporter Fabian Janssen berichtet.
11: Die Antwort der Bundesregierung ist die Reaktion auf einen Appell von Landrätin Weigand und zwei weiteren Landkreisen aus dem Juni. Sie hatten gefordert, den Aufbauhilfefonds für Hochwasserschutzprojekte zu öffnen. Konkret für die 17 benötigten benötigten Rückhaltebecken im Landkreis Ahrweiler. Der Kanzler lehnt das nun ab. Das Sondervermögen Aufbauhilfe 2021 sei nur für den Wiederaufbau gedacht. Neue Baumaßnahmen seien nicht erfasst. Eine nachträgliche Änderung der rechtlichen Grundlagen sei nicht vorgesehen, teilte ein Sprecher der Bundesregierung mit. Zum einen müssten alle Länder zustimmen und der Hochwasserschutz sei zudem Sache der Länder.
8: Das Flusskreuzfahrtschiff, das am Freitag in Traben-Trarbach einen Brückenpfeiler gerammt hat, kann heute Abend voraussichtlich weiterfahren. Das hat die Wasserschutzpolizei dem SWR bestätigt. Die Schäden am Schiff seien provisorisch repariert worden. Nach Angaben des Schiffbetreibers sind die meisten Gäste an Bord geblieben, nur wenige seien abgereist. Das Fashion-Outlet in Zweibrücken darf erweitert werden. Das Land hat die letzte Genehmigung erteilt. Im Outlet in Zweibrücken sollen rund 30 neue Shops dazukommen. Mehr Nachrichten auf swraktuell.de.
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0: A3, Frankfurt-Würzburg, zwischen Frankfurt-Süd und Offenbacher Kreuz, ein Unfall, 4 Kilometer stockender Verkehr. A5, Frankfurt-Karlsruhe, zwischen Karlsruhe-Durlach und 3 Karlsruhe, 3 Kilometer Stau auf den beiden rechten Spuren durch eine Baustelle auf der A8. A6, Mannheim Richtung Saarbrücken, zwischen 3 Kaiserslautern und Kaiserslautern-West, 5 Kilometer Stau, Verzögerung von etwa 25 Minuten. A61, Mönchengladbach Richtung Koblenz, zwischen Kruft und Kreuz Koblenz, immer noch eine Unfallaufnahme auf der rechten Spur im Baustelle.

0: Kastellaun bei leichten Wolken 29 Grad. Gernot Schütz.
1: Heute Abend ist es freundlich mit Sonne und Wolken. Meist bleibt es trocken. In der Nacht wechseln sich dann Wolken und klarer Himmel ab. Bei Tiefstwerten zwischen 18 und 14 Grad. Morgen scheint die Sonne zu ein paar lockeren Wolken. Gegen Abend zieht es immer mehr zu. In der Eifel und im Westerwald beginnt es dann später zu regnen. Es wird schwacher bis mäßiger und teils böiger Südwestwind. Die Temperaturen steigen auf 23 Grad im Westerwald und bis 32 Grad in der Vorderpfalz. Am Mittwoch und Donnerstag ist es wechselnd bewölkt mit Sonne und mäßig warm. Bis zu 23 Grad sind möglich und es bleibt trocken.
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0: Also bei den Abendtemperaturen bei uns im Südwesten, da lohnt es sich auf jeden Fall nochmal sich rauszusetzen mit einem Kaltgetränk idealerweise. Wenn die Nachbarn freundlich sind, mit dazu holen, wenn ihr euch gut versteht. Oder ansonsten vielleicht mit ein paar Freunden noch diesen Sommerabend genießen. Dazu gibt's natürlich die passende Musik. Neil Diamond.
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0: Spinners in SWR 4. Der Verkehrsservice aktuell. Fahren Sie jetzt vorsichtig auf der A60 Mainz Richtung Rüsselsheim. Zwischen Rüsselsheim-Königstetten und Rüsselsheimer Dreieck eine ungesicherte Unfallstelle. Vorsicht auch nochmal auf der B466 Mühlhausen im Täle Heidenheim an der Brenz. Zwischen dem Abzweig nach Heuchstetten und an der B466 in beiden Richtungen. Da liegt ein umgestürzter Baum. Da muss da erstmal beseitigt werden. Also fahren Sie vorsichtig an genau diese Stelle ran. Und kommen Sie sicher an Ihr Ziel heute. Tja, SWR 4 ist hier am Montagnachmittag. Und das hier, ja, Sie hören es, das ist seit Freitag ein sehr vertrautes Geräusch in Bietigheim-Bissing. Liegt dran, weil der traditionelle Pferdemarkt mit Volksfest, Reitsport, Pferdeshows und Krämermarkt stattfindet. Und das sind auch echte Highlights mit dabei für viele Menschen. Bis morgen werden nämlich 300.000 erwartet und heute war ja der große Festumzug. 70 Gruppen und prachtvolle Pferde mit dabei.
1: Ich habe eine Pferdeallergie, das ist eher nicht so, aber für die Kinder macht man ja alles.
2: Eigentlich kenne ich das noch von meiner Kindheit und ich freue mich eigentlich jedes Jahr total auf den Pferdemarkt. Die ganzen Fahrgeschäfte und auch der Umzug jetzt meinen Kindern zu zeigen.
3: Der Umzug ist eigentlich das Highlight.
4: Mich freut am meisten die Attraktion, wenn ich da was fahren kann mit meinem Papa. Und der Umzug, den finde ich immer am besten, weil Freunde laufen da mit.
5: Die prämierten Pferde laufen ja auch hier vorbei. Das ist dann auch immer voll das Ereignis, die so hautnah dann zu sehen. Und das ist schon voll spektakulär. Es gehört dazu, man nimmt sich frei extra für den Pferdemarkt.
0: Ja, guck mal an, ein großes, großes Ereignis. Der Pferdemarkt ist nämlich die größte Pferdeschau Süddeutschlands. Heute und morgen noch am Bietigheimer Viadukt. Vielleicht mal vorbeigucken. SWR 4 ist hier.

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0: 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Es ist 17.30 Uhr.
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2: Aus dem Studio Trier mit Lynn Benson. Guten Tag. Wegen eines schweren Unfalls ist die Landstraße zwischen Holzerath und Rheinsfeld derzeit voll gesperrt. Das beschädigte Flusskreuzfahrtschiff in Traben-Trarbach kann voraussichtlich am Abend weiterfahren. Das Wetter bis zum Abend oft freundlich, morgen sehr warm, 23 bis 28 Grad. Auf der Landstraße zwischen Holzerath und Rheinsfeld im Landkreis Trier-Saarburg hat es am Nachmittag einen schweren Verkehrsunfall mit zwei Autos gegeben. Nach Angaben der Polizei sind mehrere Personen schwer verletzt. Eine davon wurde in einem Fahrzeug eingeklemmt. Mehrere Feuerwehren, Rettungskräfte und auch ein Rettungshubschrauber sind derzeit im Einsatz. Die Straße ist in beide Richtungen voll gesperrt. Wie es zu dem Unfall kam, ist nach Angaben der Polizei noch unklar. In Holztum in der Eifel hat heute die Hopfenernte begonnen. Der einzige Anbaubetrieb für Hopfen in ganz Rheinland-Pfalz rechnet wegen der frühen Hitzetage im Juni mit etwa einem Fünftel weniger Ernte als im Vorjahr. Dunja von Morsee.
3: Der Hopfenbauer geht davon aus, dass er fast 600 Zentner Hopfendolden von seinen Feldern in der Südeifel einfahren wird. Er spricht von einem Hitzeschaden. Künftig überlegt er, wie er seine rund 15 Hektar große Anbaufläche besser vor Hitze schützen kann. Seine komplette Ernte gehe an die Bitburger Brauerei. Die bezieht den Hopfen aus seinem Betrieb schon seit 60 Jahren. Die Brauerei teilte mit, dass sie ihre Rohstoffe langfristig kauft und somit schwankende Erträge ausgleichen könne. Das Anbaugebiet in Holztum ist das nördlichste in Deutschland.
2: Das Flusskreuzfahrtschiff, das am Freitag in Traben-Trarbach gegen einen Brückenpfeiler gefahren ist, kann seine Fahrt voraussichtlich heute Abend fortsetzen. Das hat die Wasserschutzpolizei dem SWR auf Anfrage bestätigt. Das beschädigte Steuerhaus ist inzwischen provisorisch repariert. Bevor das Schiff weiterfahren darf, muss das zuständige Wasserstraßen- und Schifffahrtsamt aber noch zustimmen. Laut Polizei könnte die Genehmigung am frühen Abend kommen. Die meisten Passagiere warten nach Angaben des Betreibers auf die Weiterfahrt. Die Polizei Prüm hat gestern Abend einen betrunkenen Autofahrer gestoppt, der kurz davor einen Unfall verursacht haben soll. Den Angaben nach hatte ein Zeuge den silbernen VW Passat bei der Polizei gemeldet. Die Polizisten kontrollierten den Fahrer und stellten bei ihm 2,94 Promille fest. Da die Fahrerseite seines Autos beschädigt war, geht die Polizei davon aus, dass der Mann zuvor einen Unfall hatte. Er soll über die A60 von Bitburg kommend in Richtung Prüm gefahren sein. Wer dort einen möglichen Unfall beobachtet hat, soll sich bei der Polizei in Prüm melden.
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2: Bis zum Abend ist es oft freundlich und überwiegend trocken. In der Eifel sind lokale Schauer auch nicht ganz ausgeschlossen. In der wechselnd bewölkten Nacht kühlt es ab auf 17 bis 14 Grad. Morgen scheint die Sonne zu einigen Wolken. Am Abend werden die Wolken dann dichter. Später beginnt es auch zu regnen und es werden 28 Grad.
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0: A5 Basel-Karlsruhe zwischen Dreieck-Weil am Rhein und Dreieck-Neuenburg. Eine Baustelle, 3 Kilometer Stau, geht eine Viertelstunde länger. A5 Frankfurt-Karlsruhe zwischen Karlsruhe-Durlach und Dreieck-Karlsruhe. 3 Kilometer Stau auf den beiden rechten Spuren durch eine Baustelle auf der A8. Auf der B10 Karlsruhe Richtung Pirmasens. Da bleibt der Barbarossa-Tunnel wegen eines defekten LKW bis 19 Uhr gesperrt. B27 Tübingen Richtung Stuttgart zwischen Eichtal und Leinfelden-Echterdingen-Süd. Eine Unfallaufnahme. Hier ist die rechte Spur gesperrt. 5 Kilometer Stau und es geht etwa 20 Minuten länger. Dann in der Gegenrichtung zwischen Leinfelden, Echterdingen Nord und Filderstadt West eine Unfallaufnahme auf der rechten Spur. Hier 5 Kilometer Stau und bis zu 30 Minuten Zeitverlust. 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
0: Genießen wir den Sommerabend, auf geht's Richtung Feierabend und dazu gibt's tolle Hits mit dabei. Little Eva, The Locomotion, aber wir legen erstmal los mit The Bee Gees und Stayin' Alive.
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SWR4 am Montag. Und jetzt nochmal eine Geschwindigkeit drauf. Gleich kommt Steffi Zaja. Ich bin Stefan Frech, freue mich, dass Sie mit dabei sind. Und dann gibt's einen tollen Abend. Passion der Liebe ja auch noch mit dabei. Ah, SWR4 halt.

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3: Um 18 Uhr mit Christine Beik. Guten Abend. Russland schließt mehrere deutsche Institutionen. Der Landeselternbeirat fordert mehr Gewaltprävention an Schulen. Das Wetter in Rheinland-Pfalz, morgen Sonne, Wolken und maximal 23 bis 32 Grad. Russland schließt das deutsche Generalkonsulat in St. Petersburg. Bis spätestens 18. September müssen alle Mitarbeiter Russland verlassen. Laut Außenministerium ist das eine Reaktion auf die Schließung des russischen Hauses in Berlin sowie des Generalkonsulats in Bonn. Für das ARD-Studio Moskau Stefan Lark.
4: Die Bundesregierung hatte diese Maßnahmen zuvor damit begründet, dass sie Moskau für den versuchten Anschlag mit einer Sprengstoffdrohne auf den Flughafen Leipzig verantwortlich macht. Bereits im Vorfeld hatte Russlands Außenminister Sergei Lavrov das Aus für die drei verbliebenen Goethe-Institute im Land verkündet. Deren Angestellte sind mit einer noch kürzeren Frist konfrontiert und müssen Russland bereits bis zum 13. September verlassen.
3: Wirtschaftsverbände warnen nach dem Wahlsieg der AfD in Sachsen-Anhalt vor schweren Folgen. Der Präsident des Handelsverbands Deutschland von Prehn sagte, wer glaube, dass sich die wirtschaftliche Lage am besten im nationalen Alleingang lösen ließe, liege falsch. Viele Fachkräfte aus dem Ausland könnten nun davor zurückschrecken, ins Land zu kommen. Ähnlich äußert sich der Maschinenbaubranchenverband VDMA. Der Vorsitzende Kavlat erklärte, der Wahlausgang sei ein deutlicher Handlungsauftrag an die Bundespolitik. Das Wasser in Nord- und Ostsee ist in diesem Sommer ungewöhnlich warm gewesen. Das zeigen Messungen des Bundesamtes für Seeschifffahrt und Hydrographie. Demnach lagen die Temperaturen dort in den Sommermonaten deutlich über dem langjährigen Mittelwert. Jetzt Neues aus Rheinland-Pfalz. Der Bund will die für den Hochwasser- und Flutschutz notwendigen Rückhaltebecken im Ahrtal nicht aus dem Wiederaufbaufonds finanzieren lassen. Das teilte die Bundesregierung auf Anfrage mit. Auch der Kreisverwaltung Ahrweiler liegt ein Schreiben dazu vor. SWR-Reporter Fabian Jansen berichtet.
5: Die Antwort der Bundesregierung ist die Reaktion auf einen Appell von Landrätin Weigand und zwei weiteren Landkreisen aus dem Juni. Sie hatten gefordert, den Aufbauhilfefonds für Hochwasserschutzprojekte zu öffnen. Konkret für die 17 benötigten Rückhaltebecken im Landkreis Ahrweiler. Der Kanzler lehnt das nun ab. Das Sondervermögen Aufbauhilfe 2021 sei nur für den Wiederaufbau gedacht. Neue Baumaßnahmen seien nicht erfasst.
3: Der Landeselternbeirat fordert, die Schulsozialarbeit auszubauen. Außerdem will der Beirat, dass in Klassen mit vielen herausfordernden Schülern zwei Lehrer gleichzeitig eingesetzt werden. Hintergrund sind die Probleme mit Gewalt und Vandalismus an der Carolina Burger Realschule Plus in Ludwigshafen. Der Landeselternbeirat teilte mit, es müsse Präventionsmaßnahmen für alle Schulen in Rheinland-Pfalz geben. Mehr Nachrichten auf swraktuell.de.
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6: A5 Basel Richtung Karlsruhe zwischen Dreieck Weil am Rhein und Dreieck Neuenburg. Eine Baustelle, 3 Kilometer Stau, Verzögerung bis zu einer Viertelstunde. A5 Frankfurt Richtung Karlsruhe zwischen Karlsruhe Mitte und dem Dreieck Karlsruhe, 3 Kilometer Stau durch eine Baustelle auf der A8. Die B10 Pirmasens Karlsruhe ist zwischen dem Löwenherztunnel und dem Barbarossa-Tunnel in beiden Richtungen wegen eines defekten LKWs bis 19 Uhr gesperrt. Umleitungsempfehlung Richtung Pirmasens über Annweiler und B48, Richtung Karlsruhe über Annweiler B48 und Queich-Hambach. B27 Stuttgart Richtung Tübingen zwischen Leinfelden-Echterdingen Nord und Filderstadt West 5 Kilometer Stau, Verzögerung rund 25 Minuten. Alle Verkehrsinfos gibt's jederzeit bei uns auf swr4.de. Wir wünschen gute und sichere Fahrt.
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6: Sonnige 29 Grad hat es am Stuttgarter Flughafen bewölkt, aber immerhin 28 Grad meldet Buchen, 32 leicht bewölkt, Kaub und in Gerolstein sind jetzt noch sonnige 30 Grad. Gernot Schütz im SWR 4 Wetterstudio hat jetzt die Aussichten.
7: Heute Abend ist es freundlich mit Sonne und Wolken, meist bleibt es trocken. In der Nacht wechseln sich dann Wolken und klare Himmel ab, bei Tiefstwerten zwischen 18 und 14 Grad. Morgen scheint die Sonne zu ein paar lockeren Wolken, gegen Abend zieht es immer mehr zu. In der Eifel und im Westerwald beginnt es dann später zu regnen. Es wird schwacher bis mäßiger und teils böiger Südwestwind. Die Temperaturen steigen auf 23 Grad im Westerwald und bis 32 Grad in der Vorderpfalz. Am Mittwoch und Donnerstag ist es wechselnd bewölkt mit Sonne und mäßig warm. Bis zu 23 Grad sind möglich und es bleibt trocken.
6: Dankeschön, Gernot.
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6: Ha, eben noch auf dem Festival in Wörth am Rhein mit meinen VIPs im Gepäck und jetzt schon wieder hier im Studio. Ja, wir werden gleich noch mal ein bisschen in Erinnerungen schwärmen. Aber vorher gibt's natürlich

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1: Das war mal wieder ein voller Erfolg. Über 15.000 Besucher waren am Wochenende mit dabei aus dem kompletten Südwesten. Und die haben sich richtig gefreut, mal den Johnny Logan live zu erleben oder den Nick Kershaw. Und als unsere SWR 4 DJs aufgelegt haben, da haben die natürlich wieder getanzt und gefeiert, was das Zeug hält. Ich durfte auch mit dabei sein und auch in diesem Jahr wieder mit einer sehr netten VIP-Gewinnergruppe. Und wenn man sowas mal erlebt hat, ein komplettes Wochenende lang genießen darf, mit Hotel und Shuttle Service und Backstage einblicken, dann wird man so ein Erlebnis wahrscheinlich nie mehr vergessen. So ging es auch Karin und Uwe aus Pirmasens. Die beiden hatten das große Glück, vor 2 Jahren als VIPs mit dabei zu sein. Und die zwei haben mich einfach mal am Wochenende überrascht. Denn einmal Festival, immer Festival, meinte die Karin zu mir.
2: Ja, es waren ja 6 Stück, also 3 Gewinner mit Partner. Und wir treffen uns regelmäßig, wir sind Freunde fürs Leben geworden und wir kannten uns alle vorher nicht. Wir sind total geflasht, dass es sowas im Leben noch gibt. Wir tauschen immer noch die Bilder aus, wir haben immer das Lächeln im Gesicht.
3: Ja, also als wir heute wieder auf den Platz zurückgekommen sind, sind die ganzen Erinnerungen wieder hochgekommen von vor 2 Jahren, war fantastisch.
2: Und wir haben jetzt auch alles nochmal weiter gepostet und die haben gesagt, Pepsi wären so gerne dabei. Nächstes Jahr, glaube ich, buchen wir uns ein, dass wir alle kommen und überraschen dich.
1: Super, das macht ihr bitte schön. Und wenn ihr bis dahin noch ein bisschen die Zeit überbrücken wollt, dann einfach mal auf swr4.de gehen und die schönsten Bilder vom Festival 2026 genießen. Und ich darf alle, die jetzt zuhören, mit einem Ausschnitt überraschen aus dem Konzert von Johnny Logan. Hier kommt Why Me. Sie hören SWR 4 am Montagabend. Und jetzt genießen wir dieses großartige Konzert nochmal um 18.18 Uhr.

0: SWR4, Vorsicht auf der A66 Wiesbaden Richtung Frankfurt in Höhe Eschborn steht ein defektes Fahrzeug auf dem Verzögerungsstreifen.
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2: Einen schönen Montag, an dem wir immer noch ganz beseelt sind vom SWR4-Festival in Wörth. Klicken Sie sich doch mal durch die Bilder auf swr4.de. War ein richtig tolles Wochenende mit Ihnen. 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
8: A61 Koblenz Richtung Ludwigshafen. Zwischen Laudert und Stromberg 6 Kilometer Stau. Eine Dreiviertelstunde brauchen Sie länger. Die B10 Pirmasens-Karlsruhe ist zwischen dem Löwenherz-Tunnel und dem Barbarossa-Tunnel in beiden Richtungen wegen eines defekten LKWs bis 19 Uhr noch gesperrt. Umleitungsempfehlungen Richtung Pirmasens über Annweiler und die B48, Richtung Karlsruhe über Annweiler, die B48 und Queich-Hambach. B27 Stuttgart Richtung Tübingen zwischen Leinfelden-Echterdingen-Nord und Filderstadt-West 5 Kilometer Stau. 25 Minuten dauert es hier länger. Alle Verkehrsinfos jederzeit zum Nachschauen auf swr4.de. Wir wünschen gute und sichere Fahrt.
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8: In Tübingen ist der Himmel bedeckt bei 30 Grad, in Isny bei 25. Die Sonne scheint noch, in Niederulm bei 31 und in Kastelaun leichte Bewölkung am Himmel, aber immer noch heiße 29 Grad. Morgen dann, beziehungsweise heute Abend, freundlich, kaum Schauer. Morgen dann Sonne, Wolken und heiß und die Temperaturen auch nochmal zwischen 23 und 33 Grad.
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8: Hallo, einen wunderschönen guten Abend wünsche ich Ihnen. Und an so einem Abend darf man sich auch mal über eine schöne Ballade freuen. Wir haben jetzt eine für Sie von Marianne Faithfull, The Ballad of Lucy Jordan. Viel Spaß damit.
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0: SWR4, Vorsicht auf der A8. Stuttgart Richtung München zwischen Leipheim und Günzburg liegt ein Sack- und Gartenabfälle. Fahren Sie da besonders vorsichtig. Der Sommer, der dreht Anfang der Woche nochmal eine schöne Extrarunde für uns. Und heute hat das ja auch schon ganz gut geklappt. Gernot Schütz im SWR4 Wetterstudio. Es war heute nochmal echtes Freibadwetter in vielen Orten im Südwesten. Und wenn die Freibäder noch offen haben, kann man wahrscheinlich jetzt noch irgendwo bei 30 Grad liegen, oder?
1: Das ist überhaupt kein Problem. Wir haben teilweise noch 31, 32 Grad im Moment. Beispielsweise in Waghäusel, aber auch in Rheinstetten, in Offenburg, in Trier und auch in Bingen. Also ganz viele Orte sogar mit 32 Grad noch. So ein bisschen unter 30 Grad ist es im Moment in den höheren Lagen. Aber auch da ist es noch super warm. Und ansonsten haben wir auch Tiefstwerte, die sehr hoch sind. Die liegen morgen früh zwischen 18 und 12 Grad.
0: Ja, Wahnsinn. Regen gab es heute Mittag auch mal. Und zwar beim Mittagessen auf der Kantinenterrasse sind alle mal ganz schnell zusammengerückt. Wird es heute Abend im Biergarten vielleicht auch noch mal irgendwo nass im Südwesten?
1: Also diese ganz heftigen Gewitter, die so rund um die Ostalb waren, die sind jetzt nach Bayern rausgezogen. Da ist also jetzt trocken. Aber im Westerwald hat sich noch so ein einzelnes isoliertes Gewitter bzw. ein heftiger Schauer gebildet. Der zieht jetzt einmal auch noch Richtung Hessen wieder raus. Das ist aber auch im Moment das Einzige. Da sollte jetzt auch nichts mehr nachkommen, weder in Rheinland-Pfalz noch in Baden-Württemberg. Also die allermeisten können den heute Abend noch mal draußen genießen, diesen Abend.
0: Sehr schön. Und morgen, der Dienstag, wird wieder wie aus dem Abziehbildchen, oder?
1: Ja, fast. Also erstmal geht's recht sonnig los und ein paar dichtere Wolken gibt's in der Eifel und im Westerwald. Und hier fängt's dann gegen Abend an zu regnen. Gleichzeitig passiert aber auch was anderes, nämlich an der anderen Ecke sozusagen des Sendegebietes, nämlich so Richtung Südbaden. Da ziehen dann später kräftige Schauer und Gewitter rein, aber auch erst gegen Abend. Das passiert so in etwa gleichzeitig. Und da kann's örtlich auch richtig rumsen. Aber vorher wird's nochmal heiß. 27 bis 33 Grad. Aber Eifel-Westerwald, da wo die Wolken sind, nur 23 bis 25 Grad.
0: Auch nicht schlecht. Gernot, vielen Dank für die schönen Aussichten zum Feierabend und für den morgigen Dienstag. Und wir genießen jetzt eine schöne Feierabendmusik von George Harrison, My Sweet Lord. Hier ist SWR 4.

Ich kann von deiner Liebe nicht genug kriegen, Baby, singt hier Barry White in SWR 4 am Montagabend. Und Terence Trent D'Arby, der zeichnet jetzt deinen Namen nach. Hier, musikalisch zumindest, bei SWR 4. Ich wünsche Ihnen einen schönen und angenehmen Feierabend. Bei den Temperaturen kann man ja richtig schön auf der Terrasse sitzen und so einen Sommerabend genießen. Vielleicht bei einem schönen Drink. Machen Sie es sich gemütlich mit SWR 4.

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1: Mit Clarissa Wolk. Guten Abend. Wenn eine Frau ihr erstes Kind erwartet, sind die Menschen drumherum oft auf ganz besondere Weise aufgeregt. Bei meiner Familie ist das gerade so, denn meine Schwester erwartet ihr erstes Kind. Besonders meine 9-jährige Nichte Sophie, die Tochter meines Bruders, kann es gar nicht abwarten, Cousine zu werden. Sie fiebert mit und ist total interessiert. Deshalb hat sie auch mitbekommen, dass meine Schwester lange nach einer Hebamme gesucht hat. Als wir uns mal wieder mit der Familie getroffen haben, hat Sophie meine Schwester gefragt, hast du jetzt schon eine Betamme? Wir haben uns alle amüsiert, denn sie hat mir nichts, dir nichts ein neues Wort erfunden. Die Betamme. Was für ein goldiger Versprecher, und irgendwie ist da ja auch etwas dran an der Idee von einer Betamme. Was die Hebamme für den medizinischen Bereich ist, das könnte eine Betamme auf seelische Weise tun. Denn ein Kind zu erwarten, ist ja nicht nur etwas Medizinisches. Da tut sich auch innerlich ganz viel. Das Leben verändert sich komplett. Aus einem Paar wird eine Familie. Verantwortungen wachsen, die Hoffnungen natürlich auch und manchmal auch die Sorgen. Und gerade die Geburt selbst ist unplanbar. Ein Ereignis, bei dem man so sehr auf Hilfe angewiesen ist und doch über sich selbst hinauswächst. Wie gut wäre es da, wenn alle werdenden Eltern eine oder gleich mehrere Betammen hätten? Also Menschen, die einfach da sind, zuhören und die kleinen und großen Veränderungen mit begleiten. Der Nachbar, der ein frisch gekochtes Mittagessen vorbeibringt. Freundinnen, die im Wochenbett zu Besuch kommen und die Wohnung aufräumen. Oder Großeltern, die viel Zeit und Erfahrung mitbringen, bei Fragen weiterhelfen und Sicherheit geben können. Und eben alle, die beten oder an die werdende Mutter und das Kind denken, wenn die Geburt losgeht. Sophie hat ganz unbewusst ein Wort erfunden, das in vielen Lebenslagen helfen kann. Die Betamme. Jemand, der begleitet, wenn das Leben eine neue Richtung einschlägt. Gerade wenn Neues beginnt oder sich das Leben ganz plötzlich verändert, tut es gut zu wissen, dass da jemand ist, der einen im Herzen trägt und gute Gedanken zum Himmel schickt. Was für ein Segen, wenn ich Menschen um mich habe, die sich nicht aufdrängen, aber mit mir mitgehen, Hoffnung schenken und gerade an den großen Wendepunkten des Lebens unterstützen. So eben wie eine ganz persönliche Betamme. Clarissa Wolk aus Mannheim von der Katholischen Kirche.
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2: Um 19 Uhr mit Christine Beid. Guten Abend. Die SPD-Spitze fordert Konsequenzen nach dem Wahlsieg der AfD in Sachsen-Anhalt. Das Outlet-Center in Zweibrücken kann erweitert werden. Das Wetter in Rheinland-Pfalz, morgen Sonne, Wolken und bis 32 Grad. Die SPD-Spitze im Bund fordert nach der Landtagswahl in Sachsen-Anhalt eine Kurskorrektur bei den geplanten Reformen. Co-Parteichefin Baas sagte, ein Weiter-so gehe nicht. Berlin-Korrespondentin Isabel Karras.
3: Das Wahlergebnis in Sachsen-Anhalt sei auch eine klare Wahl gegen Berlin und gegen die Bundesregierung gewesen. Das könne man nicht einfach wegdrücken. Reformen bei Rente, Gesundheit und Pflege hält Baas trotzdem für zwingend notwendig. Aber sie dürften nicht gegen die Menschen gemacht werden. Auch Parteichef Lars Klingbeil sagt, nach einem Ergebnis wie gestern könne man nicht mit dem Kopf durch die Wand. Deutschland brauche zwar Reformen, zum Beispiel für die Wirtschaft oder sichere Arbeitsplätze, aber die Menschen müssten am Ende merken, dass es ihnen dadurch besser gehe.
2: Russland schließt das deutsche Generalkonsulat in St. Petersburg. Bis spätestens 18. September müssen alle Mitarbeiter Russland verlassen. Laut Außenministerium ist das eine Reaktion auf die Schließung des russischen Hauses in Berlin sowie des Generalkonsulats in Bonn. Für das ARD-Studio Moskau Stefan Lag.
4: Die Bundesregierung hatte diese Maßnahmen zuvor damit begründet, dass sie Moskau für den versuchten Anschlag mit einer Sprengstoffdrohne auf den Flughafen Leipzig verantwortlich macht. Bereits im Vorfeld hatte Russlands Außenminister Sergei Lavrov das Aus für die drei verbliebenen Goethe-Institute im Land verkündet. Deren Angestellte sind mit einer noch kürzeren Frist konfrontiert und müssen Russland bereits bis zum 13. September verlassen.
2: Jetzt Neues aus Rheinland-Pfalz. Der DGB Rheinland-Pfalz warnt vor einem Armutsrisiko bei jungen Menschen in der Ausbildung. Besonders steigende Lebenshaltungskosten belasteten Azubis und Studierende, so DGB-Landeschefin Wingertzahn. Oft fließe die Hälfte des Einkommens in die Miete. Die Ausbildungsvergütung sei häufig zu niedrig. Der DGB fordert unter anderem eine höhere Mindestausbildungsvergütung und ein Azubi-Ticket. Das Fashion Outlet in Zweibrücken bekommt 30 Geschäfte dazu. Das Land hat die Erweiterung genehmigt. Einige Nachbarstädte fürchten, dass damit weniger Menschen zu ihnen zum Einkaufen kommen. Der Zweibrücker Oberbürgermeister Wosnitzer hält diese Bedenken für unnötig.
5: Natürlich wird auch das muss man zugeben, einen gewissen Effekt haben, aber der ist laut Gutachten marginal. Was allerdings von den Kommunen nie gegengerechnet wird, ist das Potenzial der 4 Millionen Menschen, die in die Region kommen. Fakt ist aus meiner Sicht, und das haben wir in den Gesprächen auch immer wieder festgestellt, dass das eigentlich ein Wirtschaftsmotor für die ganze Region ist.
2: Die Städte Homburg, Saarbrücken und Neunkirchen sehen das anders. Sie wollen gegen die Erweiterung des Outlet-Centers klagen. Mehr Nachrichten auf swraktuell.de.
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6: Die B10 Pirmasens Karlsruhe ist zwischen dem Löwenherztunnel und dem Barbarossa-Tunnel in beiden Richtungen wegen eines defekten LKWs bis 21 Uhr gesperrt. Unsere Umleitungsempfehlungen für Sie Richtung Pirmasens über Annweiler und die B48, Richtung Karlsruhe auch über Annweiler die B48 und Queich-Hambach. Das war's schon? Wow! Alle Verkehrsinfos gibt's jederzeit auf swr4.de und ich wünsche Ihnen gute Fahrt.
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6: Ja, es sind immer noch sehr, sehr angenehme Temperaturen im Südwesten. 28 Grad in Bad Mergentheim, 26 in Laupheim, 30 in Pirmasens und auch in Betzdorf. Und die Aussichten für die kommende Nacht hat Gernot Schütz.
7: Heute Abend ist es freundlich mit Sonne und Wolken, meist bleibt es trocken. In der Nacht wechseln sich dann Wolken und klarer Himmel ab, bei Tiefstwerten zwischen 18 und 14 Grad. Morgen scheint die Sonne zu ein paar lockeren Wolken, gegen Abend zieht es immer mehr zu. In der Eifel und im Westerwald beginnt es dann später zu regnen. Es wird schwacher bis mäßiger und teils böiger Südwestwind. Die Temperaturen steigen auf 23 Grad im Westerwald und bis 32 Grad in der Vorderpfalz. Am Mittwoch und Donnerstag ist es wechselnd bewölkt mit Sonne und mäßig warm. Bis zu 23 Grad sind möglich und es bleibt trocken.
6: Danke, Gernot.
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6: Frei nach dem Motto, wer hat an der Uhr gedreht? Ist es wirklich schon so spät? Das kennen wir noch von Paulchen Panther aus den 70ern. Ja, hier sind sie, die 70er nach 7. Und wir starten mit einer großartigen Band, die damals auch große Erfolge feierte, die Bellamy Brothers. Wir hören sie jetzt gleich mit Crossfire und damit einen schönen Feierabend.
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Da hat Paul Williams aber das große Gebläse ausgepackt. Just an old fashioned love song. Und wir bleiben so ein bisschen bei dem Thema. Schließlich war ja heute so ein richtig schöner, warmer Septembertag. Sonne, milde Luft und dieses besondere Gefühl, dass der Sommer noch ein kleines bisschen da bleibt. Vielleicht genau der richtige Moment für diesen Song über die Liebe. Und auch wenn die Geschichte mal nicht so gut ausgegangen ist, muss das schöne Gefühl ja nicht gleich verschwinden. Manchmal bleibt die Hoffnung, dass alles noch schön ist.

Racy mit Boy, oh Boy. Und wir haben was für die Autofahrer reinbekommen. Vorsicht auf der A5 Karlsruhe Richtung Frankfurt. Zwischen Seeheim, Jugendheim und Darmstadt-Eberstadt steht ein defektes Fahrzeug. Fahren Sie vorsichtig. Und das hier sind jetzt die Girls nach den Boys. Girls, Girls, Girls von und mit Sailor. Hier ist SWR 4 mit den 70ern nach 7.

Die New Seekers, I'd like to teach the world to sing. Ja, das kann, glaube ich, nicht schaden, denn Menschen, die singen, sind auch fröhliche Menschen. Sollten vielleicht mal mehr, die da an der Macht sind, mal ein bisschen mehr singen unter der Dusche, würde vielleicht helfen. Die nächste Band, die wir jetzt für Sie im Programm haben, die stammt aus Schottland. Und sie trägt natürlich gerne auch das Schottenkaro. Und im Fanshop der Band kann man sie immer noch kaufen. Hier sind die Bay City Rollers mit Give a Little Love.

0: So leicht kann man Liebe verteilen. Give a little love, die Bay City Rollers.
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0: Nicht viel los, aber diese Meldungen sind trotzdem ganz schön wichtig. Hier Vorsicht auf der A5 Karlsruhe Richtung Frankfurt zwischen Seeheim, Jugenheim und Darmstadt-Eberstadt. Da steht nämlich ein defektes Fahrzeug, also Augen auf. Und die B10 Pirmasens-Karlsruhe ist zwischen dem Löwenherz-Tunnel und dem Barbarossa-Tunnel in beiden Richtungen wegen eines defekten LKWs bis 21 Uhr gesperrt. Umleitungsempfehlungen Richtung Pirmasens über Annweiler und die B48, Richtung Karlsruhe über Annweiler, die B48 und Queich-Hambach. Alle Verkehrsinfos gibt's jederzeit auf swr4.de. Gute Fahrt wünsche ich.
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0: Die aktuellen Temperaturen sind immer noch sommerlich. Bitburg 29 Grad, Manderscheid ebenso. 28 sind es noch in Buchen und 30 Grad noch in Karlsruhe. Und zum Teil scheint sogar noch die Abendsonne. In der Nacht wird es dann wechselnd bewölkt oder sternenklar. 18 bis 12 Grad und morgen Sonne, Wolken und wieder heiß. Erst gegen Abend wolkiger und dann in der Eifel und im Westerwald Regen. Aber die Höchstwerte morgen nochmal 23 bis 33 Grad.
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0: Ja, und ich freue mich jetzt auf eine Band, deren Titel ich rauf und runter gespielt habe. Beziehungsweise erstmal gehört, damit ich ihn mir drauf schaffen kann auf die Gitarre, bis ich das danach spielen konnte. Vor allem das gezupfte Intro hat es mir angetan. Die Band heißt Kansas und ihr berühmtes Stück Dust in the Wind. Damit steigen wir ein in den 70er nach 7. Viel Spaß!
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70er nach 7, das war noch eine Zeit, die 70er. Damals, als die Telefone noch lange Schnüre hatten und an der Wand verbunden waren und drüber stand das Schildchen, fasse dich kurz. Damals, als man noch Dosenravioli essen konnte, weil die wirklich noch gut geschmeckt haben. Ja, die 70er, das war eine coole Zeit. Ich war Kind in den 70ern und die Autos waren bunt, grün, gelb, rot. Wir haben so einen Opel-Rekord gefahren. Also die 70er, ich verbinde mit denen immer noch eine tolle Zeit. Und für viele Musiker war das eine Zeit des Aufbruchs, des Lebens. Und viele haben aber auch gedacht, Mensch, wir nehmen einfach irgendwas aus der Musikgeschichte und machen daraus unseren eigenen Song. Thin Lizzy zum Beispiel. Die haben einfach mal nach einem alten irischen Rocksong gegriffen, 1973, und haben ihren ganz eigenen Rockklassiker draus gemacht. Whiskey in the Jar. Erzählt von einem Mann, der von seiner Geliebten verraten wird und am Ende steht er mit nichts da, außer seiner Geschichte und dem Whisky. Und trotzdem steckt in dem Song ziemlich viel Energie und Lebensfreude. Und vielleicht genau war das, was wir an den 70ern und der Musik so lieben. Gleichzeitig wild und gefühlvoll. Thin Lizzy, Whiskey in the Jar jetzt in den 70ern nach 7.

0: 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Und er ist jetzt auch hier bei mir im Studio, mein lieber Kollege Daniel Pesch. Also der hat nicht Pech in der Liebe, sondern Pesch in der Liebe nachher. Und das bedeutet, du verkuppelst wieder Menschen oder bringst sie zusammen im Südwesten, Daniel?
1: Sag ruhig kuppeln.
0: Darf ich kuppeln sagen? Ja, okay. Ja, welche Altersklasse haben wir denn heute im Angebot? Also wen kannst du uns so empfehlen?
1: Also heute Abend sind die Singles zwischen Anfang 50 und Ende 60. Also
0: spannend.
1: Ja, spannend, wirklich, und sehr sympathisch. Mhm. Ich kann kurz auch mal die Namen sagen. Wir haben heute Abend dabei Maike, Dorothea, Sandra, Olaf und Alexander.
0: Oh wow, also für jeden was dabei und auch über den kompletten Südwesten verteilt, nehme ich mal an.
1: Überall, wir haben Landkreis Cochemzell, Ludwigsburg, Elchingen, alles da.
0: Ach, spannend. Also ich kriege da immer ein bisschen Gänsehaut, wenn ich da zuhöre bei dir. Und mich würde jetzt eines interessieren. Wenn jetzt sich jemand für jemand interessiert, also sagen wir mal, jetzt hört irgendjemand zu und sagt, oh, ich will mal die Sandra connecten. Mhm. Hast du so einen Tipp fürs erste Telefongespräch, was man unbedingt machen sollte und was man auf keinen Fall machen sollte?
1: Ich empfehle nettes Understatement. Also nach dem Motto sagen, boah, du weißt, ich bin völlig nervös. Ich habe sowas lange nicht mehr gemacht. Mein Herz bumpert, das kommt super an. Was ich nie machen würde, wäre so eine Angebernummer von wegen, ich sitze gerade hier in meinem Porsche und fahre zu dir und dann gehen wir erstmal schick essen.
0: Ja, würde mich auch abschrecken.
1: Nee, also ich würde wirklich, ich rate zu einer Ehrlichkeit mit so einer kleinen Verletzlichkeit drin. Das kommt, glaube ich, ganz gut an.
0: Okay, also, liebe Herren oder Damen, merkt's euch und nachher einschalten. Ab 20 Uhr Pech in der Liebe und dann haben Sie nie wieder Pech in der Liebe.
1: Hoffentlich nicht.
0: Daniel, ich wünsche dir ganz viel Spaß und hoffe natürlich, dass es funkt im Südwesten. Und zwar, das ist richtig, britzelt und funkt. Hier sind die 70er nach 7 mit einer schönen Ballade zur Einstimmung. September Morn von Neil Diamond.
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Ja, wir werden jetzt auch gleich die Liebe finden bei Daniel Pesch. Der macht hier nach den 20 Uhr Nachrichten weiter. Ich wünsche Ihnen viel Glück und vielleicht funkt's ja bald. Am Mikrofon war Stefanie Zeyer. Tschüss, schönen Abend.

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4: Um 20 Uhr mit Stefan Eferts. In Berlin haben die Parteien über Konsequenzen aus dem Wahlergebnis in Sachsen-Anhalt beraten. Bundeskanzler Merz sagte, die staatlichen Institutionen seien stabil. Würden in Sachsen-Anhalt Grenzen überschritten, werde die Bundesregierung das korrigieren. Aus Berlin Jan Zimmermann.
5: Das Wahlergebnis in Sachsen-Anhalt treffe ihn persönlich. Der Verantwortung werde er sich aber nicht entziehen, sagte der CDU-Vorsitzende. Er will den eingeschlagenen Reformweg weitergehen und künftig mehr und besser erklären, warum dieser notwendig ist. Die SPD will den Kurs der Reformpolitik überdenken. Zwar seien Veränderungen bei Rente, Gesundheit und Pflege nötig, sie dürften aber nicht gegen die Menschen erfolgen, erklärten die SPD-Chefs Baas und Klingbeil. Die Grünen fordern vom Kanzler einen Politikwechsel. Die Linke hält die Politik der Bundesregierung ebenfalls für gescheitert. Co-Vorsitzende Schwertner wirft der Koalition einen Sozialkahlschlag vor.
4: In der serbischen Hauptstadt Belgrad haben tausende Menschen an der Beisetzung des bosnisch-serbischen Kriegsverbrechers Mladic teilgenommen. Der serbisch-orthodoxe Patriarch Porfir nannte den als Schlächter des Balkans bekannten Armeechef einen, so wörtlich, aufopferungsvollen Führer und Christen. Mladic war Ende August in einem Gefängniskrankenhaus in Den Haag verstorben. Er verbüßte dort eine lebenslange Strafe, unter anderem wegen Völkermords im Bosnienkrieg. In Genf tagt seit heute wieder der Menschenrechtsrat der Vereinten Nationen. UN-Hochkommissar Türk appellierte in seiner Eröffnungsrede an die internationale Gemeinschaft, noch mehr um die Menschenrechte zu kämpfen. Es stehe weltweit schlecht um sie. Aus Genf, Sandra Bieger.
6: Türk sagte, aktuell gäbe es mehr als 60 Kriege, an denen mindestens ein Staat beteiligt sei. So viele wie seit Ende des Zweiten Weltkrieges nicht mehr. Ob im Iran, der Ukraine, dem Sudan oder in Gaza, es seien stets Zivilistinnen und Zivilisten, die am stärksten zu leiden hätten. Aber auch jenseits bewaffneter Konflikte sieht Türk Menschenrechte unter Druck. So würden unter anderem Frauen und Minderheiten vielerorts diskriminiert. Antisemitismus sei auf dem Vormarsch, die Schere zwischen Arm und Reich werde immer größer.
4: Die deutschen Basketballerinnen stehen bei der Heim-WM in der Zwischenrunde. Sie gewannen gegen Mali mit 83 zu 58 Punkten. Als Gruppenzweiter spielt Deutschland morgen gegen Südkorea um den Einzug ins Viertelfinale. Das Wetter für Baden-Württemberg und Rheinland-Pfalz: In der Nacht ist es wolkig, teils klar, Tiefstwerte 18 bis 12 Grad. Morgen erstmal Sonne, später ziehen dichte Wolken auf, am Abend vom Westen her erste Schauer oder Gewitter. Es ist schwülwarm, teils heiß, bei maximal 23 Grad in Siegen bis 33 Grad in Freiburg. Die Zeit, 20.03 Uhr.
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7: Einen schönen guten Abend. Wir haben eine Meldung von der B10 Pirmasens Karlsruhe. Hier ist die Fahrbahn zwischen Löwenherztunnel und Barbarossa-Tunnel gesperrt wegen des defekten Lastwagens. Das geht bis etwa 21 Uhr. Sie werden da umgeleitet. Und die B34 von Singen kommend ist zwischen Radolfzell und Güttingen auf beiden Seiten wegen eines Unfalls gesperrt. Alle Verkehrsinfos können Sie auch nachlesen auf swr4.de und in der App. Eine gute Fahrt wünsche ich.
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7: Zurück aus dem Sommerpäuschen. Ich muss ja sagen, ich habe das vermisst. Ich finde das so schön, wenn hier geflirtet wird. Und auch heute Abend sind 5 Singles dabei aus dem Südwesten, die ich Ihnen ganz in Ruhe vorstelle. Und wenn es ein kleines bisschen bei Ihnen britzelt, rufen Sie bitte an. Es tut gar nicht weh, der erste Schritt. Und es könnte die nächste große Liebe für Sie sein. Die erste Frau heute Abend ist Sandra aus dem Landkreis Cochem-Zell, die bestimmt super ankommt. Allein schon, wie ein Morgen mit ihr beginnt, dürfte dem künftigen Schatz sehr gefallen.
8: Wenn er eine Tasse Kaffee mag, bringe ich ihm eine Tasse Kaffee. Ja, tue ihn liebevoll weg und dann ganz einfach. Wobei es dann auch sein kann, muss ich noch sagen, ich habe 2 Fellnasen, 2 Katzen, die wahrscheinlich das dann mitmachen würden, eventuell schon mal wecken. Ne?
7: Ach, sehr gut. Katzenknutscher bringen Glück, habe ich mal gehört. Also mehr von Sandra hören wir gleich.
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1: 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Es gibt eine Warnung von der B31 Freiburg-Breisach. Zwischen Breisach-Oberrimsingen und Breisach-Hochstetten eine ungesicherte Unfallstelle. Fahren Sie bitte vorsichtig. Hier ist Pesch in der Liebe, die SWR 4 Dating-Show. Und Sandra aus dem Landkreis Cochem-Zell ist da 1970 und macht heute den Anfang. So fröhlich, wie sie klingt, fängt sie bestimmt gleich ganz, ganz viele Herzen. Sandra hat zwei Fellnasen, zwei Katzen und doch ist da noch Platz für einen Mann an ihrer Seite, sagt sie. Sandra ist 1,56 groß und hat dazu was total Schönes geschrieben. Delikatessen sind ja immer etwas kleiner. Sandra, wo kommt das denn her?
2: Ja, Delikatessen sind etwas kleiner. Das hat mir ein Herr mal gesagt, als ich ihn gebeten habe, er möge mir doch mal das Brot rüberreichen bei einer Theke. Und dann beugte er sich zu mir rüber und sagte, ach, wissen Sie, das ist doch gar nicht schlimm. Delikatessen sind doch immer etwas kleiner. Ach. Und der hat auch recht. Ne?
1: Aber auch ein Charmeur, oder? Das hat er echt gut gemacht, der Mann mit dem Brot.
2: Ja, ja, genau. Da hat alles geschmunzelt. Genau.
1: Und wo du gerade schmunzeln sagst, Sandra, wie wichtig ist dir das Schmunzeln, der Humor bei einem Mann?
2: Sehr. Ich mag es ganz gerne, wenn ich einen Partner habe, der mich zum Lachen bringt, wenn man irgendwo sitzt, beobachtet was, man guckt sich an. Das ist sehr wichtig.
1: Was dir auch sehr wichtig ist, ist, dass der Mann selbstbewusste Frauen aushalten kann. Das bist du nämlich auch. Du bist selbstständig, du hast also deine Frau schon oft gestanden. Woran erkennst du, dass ein Mann Selbstbewusstsein hat?
2: Eigentlich erkenne ich es gar nicht so. Ich habe immer das Gefühl, ich schrecke die Männer immer ein bisschen ab mit meinem Selbstbewusstsein. Aha. Dass ich selber mal sage, komm, ich gebe dir mal einen aus. Oder
1: das hat ja auch ganz viele Vorzüge. Aber gerade wenn eine Frau stark rüberkommt, entgeht ihr oftmals die starke Schulter. Männer sagen, braucht die ja gar nicht, ist stark genug. Was ist denn dein inniger Wunsch bei deinem Wunschpartner? Was soll denn der dir bieten, was dir im Augenblick ein bisschen fehlt?
2: Das ist eben die starke Schulter. Ich habe mit Kundschaft zu tun. Es ist mein Geschäft. Da kann ich nicht meine Launen ausleben oder wenn irgendwie mich was wieder bedrückt oder belastet. Und da muss man halt immer stark sein und fröhlich. Ne? Und dann fehlt einem wirklich die starke Schulter, wo man mal mitreden kann oder mal was erzählen kann. Heute war das passiert. Jemand auf Augenhöhe, der sagt, hey, ich unterstütze dich, du schaffst das. Aber auch sagt, komm, wir schaffen das schon oder du schaffst das oder ärgere dich nicht. Das wäre schon sehr toll.
1: Das ist auch das, was, finde ich, ein starker Mann können muss, ja, diese Schulter zum Anlehnen bieten. Du hast von Sport auch schon geschrieben, Yoga war dabei gewesen unter anderem. Mhm. Welcher gemeinsame Sport mit deinem neuen Partner wäre schön?
2: Ja, Stand-Up-Paddeln vielleicht. Ach, ja, in der Mosel bietet sich's an. Aber ansonsten, wenn ich jetzt walken gehe oder laufe, dann muss ich jetzt den Partner nicht dabei haben. Ich finde, ein bisschen Freiraum lassen ist auch ganz wichtig. Und dann wäre da zum Beispiel, dass er eine andere Sportart, wenn er Fahrradfahren geht. Das wäre mir auch sehr wichtig, dass man das ein bisschen respektiert bei dem Partner.
1: Ich finde auch, dass erwachsene Menschen sich nicht zu sehr aneinander kleben sollten in glücklichen Beziehungen. Aber es gibt ja Momente, Erlebnisse, die will man auf jeden Fall zu zweit. Kannst du mir einen so einen kleinen Traum, den du der nächsten Partnerschaft wahrmachen möchtest, schildern? Welchen Moment, welches Erlebnis du gerne teilen willst?
2: Ja, das wäre einfach mal wieder eine schöne Reise zu machen. Und dann sitzt man irgendwo alleine am Strand, hat einen tollen Ausblick aufs Meer und denkt, wow, du bist jetzt am Ende der Welt. Und vielleicht auch einfach mal wieder zusammen an einem Familienfest oder wenn man irgendwo eingeladen ist, zu zweit zu kommen. Man kommt sich immer so ein bisschen vor wie so fünfte Rad am Wagen, so ein Anhängsel manchmal auch ein bisschen.
1: Dann würde ich mir Folgendes wünschen, Sandra. Dass wir bald von dir ein Selfie bekommen mit einem ganz charmanten Typen bei einem Fest, der mit dir gemeinsam da ist und eine Postkarte vom Strand. Wenn das geklappt hat, haben wir alles richtig gemacht.
2: Da würde ich mich auch drüber freuen.
1: Ausstrahlung plus Köpfchen plus Humor plus Herz. Sandra zu verpassen wäre wirklich schade. Also Männer, macht den ersten Schritt. Wir knüpfen im Hintergrund den Kontakt. Also es muss hier niemand im Radio machen. Aber wenn Sie jetzt sagen, Sandra, würde ich wirklich gerne kennenlernen, dann verlieren Sie bitte keine Zeit.
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0: Hier ist Pesch in der Liebe, die Dating-Show am Montagabend. Wir haben gerade die erste Single-Frau vorgestellt. Sandra aus dem Landkreis Cochem-Zell ist Mitte 50, selbstständig, sehr, sehr fröhlich, hat von ihren beiden Fellnasen erzählt, davon, dass sie auch selbstbewusst ist und auch so einen Mann braucht. Und hat auf mich einfach einen rundum fröhlichen Eindruck gemacht. Also, liebe Männer, wer sie gerne kennenlernen will, kann jetzt noch anrufen und ist vielleicht dann bald in diesem Herz daheim. Ach, wo ich es gerade von daheim habe, das hier kommt auch bald auf sie zu.
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0: Das ist die passende Musik zur Flirtshow, finde ich. Fields of Gold von Eva Cassidy.
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0: Da haben wir eine Single-Meldung. Die B34 von Singen kommend ist zwischen Radolfzell und Güttingen wegen eines Unfalls auf beiden Seiten gesperrt. Alle Verkehrsinfos können Sie auch nachlesen auf swr4.de und in der App. Gute Fahrt.
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0: Was wäre auf Flirtwetter? So abends gemeinsam draußen rumflanieren, bei den Temperaturen gar kein Problem. Esslingen 25 Grad unter Wolken, in Wittlich noch 30 Grad. Das ist ja echt krass. Wertheim 25 und Bad Kreuznach 28 Grad. Es wird auch morgen am Dienstag sehr schwül mit Werten bis zu 33 Grad. Sonne und Wolken und gegen Abend in der Eifel die ersten Regenschauer.
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0: Ja, es braucht ein bisschen Mut, das glaube ich schon, ne, hier anzurufen. Aber keiner bekommt was mit draußen. Das machen wir ganz im Hintergrund. Da lernen Sie unsere Singles heute Abend kennen. Und ich glaube daran, dass da die große Liebe dabei sein kann. Alexander aus Elchingen, ja, der bringt es auf den Punkt, worum es hier in der Show geht. Um das gerade raus sein, das ehrlich sein. Und darauf kommt es ihm bei einer Frau an.
2: Das muss passen. Ich sag, ich suche jetzt keine bestimmte Haarfarbe oder sonst irgendwas.
0: Aber es gibt dann doch so ein paar Vorlieben. Und was Sie mit Alexander so alles unternehmen können, das dürfte Ihnen auch gefallen, liebe Damen. Er hat ein wunderbares Hobby zum Nebenjob gemacht. Gleich erfahren Sie mehr.
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0: das SWR4 Festival so mitgerissen. Johnny Logan, Hold Me Now. Kurzer Blick auf die Straßen. Wir haben eine Warnung von der B34 Schaffhausen-Singen. Da sind zwischen Klettgau-Geislingen und Erzingen Fahrradfahrer unterwegs. Seien Sie bitte äußerst vorsichtig. Meine Mutter, ich muss sie kurz mal hier in der Flirtshow ins Spiel bringen, nicht erschrecken, sagt: Daniel, du musst den Leuten doch auch schon zu Anfang die Telefonnummer sagen. Die müssen die mitschreiben können. Ach, also, damit wir wirklich alle wissen, wo sie anrufen sollen, wenn sie einen Single toll finden, hier die Nummer:
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0: So, jetzt Alexander aus Elchingen, frische 53. Der ist so ein ganz gerader Kerl, dürfte heute bestens ankommen. Ich fand die Frage toll, ob sein Schwäbisch in Ordnung geht, hat er mich gefragt. Also ich finde, total. Deswegen gleich mal, Alex, war der Dialekt beim Flirten denn jemals ein Problem?
2: Das sieht super aus.
0: Ach, ist fast Hochdeutsch gewesen. Aber ganz, ist beim Flirten schon mal das Schwäbisch irgendwie hinderlich gewesen?
2: Eigentlich nada, nee, überhaupt nada. Ich war mal auf einem Speed-Dating im Friedrichshafen unter. Und da hast du mit allen Möglichkeiten, also alle viele verschiedene Dialekte und Ducke, und da bin ich eigentlich schon ganz gut durchgekommen.
0: Und wenn du jetzt mit deiner neuen Partnerin was unternimmst, was machst du gerne in der Freizeit?
2: Was ich sehr gerne mache, ich bin ein leidenschaftlicher Saunagänger, bin selber auch im Nebenjob Saunameister. Aber was ich auch gerne mache, ich gehe gerne ins Musical, zum Beispiel nach Neuschwanstein oder auch an der Folgesee, wo das Musical-Schiff ist. Das ist sagenhaft. Sowas mache ich schon auch sehr gerne.
0: Also ich muss aber sagen, das sind ja tolle Sachen. Also ich bin übrigens selbst auch ein großer Sauna-Fan, und wenn du so gut Aufgüsse kannst, Respekt, nichts ist besser als ein schöner Aufguss im Winter. Also da schon mal Daumen hoch. Was magst du gar nicht? Also was sind so Sachen, wo du weißt, das wird in der Partnerschaft Probleme bringen?
2: Das kann ich jetzt so nicht sagen. Also eigentlich bin ich für alles offen. Ich bin sportbegeistert. Ich schaue gerne Basketballspiele oder auch Fußballspiele. Also ich kann jetzt von gar nichts sagen. Ich gehe gerne auf ein Reitturnier und schaue Pferdesport an. Also vielseitig.
0: Das merkt man. Ja. Und mal so eine Shoppingtour mit der Frau auch?
2: Ja, aber nicht zu lang.
0: Aha, ich habe was gefunden. Sehr schön. Ja. Wie ist bei dir zu Hause? Was bist du für ein Wohntyp? Eher so ein bisschen dekoriert alles oder ein bisschen ordentlich und wenig rumstehen? Wie schaut's aus bei dir?
2: Bei mir, ich habe eine Wohnung, wo alles ordentlich ist. Und von Dekoration, gut, da kann eine Frau schon noch ein bisschen nachlegen, sage ich mal. Oh. Ich habe Blumen und sowas schon auch.
0: Schenkst du auch Blumen?
2: Gerne, sehr gerne. Daniel Florian Fleuro bin ich aber auch da.
0: Gibt es eine Eigenschaft, die heraussticht, von der man bei dir spricht, weil die einfach ungewöhnlich ist?
2: Meine Gutmütigkeit, sagen sie alle. Meine Hilfsbereitschaft. Und was auch für mich oder gegen mich spricht, ist, ich bin vom Sternzeichen her 100%iger Steher. Dass ich schon auch meinen Kopf habe und dass ich gutmütig bin. Aber wenn mal das Fass voll ist, dann ist das Fass voll. Der Krug, sagt man so. Und wenn er dann zu Bruch ist, dann bleibt es aber auch so.
0: Ui, also wenn was zu Bruch geht, dann bitte beim Polterabend. Das gefällt uns dann nämlich. Und wer weiß, was wird. Alexander aus Elchingen war das, so Großraum Ulm. 1,87 groß, ein kräftiger Typ mit viel Herz und, was ich auch toll finde, mit vollem Haar. Das mögen ja manche Frauen auch sehr gerne. Und Alexander mag auch Pfälzerinnen. Ganz wichtig, gerade der Raum Landau hat's ihm angetan. Also ich denke, liebe Damen, diesen Mann sollten Sie nicht vorbeiziehen lassen.
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Boyzone in SWR 4. Hier ist Pesch in der Liebe, die Flirtshow bei SWR 4. Ich habe etwas gerade gar nicht verraten über Alexander aus Elchingen, 53 Jahre alt. Er hat sich gerade vorgestellt, sehr sympathisch. Er hat mich verraten, dass seine Wohnung einen Blick bis in die Berge hat. Und ich glaube, da so auf der Terrasse ein Weinchen trinken mit ihm, liebe Damen, das könnte eine tolle Erfahrung sein. Ganz gerader Kerl, ganz ehrlich, also ich fand wirklich, das war Daumen hoch total. Wenn Sie möchten, rufen Sie gern noch an. Hier geht's mit Jim Croce weiter und I Got a Name in SWR 4.

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1: Um 21 Uhr mit Stefan Hieferts. Die Unionsfraktion will, wie auch Bundeskanzler Merz, die in der Koalition verabredeten Einschnitte im Sozialsystem schnell umsetzen. Aus dem AfD-Sieg bei der Landtagswahl in Sachsen-Anhalt dürfe man keine falschen Schlüsse ziehen, sagte Fraktionschef Frei in Berlin. Steuersenkungen auf Pump solle es keine geben. Der Fraktionschef der SPD, Mirsch, sagte, man werde mit der Union über einen Spritpreisdeckel sprechen. Die Lebenshaltungskosten liefen an vielen Stellen aus dem Ruder. Finnland hat seinen Grenzzaun zu Russland fertiggestellt. Er ist 4,5 Meter hoch, 200 Kilometer lang und erstreckt sich über verschiedene Abschnitte. Der Zaun ist mit Kameras und Sensoren ausgestattet. Finnlands Innenministerin Rantanen nannte ihn einen wesentlichen Beitrag zur Grenzsicherung. Die Anlage soll vor allem verhindern, dass Russland, wie schon vor 3 Jahren, noch einmal massenhaft Migranten ohne Visa an die Grenze schickt. Viele Meeresschutzgebiete helfen den Fischbeständen offenbar weniger als bisher angenommen. In einer internationalen Studie haben Forscher in rund 550 Korallenriffschutzzonen weltweit Fische gezählt und deren Größe bemessen. Aus der SWR-Umweltredaktion Sabine Stöhr.
2: Höchstens knapp ein Viertel der untersuchten Gebiete schützt die Fischbestände tatsächlich. Entscheidend ist laut Studie vor allem, ob die Regeln für die Fischerei eingehalten werden. Denn ein Meeresschutzgebiet bedeutet nicht automatisch, dass dort gar nicht mehr gefischt werden darf. Je nach Gebiet gelten unterschiedliche Regeln und sie werden auch unterschiedlich streng kontrolliert. Deutsche Fachleute halten die Studie für solide, mahnen aber zur Vorsicht bei den genauen Zahlen. Denn untersucht wurden vor allem flache Riffe. Andere Meeresgebiete können ganz anders funktionieren.
1: Die deutschen Basketballerinnen stehen bei der Heim-WM in der Zwischenrunde. Sie gewannen gegen Mali mit 83-58 Punkten. Armin Lehmann berichtet.
3: Unter den Augen von Welt- und Europameister Dennis Schröder zeigten Deutschlands Basketballerinnen bei der Heim-WM in Berlin ihre mit Abstand beste Leistung. Damit holen die deutschen Basketballerinnen sich den 2. Platz in dieser Gruppe A und müssen schon morgen wieder ran. Da geht es dann nämlich gegen Korea. Deutschland sicher favorisiert. Gegen Mali hatten sie nur in der Anfangsphase ein paar kleine Probleme. Am Ende mit einer überragenden Frieda Bühner und einer starken Luisa Geiselsöder gab es den deutlichen Sieg.
1: Das Wetter für Baden-Württemberg und Rheinland-Pfalz. In der Nacht ist es wolkig und teils klar. Tiefstwerte 18 bis 12 Grad. Morgen erstmal Sonne, später ziehen dichte Wolken auf. Am Abend vom Westen her erste Schauer und Gewitter. Es ist schwülwarm und teils heiß bei maximal 23 Grad in Selters bis 33 Grad in Rheinfelden. Mittwoch in Baden-Württemberg länger Regen, sonst trocken und deutlich kühler. Am Donnerstag wird es dann recht freundlich. Die Zeit. Es ist gleich 21.03 Uhr.
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4: Einen schönen guten Abend auf die Straßen. Wir starten auf der A3 Köln-Frankfurt. Zwischen Wiesbadener Kreuz und Raunheim wird die Fahrbahn frisch gemacht. Deswegen bis morgen früh um 5 Uhr auch die Sperrung. Es gibt 2 Kilometer Stau. Und die B34 von Singen kommend ist zwischen Radolfzell und Güttingen wegen eines Unfalls auf beiden Seiten gesperrt. Die Verkehrsinfos können Sie auch in Ruhe nachlesen auf swr4.de und in der App. Gute Fahrt!
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4: Es kribbelt im Südwesten. Wir stellen Ihnen 5 wirklich spannende Singles vor. Dann können Sie hier anrufen, im Hintergrund ganz anonym und auf diesem Wege die Singles kennenlernen. Da kann was draus werden. Aus dem Raum Ludwigsburg kommt die Maike, die lernen wir gleich kennen. Eine Frau, mit der Mann sehr schnell auf Wellenlänge ist. Total offen, locker, bodenständig. Es muss beim ersten Date kein Sternelokal sein, aber...
5: Eher Italiener natürlich als Imbissbude.
4: Natürlich, also ein bisschen anstrengend muss man sich ja schon für so eine klasse Frau. Welche Eigenschaft Maikes grünen Augen zum Blitzen bringt? Welches Verhalten sie total ablehnt? Und was Musik für eine Rolle in ihrem Leben spielt, das hören wir gleich.
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0: theatralisch jetzt hier am Montagabend.
1: Ah ja,
0: Passion der Liebe heißt ja auch große Gefühle, große Emotionen. Es könnte sein, dass Sie heute Abend Ihre nächste große Liebe treffen. Wenn Sie einen Single spannend finden, dann rufen Sie gleich bei uns an und wir bringen Sie im Hintergrund zueinander. Maike kommt aus dem Raum Ludwigsburg. Und Männer, wenn ihr diese tolle Frau treffen wollt, dürft ihr nicht spaßbefreit sein. Maike lacht nämlich gern und auch sehr mitreißend. Das hören wir gleich. Bling Bling braucht sie nicht. Dafür geht sie gerne auf kleine, feine Musikevents. Maike, deine Freunde sagen, du hast das Herz am rechten Fleck. Was würden die Freunde wohl sagen, wenn wir nach einer Macke von dir fragen würden?
2: Ja, also die würden wahrscheinlich sagen, dass ich oft überpünktlich bin. Also ich bin lieber immer 5 Minuten zu früh. Und was vielleicht noch eine Macke ist, ich suche immer den Schlüssel.
0: Ach was.
2: Also, wo war er denn jetzt? Wo ist der Autoschlüssel?
0: Maike, ganz genau das Gleiche ist es bei mir auch. Aber dazu kurz eine Frage. Der Schlüssel zu deinem Herzen. Wir müssen jetzt mal die Brücke einfach bauen. Es war gerade so schön gelegen, dieser Elfmeter. Welchen braucht der Mann, damit er das Herz aufsperren kann? Was ist die wichtigste Eigenschaft?
2: Ja, die ist bei mir eigentlich, dass er witzig einfach ist. Das finde ich einfach toll, wenn man mit so einem kleinen Witz einsteigt und dann das ist einfach schön. Ich meine, natürlich sind auch viele andere Sachen, aber das ist bei mir, denke ich, so der erste Schlüssel.
0: Aber du lachst ja auch so schön. Man muss dich ja zum Lachen bringen, Maike. Das ist ja ein Genuss, dazu zu hören. Du hast auch geschrieben, dass du es nicht magst, wenn jemand auf Kosten anderer sich lustig macht. Das musst du mir kurz erklären. Das hat noch nie jemand so deutlich geschrieben. Warum ist das für dich so wichtig?
2: Das ist einfach, denke ich, so meine Mentalität irgendwie. Also ich habe es vielleicht auch schon selber erlebt, also jetzt im beruflichen Umfeld, dass man dann halt hinterm Rücken von demjenigen irgendwie sagt, ah, die macht das nicht richtig, jenes nicht richtig und so. Mhm. Sowas gefällt mir also überhaupt nicht.
0: Ich merke, dass dir respektvoller Umgang sehr wichtig ist. Du hast ja auch genug andere Interessen. Du bist sportlich, du magst Musik, auch kleinere Musikevents. Und ich muss jetzt kurz auf eine Äußerlichkeit kommen. Maike, du bist 1,78 groß, eine tolle Größe für eine Frau. Ist dir die Größe bei einem Mann wichtig?
2: Ja, er sollte jetzt nicht 1,60 sein.
0: Mhm. Ja klar, passt da nicht so gut, ne?
2: Also für mich ist entscheidend sein Charakter und wie er so vom Menschlichen her ist und seine Eigenschaften. Aber jetzt die Größe allein, an der mache ich es wirklich nicht fest.
0: Wenn dir ein Mann einen wunderschönen, freien, gemeinsamen Tag schenken möchte, womit bringt er deine grünen Augen zum Funkeln, Maike?
2: Also nicht mit einem riesengroßen Event.
0: Okay.
2: Eher ein Ausflug irgendwie in die Berge, mit einer Einkehr auf einer Hütte. Also so das Bodenständige eher, das Kreative, ja, wenn man sich wirklich selber irgendwie was Tolles einfallen lässt.
0: Männer, jetzt wissen wir Bescheid, was für die Maike wichtig ist. Also ein bisschen Einfallsreichtum darf schon sein, ja, um diese wunderbaren Augen zum Funkeln zu bringen. Wir haben, glaube ich, selten auch so viel gelacht. Das heißt, Maike, der Humor ist wirklich ganz, ganz wichtig. Und ich bin neugierig, wer mit dir bald gemeinsam lacht. Ich hoffe, dass da jemand Tolles dabei ist.
2: Das wäre super.
0: Dann braucht es nur ein bisschen Mut zum ersten Schritt, meine Herren. Maike, Jahrgang 65 übrigens, hat eine so tolle Ausstrahlung. Das kann meines Erachtens wirklich nur gut werden. Wenn Sie möchten, dann rufen Sie jetzt bitte an. Es tut auch ganz bestimmt nicht weh.
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0: Stimmung bei Pesch in der Liebe hier in SWR 4, unsere Dating-Show. Wir haben gerade Maike kennengelernt, Jahrgang 65 aus dem Raum Ludwigsburg, die sehr gerne lacht und am liebsten auch von einem Mann bereits auf den ersten Metern zum Lachen gebracht werden möchte. Sehr coole Persönlichkeit, 1,78 groß, also auch eine große Persönlichkeit. Und ich glaube, das sind noch ein paar Herren, die Sie gerne kennenlernen möchten.
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0: America's Lonely People, die einsamen Menschen, das passt ja schon zur Dating-Show echt ziemlich gut, finde ich. Aber hier bleibt ja hoffentlich niemand alleine, ne?
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0: Erstmal kurz auf die Straßen. Wir haben von der A3 eine Info, Köln, Fahrt Richtung Frankfurt, hier zwischen Wiesbadener Kreuz und Raunheim. Die Fahrbahnarbeiten bis morgen früh 5 Uhr, deswegen 2 Kilometer Stau. Auf der B14 in Stuttgart ist der Hesslacher Tunnel zwischen dem Marienplatz und Ausfahrt Karl-Kloß-Straße wegen Reparaturarbeiten gesperrt bis etwa 22 Uhr. Und die B34 von Singen kommend ist zwischen Radolfzell und Güttingen wegen eines Unfalls auf beiden Seiten gesperrt. Alle Verkehrsinfos gibt's auch zum Nachlesen auf swr4.de und in der App. Gute Fahrt!
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0: In Neckargemünd wenige Wolken, 23 Grad. In Neuwied 25 mit Wolken. Crailsheim klarer Himmel, 21 Grad. Und in Germersheim leicht bewölkt, 23 Grad. Es kommt gerade sehr warme Mittelmeerluft zu uns, die auch morgen für einen schwülheißen Tag sorgt, mit Temperaturen bis maximal 33 Grad. Sonne und Wolken gibt's obendrauf und gegen Abend die ersten Regenschauer.
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0: Ich genieße wirklich jede Sekunde von der Show. Wir stellen Ihnen 5 Singles vor und wenn Ihnen dafür einer gefällt, rufen Sie bitte einfach an und wir arrangieren ein Kennenlernen hinter den Kulissen. Ganz, ganz diskret. Fesch, schick, lässig. Alles so Worte für einen jugendlichen Klamottenstil. Ich finde auch, dass der mit Ü60 noch geht. Und für unseren nächsten Single, Olaf aus Remagen, wäre das sogar wichtig bei einer Frau.
2: Also einfach jugendlich auch gekleidet, ja. Und im Herzen auch noch so jung ist. Das heißt, man kann mit ihr rumalbern, man kann mit ihr über ernste Themen sprechen, aber das eine oder andere Späßchen machen.
0: Olaf ist 62, er mag selbst gerne modische Outfits und er hat noch viel, viel, viel mehr zu bieten. Starke Nerven und viel Gefühl. Worin es sich zeigt, das hören Sie gleich.
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0: Oh la la. Ja, da haben wir aber gerade schon beim ersten Satz von Olaf aus Remagen die Leitungen bei uns geklingelt. Also es war nur ein Satz, der offenbar schon viel über diesen Mann verraten hat. Hier ist Passion der Liebe in SWR 4, ihre Dating-Show für Erwachsene. Das heißt, wenn Ihnen hier ein Single gefällt, rufen Sie uns an und dann machen wir einen Kontakt aus. Olaf aus Remagen ist ein Mann, der sehr auf sich achtet. Gepflegt, gute Kleidung, jugendlicher Stil. Und wir haben gerade gehört, dass er das auch bei Frauen toll findet. Du bist 62, Olaf, und du hast auch ein Faible für gesund gebräunte Haut.
1: Ich bin einer, der gerne ins Solarium geht, weil ich es einfach schöner finde, eine angebräunte Haut zu haben, wie ganz weiß zu sein.
0: Wir können generell festhalten, dass du auch ein ästhetischer Mensch bist. Zu Hause bei dir kann man vom Boden essen, und zwar nicht, weil da viel rumliegt, sondern weil es so sauber ist. Was ich mir auch gemerkt habe, du hast ein starkes Nervenkostüm, auch schon im Beruf so ein bisschen trainieren können. Wie zeigt es sich im Alltag, dieses Nervenkostüm?
1: Indem ich mich gar nicht aufrege. Indem ich vielleicht mit meiner Partnerin oder auch mit meinen Kumpels sage, Jungs, es gibt Wichtigeres. Wir müssen uns hierüber jetzt nicht aufregen.
0: Das tut sehr gut heutzutage. Und was ergreift dich? Gibt es so Momente, sei es was Romantisches oder eine Reise oder irgendwelche Unternehmungen, bei denen du wirklich auch aufgehst?
1: Vielleicht ab und zu im Fußballstadion gehe ich auf, wenn mein Lieblingsverein gewinnt. Da habe ich wirklich Emotionen. Ich habe allerdings auch Emotionen, und das darf man gar nicht verschweigen. Das ist, wenn Filme im Fernsehen laufen oder im Kino und diese sogar manchmal auf meine Tränendrüse drücken.
0: Oh, finde ich toll. Ich glaube, das kommt spitze an. Sowas ist ja total menschlich auch. Und wenn die Szene passt, da kann schon mal ein Tränchen kullern. Finde ich vollkommen normal, Olaf. Also, erstes Date, wenn wir jetzt eins arrangieren können heute, wie würde das laufen? Was wäre so davon deine Vorstellung?
1: Oh, ich würde mit der Frau gern essen gehen und auch immer die Wahrheit sagen. Wenn es passt, nach dem Essen, genauso wie wenn es nicht passt. Ich möchte da auch gar nicht 5 Tage aufs Ergebnis warten, dass dann nachher nur eine WhatsApp kommt. Ah, nee, war doch nichts. Das ist ja auch so, was das Internet heutzutage bringt, was die Kommunikation mit den Handys heutzutage bringt. Es wird ja nur noch geschrieben. Egal welches Restaurant, von McDonald's bis zum 4-Sterne-Restaurant, das Handy ist immer am Tisch. Das muss bei mir nicht immer da sein. Vielleicht für ein Selfie oder für ein gemeinsames Bild. Mhm. Aber sonst würde ich doch das Sprechen in den Vordergrund legen.
0: Aber jetzt brauchen wir ein Handy, um für dich anzurufen, lieber Olaf. Er ist 62, ein sehr jugendlich gebliebener Mann. Und das darf seine Wunschpartnerin auch gerne sein. Beim Stil und auch im Verhalten. Im echten Alter übrigens findet Olaf Frauen zwischen 55 und 68 am interessantesten. Also durchaus genau seine Alterskategorie. Wenn ich jetzt also mal da hingucke auf die Leitungen, glaube ich, die werden sich hier gleich ziemlich die Klinke in die Hand geben.
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0: SWR 4 ist hier mit Passion der Liebe, die Dating-Show am Montagabend. Wir haben gerade Olaf aus Remagen im Landkreis Ahrweiler kennengelernt. Ein guter Typ, schick, der auch mal eine Träne bei einem Film verdrücken kann und das Handy bei einem Candlelight, den er gerne links liegen lässt. Liebe Damen, trauen Sie sich.
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1: Um 22 Uhr mit Stefan Eferts. 64% der Bundesbürger zeigen sich nach dem Wahlsieg der AfD in Sachsen-Anhalt besorgt. Das ist das Ergebnis einer repräsentativen Blitzumfrage von Infratest DIMAP für die ARD. 24% sind dagegen erfreut über den AfD-Sieg. Dass Spitzenkandidat Siegmund neuer Ministerpräsident werden soll, sagen der Umfrage nach 45%. In Genf tagt der Menschenrechtsrat der Vereinten Nationen. UN-Hochkommissar Türk fordert die Weltgemeinschaft auf, sich mehr für die Menschenrechte einzusetzen. Und er warnt vor Gefahren der künstlichen Intelligenz. Sandra Bieger.
2: Eindringlich fordert der Türk die Staatengemeinschaft auf, der unregulierten Entwicklung künstlicher Intelligenz, KI, einen Riegel vorzuschieben. Aktuell habe eine Handvoll Männer fast unbegrenzte Macht über KI. Türk warnte wörtlich: Sie reden von Freiheit, aber bei genauerem Hinsehen entpuppt sich das als kaum mehr als die Freiheit, unsere Daten zu nutzen. Türk ist sich sicher, diese Entwicklung berge existenzielle Gefahr für die Menschheit.
1: In Warschau haben 30 Roboter demonstriert für eine Regulierung von KI in der Arbeitswelt. Sie skandierten Parolen und marschierten im Kreis. Organisiert wurde die Demo von einer Initiative für KI-Kontrolle. Kanada führt Gegenzölle von bis zu 50% auf US-Importe ein. Das Finanzministerium kündigte zusätzliche Abgaben auf Produkte an wie Stahl, landwirtschaftliche Ausrüstung und Elektronik. US-Präsident Trump machte unterdessen Stimmung gegen den kanadischen Flugzeugbauer Bombardier. Dessen Maschinen sollten in den USA nicht mehr verkauft werden. Die Handelsgespräche zwischen beiden Ländern waren zuletzt gescheitert. Russland schließt das deutsche Konsulat in St. Petersburg. Bis spätestens 18. September müssen alle Mitarbeiter das Land verlassen. Damit reagiert das russische Außenministerium auf die Schließung des russischen Hauses in Berlin sowie des russischen Generalkonsulats in Bonn. Stefan Lag berichtet.
3: Die Bundesregierung hatte diese Maßnahmen zuvor damit begründet, dass sie Moskau für den versuchten Anschlag mit einer Sprengstoffdrohne auf den Flughafen Leipzig verantwortlich macht. Bereits im Vorfeld hatte Russlands Außenminister Sergei Lavrov das Aus für die drei verbliebenen Goethe-Institute im Land verkündet. Deren Angestellte sind mit einer noch kürzeren Frist konfrontiert und müssen Russland bereits bis zum 13. September verlassen.
1: Das Wetter in Deutschland. Heute Nacht teils klar, teils wolkig, vereinzelt Schauer. Tiefstwerte 19 bis 11 Grad. Morgen in der Südosthälfte häufig Sonne. Nach Nordwesten hin böig, immer dichtere Wolken und anschließend Regen. Am Abend im Umfeld des Schwarzwaldes einzelne Gewitter. Maximal 19 Grad an der Nordsee bis 34 Grad örtlich im Süden. Die Zeit. Es ist 22.03 Uhr.
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4: Einen schönen guten Abend. Wir haben eine Meldung von der B34 aus Singen kommend, hier zwischen Radolfzell und Göttingen, die Sperrung wegen eines Unfalls auf beiden Seiten. Alle Verkehrsinfos können Sie auch nachlesen auf swr4.de und in der kostenlosen App. Gute Fahrt.
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4: Das Schöne ist ja, dass wir unsere Singles wirklich ausführlich kennenlernen können. Da wird schon mal ziemlich tief reingeschaut, da werden Macken erzählt, Wünsche geäußert. Das macht das Ganze so schön transparent. Wir kommen gleich zu Dorothea aus Altenkirchen, Jahrgang 64. Sie liebt das Radeln, ja, mit dem E-Bike los und sehen, wo man landet. Gerne spontan. Aber
5: ich bin auch so ein bisschen im Planungsmodus immer drin, aber wenn man mir jetzt sagen würde, komm, lass uns heute mal fahren, egal wohin, wäre ich auch dabei.
4: Liegt an euch, Männer. Dorothea liebt die Natur, werkeln, basteln, tja. Und was noch, das hören wir gleich.
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0: Na, nicht schon schlafen. Flirten bitte. Hier ist Passion der Liebe. Guten Abend. Wir schauen in das Jahr 64. Das war einfach ein sehr guter Jahrgang. Aus dem kommt auch Dorothea. Wohnt in Altenkirchen und hat sich bei uns gemeldet. Sie ist 1,70 groß, hat blonde kurze Haare und ist immer am Machen. Ja, also basteln, werkeln, die Natur genießen. Deswegen gleich die erste Frage, Dorothea. Wie genießt denn du die Natur am liebsten?
1: Alles, was mit dem Fahrrad, E-Bike zu machen ist und wandern. Ich suche mir immer halt Touren raus.
0: Und der Mann soll da auch schon jemand sein, der da mitkommt, oder? Ist das
1: das wäre schon ganz gut. Ja. Also E-Bike liegt mir, wie gesagt, sehr am Herzen und das ist somit das hauptsportliche Thema.
0: Und du bist auch sehr kreativ, du bastelst und werkelst gerne. Aber auf welches Projekt warst du jetzt zuletzt richtig stolz? Hast du eins für uns?
1: Ich bin immer für meinen Garten mit Naturmaterial in den Holz zugange, wo ich mir dann Inspirationen irgendwo hole aus dem Katalog und die ich dann gerne nacharbeite.
0: Wie schön. So was würde ich ja so gerne können, Dorothea. Aber ich bin so handwerklich mega unbegabt. Sollte denn dein Traummann handwerklich was drauf haben?
1: Wäre nicht schlecht, aber wäre jetzt nicht zwingend notwendig.
0: Du kannst es ja. Dann kann er was von dir lernen. Das wäre ja auch eine schöne Variante. Was ich auch schön fand, du hast geschrieben, dass dir die Familie sehr wichtig ist. Jetzt
1: ja.
0: Beschreib mal, wer gehört denn da dazu und welche Rolle soll der nächste Partner in der Familie spielen?
1: Also ich habe zwei erwachsene Kinder, die außer Haus sind und ich bin immer in Kontakt mit den Kindern, lade die zum Essen ein. Das ist mir sehr wichtig, auch an Festtagen oder so, dass der Kontakt da nicht verloren geht. Und es wäre mir wichtig, wenn der Partner die Kinder halt akzeptiert und mit ins Boot nimmt.
0: Ja, klarer Fall. Wenn wir bei den Eigenschaften von Männern sind, Dorothea, also welche sind dir sehr wichtig?
1: Er sollte humorvoll sein, ehrlich sein, gepflegt, unternehmungslustig. Das kann auch mal ein gemütlicher Abend zu Hause sein. Ich treffe mich auch gerne mit Freunden. Wichtig wäre natürlich auch, dass man sich auf einer Augenhöhe begegnet.
0: Noch was zum Verwöhnfaktor, weil wir haben doch wirklich ja auch immer den Wunsch, dass wir so ein bisschen ja umsorgt werden, dass wir es uns schön machen. Wie kann es dir ein Mann einfach schön machen, wenn ein Tag nach deinen Wünschen verlaufen soll?
1: Wenn man sich abends auf der Terrasse dann zusammensetzt bei einem Glas Wein und das einfach nochmal reflektiert. Das wäre mir richtig schön.
0: Und zum Wein gibt es eine Leibspeise von dir?
1: Käse wäre ganz gut.
0: Aha, top Kombi. Wein und Käse sind ja schon per se irgendwie romantisch, finde ich. Danke für das gute Gespräch, Dorothea. Ja, Männer, wenn ihr das Käsebrett zum gepflegten Weinchen servieren möchtet, dann los. Dorothea aus Altenkirchen würde sich über eine charmante Gesellschaft sehr freuen.
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0: So ein bewegender Song von Genesis, In Too Deep, hier in SWR 4, in Pesch in der Liebe. Gerade war Dorothea aus Altenkirchen dran, Jahrgang 64. Auch eine sehr fröhliche Frau, die viel draußen ist, E-Bike fährt, werkelt, bastelt, also auch handwerklich sehr begabt ist und sich freuen würde, wenn sie anrufen. Also Männer, traut euch.
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0: Das passt heute Abend erstaunlich. Lover, lover, lover. In eine Dating-Show, besser geht's überhaupt nicht. Hier ist Passion der Liebe um 22:30.
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0: Es gibt eine Verkehrsmeldung von der A5 Basel-Karlsruhe. Da steht zwischen Bad Krotzingen und Freiburg Süd ein defektes Auto. Seien Sie bitte vorsichtig. Die Verkehrsinfos können Sie auch nachlesen auf swr4.de und in der kostenlosen App. Gute Fahrt.
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0: Ist auch Flirtwetter. Man könnte so draußen unterm Mond sitzen, bisschen schmusen, na, wäre schön. Geht auch gut in Germersheim bei wenigen Wolken und 22 Grad. In Konstanz auch 22, auch wenige Wolken. In Adenau bedeckt bei 23 Grad und in Schwäbisch Gmünd, ja, da ist es wirklich sternenklar bei 19 Grad, auch sehr romantisch. Es wird dann morgen durchaus drückend schwül, bis zu 33 Grad sind drin. Sonne und Wolken und gegen Abend auch im Schwarzwald kräftige Regenschauer.
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0: Jetzt schreibt mir gerade der Stefan: Daniel, ich hab doch heute Spätschicht, komm grad nach Hause, ich hab die Singles alle verpasst. Aber Stefan, das macht doch nichts. Gleich gegen 22:45 kommen noch mal alle Singles, die sich heute Abend hier in der Show vorgestellt haben, im Schnelldurchlauf. Und auch dann kann noch angerufen werden, um die kennenzulernen.
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0: Ja, Elvis singt so vom Knutschen. Das ist heute Abend das Motto, ne?
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0: Also sind manche bereits wirklich seit Jahren allein und sagen sich, hey, das will ich nicht so lassen, ich möchte jetzt jemanden kennenlernen und endlich wieder das Leben gemeinsam genießen. Da haben sich heute 5 Singles vorgestellt. Nochmal großes Kompliment auch für den Mut, sich hier im Radio auch so dann wirklich interviewen zu lassen. Und damit Sie auch wissen, wer dabei gewesen ist, Sie können noch anrufen, wenn Sie einen davon kennenlernen wollen. Jetzt der Schnelldurchlauf. Sandra ist Mitte 50 und würde gerne an der Mosel mit ihrem Schatz Stand-Up-Paddling machen. Sie bekamen wegen ihrer 1,56 den Spitznamen Delikatesse und das kam so.
2: Das hat mir ein Herr mal gesagt, als ich ihn gebeten habe, er möge mir doch mal das Brot rüberreichen bei einer Theke. Und dann beugte er sich zu mir rüber und sagte, ach wissen Sie, das ist doch gar nicht schlimm, Delikatessen sind doch immer etwas kleiner.
0: Das fand ich dermaßen süß. Alexander aus Elchingen, Großraum Ulm, hat auch ein Herz für Pfälzerinnen, ist 53 und bringt gerne mal Blumen mit. Und er ist außerdem ein ziemlich heißer Typ, der Alexander.
3: Ich bin ein leidenschaftlicher Saunagänger. Bin selber auch im Nebenjob Saunameister. Aber was ich auch gerne mache, ich gehe gerne ins Musical, zum Beispiel nach Neuschwanstein oder auch an der Vorgesee, wo das Musical-Schiff ist. Das ist sagenhaft.
0: Wir haben Maike kennenlernen dürfen aus dem Raum Ludwigsburg. Sie ist 61 und liebt Männer, die einen guten Spruch auf den Lippen haben.
4: Das finde ich einfach toll, wenn man mit so einem kleinen Witz einsteigt und dann, das ist einfach schön.
0: Ja, es darf gelacht werden, keine Frage. Oder auch mal geweint. Olaf aus Remagen ist 62 und hat eine romantische Seite, ist aber durch seinen Beruf auch ein sehr nervenstarker Typ. Zeigt sich im Alltag so.
5: Indem ich mich gar nicht aufrege. Indem ich vielleicht mit meiner Partnerin oder auch mit meinen Kumpels sage, Jungs, es gibt Wichtigeres. Wir müssen uns hierüber jetzt nicht aufregen.
0: Entspannte Kerle, sehr angesagt. Dorothea ist eine Frau, die viel macht. Sie kommt aus Altenkirchen, ist Anfang 60 und handwerklich topfit. Es wird auch noch geradelt, übrigens gerne künftig mit Schatzi.
6: Also E-Bike liegt mir, wie gesagt, sehr am Herzen und das ist somit das hauptsportliche Thema.
0: Und im Garten ist sie auch ganz oft. Das waren die 5 und wenn Sie jetzt noch ein Augenblickchen Zeit haben, dann melden Sie sich gerne.
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0: Und das sind Daryl Hall und John Oates mit She's Gone hier in SWR 4 bei Pesch in der Liebe.

Also, das ist einfach eine hammerstarke Nummer von Tanita Tikaram. Und es geht so weiter mit Joe Cocker, Night Calls, hier in SWR 4. Das war Pesch in der Liebe für heute Abend. Danke, dass Sie mitgemacht haben. Es kamen auch noch richtig nette Nachrichten über swr4.de rein, die unsere Singles kennenlernen möchten. Übrigens auch wirklich ganz freundlich geschrieben. Finde ich super klasse. Dankeschön dafür. Allen eine gute Nacht. Am Mikrofon war für Sie gerne Daniel Pesch. Bis bald hier in SWR 4.

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1: Um 23 Uhr mit Felix Sprung. Die CDU in Sachsen-Anhalt zieht nach dem schlechten Abschneiden bei der Landtagswahl Konsequenzen. Wie Landeschef und Spitzenkandidat Schulze nach einer Sitzung mitteilte, stellen alle Mitglieder des Landesvorstands ihre Ämter zur Verfügung. Über eine neue Parteiführung soll auf einem Sonderparteitag im November oder Dezember entschieden werden. Der Bundestagsabgeordnete Sepp Müller hat als erster angekündigt, für den Landesvorsitz zu kandidieren. Die CDU ist bei der Wahl am Sonntag auf 17,2% abgestürzt. Vor 5 Jahren kam sie noch auf 37,1%. Nach der Landtagswahl in Sachsen-Anhalt ist Deutschland laut einer repräsentativen bundesweiten Blitzumfrage gespalten, ob AfD-Spitzenkandidat zum Ministerpräsidenten gewählt werden sollte. Für den ARD-Deutschland-Trend Extra hat Infratest DIMAP etwa 1000 Wahlberechtigte befragt. Aus Berlin Markus Sambale.
2: 45% der Befragten deutschlandweit sind dafür, dass er gewählt wird. 48% meinen, der AfD-Mann Siegmund sollte nicht zum Ministerpräsidenten gewählt werden. Klar ist, dass natürlich die Anhänger der AfD das mit großer Mehrheit befürworten. Aber interessant, auch unter den Anhängern der Union gibt es ein gutes Drittel und bei den Anhängern der Grünen knapp ein Fünftel, die es zumindest für folgerichtig halten, wenn Ulrich Siegmund jetzt zum Ministerpräsidenten gewählt würde.
1: Als Reaktion auf die jüngsten deutschen Sanktionen hat Russland nun auch angeordnet, das Generalkonsulat in St. Petersburg zu schließen. Das teilte das russische Außenministerium heute mit. Die deutsche Dienststelle muss spätestens am 18. September ihre Arbeit einstellen. Bereits bekannt ist, dass die Goethe-Institute in Russland geschlossen werden. Die Bundesregierung hatte zuvor die Schließung des russischen Hauses in Berlin und des Generalkonsulats in Bonn verfügt. Dies ist eine Reaktion auf den mutmaßlich von Moskau initiierten Drohnenangriff auf den Flughafen Leipzig-Halle. Die Temperaturen in Nordsee und Ostsee haben in diesem Sommer deutlich über dem langjährigen Mittel gelegen. Das zeigen neue Daten des Bundesamtes für Seeschifffahrt und Hydrographie. Danach hat die durchschnittliche Oberflächentemperatur der Nordsee im Sommer bei 15,6 Grad gelegen, knapp 1 Grad über dem langjährigen Mittel. Die durchschnittliche Oberflächentemperatur der Ostsee lag bei 17,2 Grad. Das waren die Nachrichten. Das Wetter in Deutschland. In der Nacht meist wechselnd bewölkt, Schauer erst im Südosten und später im äußersten Nordwesten. Tiefstwerte 18 bis 12 Grad. Morgen fast überall Schauer oder Regen, im äußersten Süden und in Ostsachsen meist trocken und sonnig. Höchstwerte zwischen 18 Grad im Norden und 32 Grad im Süden. Mittwoch 16 bis 22 Grad. Es ist 23.03 Uhr.
3: Vielen Dank an die Kollegen der Nachrichten. Und wir machen gleich weiter mit dem Blick auf die Straßen in Deutschland. Hier ist der Verkehrsservice in der ARD-Hitnacht. Achtung, Falschfahrer auf der A96 München-Lindau zwischen Landsberg und Lech-Nord und Jengen-Kaufbeuren. Kommt Ihnen aktuell ein Falschfahrer entgegen, fahren Sie äußerst rechts und überholen Sie nicht. Wir sagen Bescheid, sobald die Gefahr vorüber ist. A1 Lübeck-Hamburg. Die Norderelbbrücke ist in beiden Richtungen wegen eines Schwertransportes mehrfach kurzzeitig gesperrt. Das Ganze kann sich bis 5 Uhr hinziehen. A2 Hannover Richtung Berlin. Im Kreuz Hannover Ost ist die Überleitung zur A7 Richtung Kassel wegen eines Windradflügeltransportes gesperrt. Die Umleitung führt über die A2 bis Ausfahrt Lehrte. A3 Arnheim Richtung Oberhausen. Zwischen Emmerich und Emmerich Ost ist nach einem Unfall bis ungefähr Mitternacht die Fahrbahn in beiden Richtungen gesperrt. A4 Erfurt Richtung Chemnitz zwischen Glocher Ost und Hohenstein-Ernsthal nach einem Unfall aktuell die Fahrbahn gesperrt. A7 Hannover Richtung Kassel zwischen Dreieck Drametal und Werratalbrücke 2 Kilometer Stau wegen einer Nachtbaustelle. A8 Salzburg Richtung München zwischen Rosenheim und Bad Aibling 2 Kilometer Stau wegen Fahrbahnerneuerungsarbeiten. Dort ist aktuell nur eine Fahrspur frei. A111, Dreieck Oranienburg, Charlottenburg in Berlin. Da ist zwischen Schulzendorfer Straße und Startwinkler Damm in beiden Richtungen wegen Wartungsarbeiten bis ca. 5 Uhr die Fahrbahn gesperrt. Hannover. Der Südschnellweg stadteinwärts ist zwischen der A7 Hannover-Anderten und Seelhorster Kreuz wegen Bauarbeiten bis morgen 5 Uhr gesperrt. Und noch einmal Berlin B96. Der Tiergartentunnel ist zwischen Reichpietschufer und Heidestraße in beiden Richtungen bis ca. 5.45 Uhr gesperrt. Soweit unser Blick auf die Straßen in Deutschland.
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3: Im Studio unter Mikrofon Ronny Krappmann. Ich freue mich, dass Sie mit dabei sind. Tja, und heute ging mir was durch den Kopf den ganzen Tag. Und zwar folgender Spruch: Tanze, bevor die Musik aus ist, lebe, bevor dein Leben vorbei ist. Würden Sie das Ihren Kindern mit auf den Weg geben? So als alter, weißer Mann, alte, weiße Frau. Ihre Gedanken dazu können Sie mir gerne schreiben unter ard-hitnacht@mdr.de. Ich freue mich auf Ihre Zuschriften. Am Mikrofon Ronny Krappmann.

Das ist Musik von den Flames. Every time in der ARD-Hitnacht. Schönes Ding, kann man schön tanzen. Ne? Bringt mich auch gleich zu dem, was mich heute so ein bisschen auch musikalisch beschäftigt. Tanze, bevor die Musik aus ist, lebe, bevor dein Leben vorbei ist. Schöner Spruch. Würden Sie selbigen Ihren Kindern, Freunden, der Familie mit auf den Weg geben? So im letzten, sag ich mal, den letzten Drittel Ihres Lebens. Also wenn Sie so 40, 50, 60 sind, dass Sie sagen, ich habe Kinder und würde Ihnen gerne was mit auf den Weg geben. Also so um geschrieben, tanze, bevor die Musik aus ist, lebe, bevor dein Leben vorbei ist. Kann man eine Menge rein interpretieren. Und vielleicht haben Sie ja schon solche Weisheiten bezüglich Ihres Alters auch Ihren Kindern mitgegeben, wenn Sie denn Kinder haben oder vielleicht haben Sie Patenkinder. Und diese Weisheiten, die würden mich sehr interessieren. Also, Sie können mir gerne schreiben. ard-hitnacht@mdr.de. Manchmal hat man so eine Zäsur, ne? Kinder haben Geburtstag. Da denkt man über vieles nach. Ging mir heute auch so. Von da kam ich auf dieses Thema. Tanze, bevor die Musik aus ist. Lebe, bevor dein Leben vorbei ist.

Andreas mit Video Kulte Radio Star in der ARD Hit nach 23.20 Uhr gleich. Tanze, bevor die Musik aus ist, lebe, bevor dein Leben vorbei ist. Ja, das gibt ja eine Menge solche Sprüche und manchmal haben wir ja so die Angewohnheit, dass wir selbige gern mit Menschen teilen oder über unsere Status da bei WhatsApp oder wo auch immer sowas mal reinstellen, ne? Und als Gedankensprung für andere Menschen, die man so im Umfeld hat oder auch den Kindern oder Patenkinder mitgibt unter dem Motto, naja, das, was ich erlebt habe, davor kann man sich vielleicht schützen, indem du meine Weisheiten ein bisschen beachtest. Geht Ihnen das auch so? Haben Sie das auch schon gehabt? Ja. Also, ich meine, auch mit der Musik kann man ja eine Menge mitgeben. Ne? Das sind ja oftmals sehr, sehr schöne Texte, wo man sagt, hör dir das mal an, vielleicht beschreibt es deine Geschichte, hol dich irgendwo ab. Und wir in der ARD Hitnacht haben da eine ganz reichliche Auswahl, die wir bis morgen früh 6 Uhr hier spielen werden. Und Sie werden den ein oder anderen Text finden, wo Sie denken, na, das trifft doch ganz gut auf meine Situation zu. Tja, je älter man wird, umso weiser wird man, hofft man zumindest. Und manchmal hat man so Sprüche von seinen Eltern mitbekommen, die man dann auch gern weitergibt an die Jugend. Wie zum Beispiel, tanze, bevor die Musik aus ist, lebe, bevor dein Leben vorbei ist. Und wenn auch Sie solche Sprüche kennen, die gern mit mir teilen wollen, solche Lebensweisheiten im Alter, dann können Sie mir gern schreiben. ard-hitnacht@ndr.de. Freue mich auf Ihre Zuschrift und bis dahin lese ich ein bisschen hier, was Sie mir schon geschrieben haben. Und wir machen weiter mit cooler Musik von Alpha.

Peter Maffay, zwei in einem Boot, hier bei uns zu hören in der ARD-Hitnacht. Tanze, bevor die Musik aus ist. Lebe, bevor dein Leben vorbei ist. Für manch einen nur ein Spruch, für andere ein ganzes Thema und eine Weisheit, die es gibt, mit auf den Weg zu geben. Für die Jugend oder für die Freunde oder wen auch immer. Liebe Grüße von Heike aus Hannover, die schreibt, ja, ich gebe diesen Spruch unbedingt mit auf den Weg und ich lebe ihn auch. Ich musste erleben, wie schnell einem der Liebste genommen werden kann. Wir hatten noch so viel vor und er hätte bestimmt gewollt, dass ich dies verwirkliche. Also, ich habe nach längerer Zeit einen Partner gefunden, dem es genauso ergangen ist und wir haben angefangen zu tanzen. Na klasse, na dann los, zusammen schwaufen jetzt hier ein bisschen knutschen und tanzen. Kein Moment, komm zurück. Danke Heike für diese Zuschrift, hat mich gefreut.

0: Das ist eine schöne Musik zum Schwurfen. Savage Garden, hier bei uns in der ARD-Hitnacht. Der frühe Vogel fängt den, na, Wurm. Diesen Spruch würde ich gerne einem jungen Mann mit auf den Weg geben. Der heißt Jonah, wohnt im Süden Deutschlands und der gehört eigentlich jetzt schon ins Bett, weil er muss früh wieder raus zum Arbeiten. Also Jonah, Radio jetzt langsam mal ausmachen und Knöpfe zu machen, damit du schön ausgeschlafen in den Tag kommst. Woher ich das weiß? Von deiner Mutti. Die hat mir nämlich gerade geschrieben. Hier ist der Verkehrsservice in der ARD-Hitnacht. Eine Gefahreninformation für Niedersachsen. In Lüneburg ist es zu einem Großbrand mit einer starken Rauchentwicklung gekommen. Bitte schließen Sie da Fenster sowie Türen und schalten Sie Klimaanlagen und Lüftungsgeräte aus. So, wir machen weiter mit dem Blick auf die Straßen. A1 Lübeck-Hamburg, die Norderelbbrücke ist in beiden Richtungen wegen eines Schwertransportes mehrfach kurzfristig gesperrt. Das Ganze bis ca. 5 Uhr. A3 Arnheim Richtung Oberhausen zwischen Emmerich und Emmerich Ost ist nach einem Unfall bis ungefähr Mitternacht die Fahrbahn gesperrt. A4 Erfurt Richtung Chemnitz zwischen Glauchau Ost und Hohenstein-Ernsthal nach einem Unfall aktuell die Fahrbahn gesperrt. A7 Hannover Richtung Kassel zwischen Dreieck Drammetal und Werratalbrücke 2 Kilometer Stau wegen einer Nachtbaustelle. A8 Salzburg Richtung München zwischen Rosenheim und Bad Aibling 2 Kilometer Stau. Wegen Fahrbahnerneuerungsarbeiten, es ist nur eine Fahrspur frei. Berlin, A111, Dreieck Oranienburg, Charlottenburg, da ist zwischen Schulzendorfer Straße und Stadtwinkler Damm in beiden Richtungen wegen Wartungsarbeiten die Fahrbahn bis ca. 5 Uhr gesperrt. Und nochmal Berlin, B96, der Tiergartentunnel ist zwischen Reichpitschufer und Heidestraße in beiden Richtungen bis ca. 5.45 Uhr gesperrt. Das waren unsere Verkehrsmeldungen. Wir wünschen eine gute und sichere Fahrt.
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0: Im Studio und am Mikrofon Ronny Krabmann. Und bei uns geht's jetzt ein bisschen huschelig. Klassiker aus den 80ern. Vorne mit Cyndi Lauper. Mag ich sehr. Hab ich den ganzen Abend auf diesen Song gefreut. True Colors. Los geht's.

McDonald in der ARD nach 23.41 Uhr. Hier glüht förmlich der Rechner. Ich hätte ja nie gedacht, dass das wirklich so Anklang findet mit diesen Lebensweisheiten und Sprüchen und überhaupt. Also es ist wirklich eine schöne Sache. Das war eigentlich eher heute ganz, ganz spontan der Einfall mit diesen Lebensweisheiten. Tanze, bevor die Musik aus ist, lebe, bevor dein Leben vorbei ist. Das hat mal mein Vater zu mir gesagt, das fiel mir heute wieder ein. Aber heute war ein ganz besonderer Tag für mich in jeglicher Hinsicht. Und da geht man so ein bisschen und resümiert über das, was so war und was man möchte oder nicht möchte und was man vielleicht hätte mit auf den Weg gegeben, wenn man die Möglichkeit gehabt hätte. Und so habe ich mir gedacht, ja, wie ist denn das bei Ihnen da draußen und bei euch mit diesen Lebensweisheiten? Jetzt gibt es hier ganz eine Menge und ich lache mich ja halb schief und bin sehr berührt von vielen sehr emotionalen Sachen. Ich werde auch versuchen, auf alles einzugehen. Ja? ard-hitnacht@mdr.de und ja, das ist auch ein schöner Titel zum Tanzen, ne? Von Toto Africa. Kann man schwurfen, kann man ein bisschen nachdenken, ein bisschen knutschen, das Radio lauter machen und sich einfach freuen.

Schöne Mucke von Glenn Frey mit I've Got Mine hier bei uns in der ARD Hitnacht. 23.50 Uhr, 10 Minuten noch, dann ist ja dieser Tag auch schon wieder vorbei. Und ich hätte nie gedacht, dass dieses Thema Tanze, bevor die Musik aus ist, lebe, bevor dein Leben vorbei ist, dass sie das so toucht. Und sie animiert mir, so viel zu schreiben. Und es sind herrliche Geschichten dabei. Ich werde bestimmt nicht alle vorlesen können, aber so einiges passt auch auf die Musik. Und das ist so die Radiofamilie. Ne? Da teilt man so seine Gedanken und man berührt sich damit gegenseitig. Man gibt sich was mit auf den Weg. Und das, finde ich, das macht auch diese Sendung aus. Nicht nur musikalisch mit diesen herrlichen Songs, die da der Thomas Leonardi und der Christian raussuchen für die Nacht. Nein, auch die Geschichten, die es dann lebendig werden lassen. Und da bedanke ich mich ganz, ganz herzlich jetzt schon mal für die vielen, vielen Zuschriften. Ich bin hier wirklich am Lesen, Musik bauen und senden und gucken und machen und irgendwie das sehr unterhaltsam. Vielen, vielen lieben Dank, Freunde. Und hier nochmal die Adresse ard-hitnacht@mdr.de. Die Lisa hat gerade geschrieben, hallo du, also ich bin der Ronny, ne? Wir sind ja hier unter uns in Deutschland. Ich höre gerade nebenbei die ARD-Hitnacht und dachte mir, ich schicke dir auch mal eine Lebensweisheit, die ich noch regelmäßig im Kopf habe. Also, mein Vater hat mir als Kind, wenn ich vor etwas Angst hatte und Hilfe gebraucht habe, um irgendwas zu machen, immer wiederholt gesagt, lieber 5 Minuten feige als für immer tot. Und das hat er mir zum ersten Mal bei einem Lagerfeuer gesagt, um die wir uns damals regelmäßig gesetzt hatten. Ich war 6 Jahre, hatte Angst, dort einen Holzscheit hineinzuwerfen, weil das so viele Funken aufgewirbelt hat. Mein Papa hat mir dann geholfen und gesagt, lieber 5 Minuten feige als für immer tot. Egal wie sehr dich andere drängen, etwas zu machen oder dann sagen, du wärst ein Feigling. Mach nur das, was sich für dich richtig und gut anfühlt und wenn du bereit dazu bist, es zu tun. Das ist etwas, was ich mir 20 Jahre später immer noch in Gedanken rufe und auch gerne anderen mitgebe. Ich wünsche eine schöne Sendung, eine ruhige Nacht und viele spannende Geschichten. Liebe Grüße ins Studio, die Lisa. Mensch, Lisa, schöne Geschichte, gern vorgelesen. Bin gespannt auf noch viele weitere. Tja, tanze, bevor die Musik aus ist, lebe, bevor dein Leben vorbei ist. Zu Fleetwood Mac kann man hervorragend tanzen. Los geht's.

0: von Sister Sledge. Lust in Music. Ja, tanze, bevor die Musik aus ist. Lebe, bevor dein Leben vorbei ist. Unter ard-sittnacht@mdr.de können Sie mir weiterhin Ihre Gedanken dazu schreiben. Auch in der kommenden Stunde reden wir darüber. Florian hat gerade geschrieben, Geduld ist ein bitteres Gewächs, aber es trägt süße Früchte. Tja, auch ein schöner Spruch. Flori, vielen Dank. Und jetzt erstmal viel Spaß mit dem Neuesten aus der Welt.
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2: Um 0 Uhr mit Ronald Lessig. Die CDU in Sachsen-Anhalt zieht nach dem schlechten Abschneiden bei der Landtagswahl Konsequenzen. Die Mitglieder des Parteivorstands stellen ihre Ämter zur Verfügung. Aus der Nachrichtenredaktion Janine Artist.
3: CDU-Landeschef und Ministerpräsident Schulze sagte nach einer Vorstandssitzung in Magdeburg, er werde nicht wieder für den Vorsitz kandidieren. Er übernehme damit Verantwortung. Über eine neue Parteiführung soll auf einem Sonderparteitag im November oder Dezember entschieden werden. Der Bundestagsabgeordnete Sepp Müller hat angekündigt, als Bewerber für den Posten des Landeschefs anzutreten. Die CDU ist bei der Landtagswahl in Sachsen-Anhalt auf 17,2% abgestürzt. Vor 5 Jahren kam sie noch auf gut 37%.
2: Nach einer Serie von versuchten Sabotageangriffen auf das Stromnetz sind weitere Abschussvorrichtungen entdeckt worden. Sowohl in Nordrhein-Westfalen als auch in Sachsen meldete die Polizei entsprechende neue Fälle. In der Nähe von Eschweiler bei Aachen wurde demnach auch eine verdächtige Person beobachtet. Die Sicherheitsbehörden fahnden bereits seit Tagen nach einem 48-Jährigen. Er soll in verschiedenen Bundesländern versucht haben, mit Raketen einen Kurzschluss an Hochspannungsleitungen zu verursachen. Größere Schäden gibt es bislang nicht. Israels Verteidigungsminister Katz hat schärfere Töne gegenüber der Palästinenserbehörde im Westjordanland angeschlagen. Er drohte mit Krieg, sollte es zu einem Angriff auf Israel kommen. Aus Tel Aviv, Julio Segador.
4: Erneut gab es im besetzten Westjordanland bei Auseinandersetzungen zwischen radikalen jüdischen Siedlern, Palästinensern und der israelischen Armee Tote und Verletzte. Nun hat Israels Verteidigungsminister Katz die palästinensische Autonomiebehörde ungewohnt scharf angegriffen. Er habe zusammen mit dem Premierminister das Militär angewiesen, alle Vorbereitungen für einen umfassenden Krieg gegen die palästinensische Autonomiebehörde zu treffen, sollte diese einen Terrorangriff nach dem Vorbild des 7. Oktober gegen das Militär und jüdische Siedlungen verüben.
2: In Italien haben mehrere Gewerkschaften seit dem Abend zu einem landesweiten Warnstreik aufgerufen. Der Ausstieg soll insgesamt 24 Stunden dauern. Reisende müssen deshalb mit Verspätungen und Ausfällen rechnen. Betroffen sind sowohl Regionalbahnen als auch Fernzüge fast aller italienischen Bahnanbieter. Hintergrund des Streiks sind Tarifverhandlungen. Das waren die Nachrichten. Das Wetter in Deutschland. Meist wechselnd bewölkt, im Südosten und später im äußersten Nordwesten Schauer bei 18 bis 12 Grad. Tagsüber fast überall Schauer oder Regen, im Süden und in Ostsachsen trocken oder sonnig, bei bis zu 18 Grad im Norden und 32 Grad im Süden. Morgen im Südosten Regen, im Nordwesten Schauer oder Gewitter bis 22 Grad. Es ist 0 Uhr 3.
0: Vielen Dank an die Kollegen von den Nachrichten. Und wir machen gleich weiter. Erstmal mit einer Gefahreninformation für Niedersachsen. In Lüneburg ist es zu einem Großbrand mit starker Rauchentwicklung gekommen. Bitte schließen Sie daher Fenster sowie Türen und schalten Sie Klimaanlagen und Lüftungsgeräte aus. So, wir machen weiter mit dem Verkehrsservice hier in der ARD-Hitnacht. A1 Lübeck-Hamburg, die Norderelbbrücke ist in beiden Richtungen wegen eines Schwertransportes mehrfach kurzfristig gesperrt. Das Ganze kann sich bis ca. 5 Uhr morgens hinziehen. A3 Arnheim Richtung Oberhausen, zwischen Emmerich und Emmerich Ost, nach einem Unfall bis ca. 2 Uhr die Fahrbahn gesperrt. A4 Erfurt Richtung Chemnitz, zwischen Glauchau Ost und Hohenstein-Ernsthal, nach einem Unfall aktuell die Fahrbahn gesperrt. A7 Hannover Richtung Kassel, zwischen Dreieck-Drametal und Werratalbrücke, 2 Kilometer Stau wegen einer Nachtbaustelle. A8 Salzburg Richtung München, zwischen Rosenheim und Bad Aibling, 2 Kilometer Stau wegen Fahrbahnerneuerungsarbeiten, dort ist nur eine Fahrspur frei. A111 Dreieck Oranienburg-Charlottenburg, da ist zwischen Schulzendorfer Straße und Startwinkler Damm in beiden Richtungen wegen Wartungsarbeiten bis ca. 5 Uhr die Fahrbahn gesperrt. Hannover, Der Südschnellweg stadteinwärts ist zwischen der A7 Hannover-Anderten und Seenhorster Kreuz wegen Bauarbeiten bis ca. 5 Uhr gesperrt. Und nochmal eine Meldung aus Berlin. B96, der Tiergartentunnel, ist zwischen Reichpietschufer und Heidestraße in beiden Richtungen bis ca. 5.45 Uhr gesperrt. Das waren unsere Verkehrsmeldungen. Wir wünschen eine gute Fahrt.
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0: Live vom Mitteldeutschen Rundfunk aus Dresden. Am Mikrofon nach wie vor Ronny Krabmann. Und ich kann nur eins sagen, tanze, bevor die Musik aus ist. Lebe, bevor dein Leben vorbei ist. Und mit diesem Motto starten wir auch in diese Stunde hinein. Jetzt mit Musik von und mit Genesis.

Und damit sage ich nochmal herzlich willkommen hier bei uns in der Radiofamilie. Hier ist die ARD Hitnacht. Sie fahren gerade durch Deutschland, haben so ein bisschen rumgesappt und haben gedacht, das ist aber eine coole Musik. Ja, dann bleiben Sie ganz einfach bei uns. Dann machen Sie nichts falsch. Denn unser Motto für diese Nacht lautet, tanze bevor die Musik aus ist, lebe bevor dein Leben vorbei ist. Nun werden Sie sich denken, da hat er einen Knall, ich sitze im Auto, ich kann hier nicht tanzen. Ganz einfach, fahren Sie raus, halten Sie kurz an, machen Sie 10 Kniebeugen. Ja, da kannst du ein bisschen Radio lauter machen, dabei tanzen, dann kommt der Kreislauf in Schwung und dann fahren Sie wieder sicher und gut durchlüftet durch deutsche Landen. Wir begleiten Sie hier, das Team der ARD Hitnacht. Ja, und warum erzähle ich Ihnen diesen Spruch? Ganz einfach, weil wir in der heutigen Nacht viel Musik haben zum Tanzen und ich interessiert bin an Ihren Lebensweisheiten. Also das ist eine von mir, die ging mir heute durch den Kopf. Tanze, bevor die Musik aus ist, lebe, bevor dein Leben vorbei ist. Kann schneller passieren, als man denkt. Also nutze den Moment. Und da schreibt mir die Beate gerade, wenn das Leben dir Zitronen gibt, frag nach Salz und Tequila. Würde ich ja gern, aber bei mir tut's heute Tee, ein gekochtes Ei und ein bisschen Schokolade, weil im Studio mit Tequila ist nicht ganz so praktisch. Mag mein Chef, glaube ich, nicht wirklich. Also von daher.

Aber danke für diese Zuschrift unter ard-mitnacht@mdr.de. Und der Ralf, der hat geschrieben, die Lisa, Lea Lisa, die tanzt gerade in ihren Geburtstag hinein. Netter Gruß von euch wäre schön. Unsere Weisheit an sie vor 2 Jahren, du kannst alles, was du willst. Sie hat Bücher geschrieben, Erfolg, was will man mehr? Also, Happy Birthday!

Ich liebe diese Nummer. Die Pointer Sisters mit Jump in der ARD Hitnacht. Ach ja, so viele Zuschriften. Nicht nur per E-Mail unter ard-hitnacht@mdr.de. Nee, auch auf Instagram kriege ich hier eine Menge. Sie finden mich auch auf Instagram. Ronny Krabmann, Voice of Television. Und da hat der Tobias gerade geschrieben. Dicken Finger gehabt. Und freut sich über die Mucke und dass wir uns wieder hören hier im Radio. Na klar, auf jeden Fall. Wir sind ja Radiofamilie und da gehört man so ein bisschen zusammen. Aber es geht ja heute nicht nur ums Tanzen und um die Musik und dass man die Zeit nutzen soll und Ihre Lebensweisheiten, die Sie mir hier weiterhin gern schreiben können, unter ard-hitnacht@mdr.de. Nein, es geht auch darum, dass wir hier richtig coole Musik haben, die wir Ihnen weitergeben wollen. So, die einen oder anderen kennen Justin Bieber. Sagt ihm was? Ja, ne? Das ist dieser Junge, der manchmal mit Gitarre spielt, der ziemlich cool singen kann, voll zu tätowiert ist und der hat ein neues Album rausgebracht vor 2 Monaten. Und da gibt es das ja, dieses Coachella Festival in Kalifornien. Da wird gesungen und getanzt und überhaupt, da war der dabei. Und der hat live dort gesungen. Und man hat sich gedacht, na, da machen wir doch gleich ein schönes Live-Album davon. Und das ist unser Album der Woche. Justin Bieber. Und daraus hören wir jetzt gleich ein schönes Stück Musik. Things You Do, live, Justin Bieber. Und da kann man auch ein bisschen schwurfen dazu, glauben Sie mir. Dafür sind wir da, die ARD-Hitnacht. Jetzt unser Albumtipp der Woche. Hier ist er, Justin Bieber.

0: Richard Sanderson, Reality zu hören in der ARD Hitten. Bin gerade gefragt worden, Lebensweisheiten nur mit der Musik und Tanzen und dass es bald vorbei ist oder gibt es noch was anderes? Tja, ich habe meinem Techniker gesagt, das Leben ist schön und will gelebt werden. Finde ich schön. Habe ich mir auf den Arm tätowieren lassen. Immer als so eine kleine Warnung oder Erinnerung. Ist vielleicht besser. Erinnerung. 0.31 Uhr gleich, eine Minute nach halb eins. Wir senden live in der ARD Hitnacht und deswegen auch live der Blick auf die Straßen in Deutschland. Vorher aber eine Gefahreninformation für Niedersachsen. In Lüneburg ist es zu einem Großbrand gekommen. Starker Rauch zieht von dannen. Bitte halten Sie Fenster geschlossen, Klimaanlagen und Lüftungen bitte ausschalten. Ganz, ganz wichtig. So, jetzt blicken wir auf die Straßen in Deutschland. A1 Lübeck-Hamburg. Die Norderelbbrücke ist in beiden Richtungen wegen eines Schwertransporters mehrfach kurzzeitig gesperrt. Das Ganze kann sich bis ca. 5 Uhr hinziehen. A3 Arnheim Richtung Oberhausen. Zwischen Emmerich und Emmerich Ost ist nach einem Unfall die Fahrbahn gesperrt. Das Ganze kann sich bis 2 Uhr ca. hinziehen, so die Polizei. A7 Hannover Richtung Kassel. Zwischen Dreieck Drammetal und Werratalbrücke 2 Kilometer Stau. Der Grund hierfür ist eine Nachtbaustelle. A24 Hamburg Richtung Berlin. Zwischen Mayenburg und Pritzwalk nach einem Unfall die Fahrbahn aktuell gesperrt. A52 Essen Richtung Düsseldorf. Zwischen Essen-Berghausen und Essen-Süd nach einem Unfall aktuell die Fahrbahn gesperrt. Wir schauen nach Berlin. A111 Dreieck Oranienburg-Charlottenburg. Da ist die Fahrbahn zwischen Schulzendorfer Straße und Stadtwinkler Damm in beiden Richtungen wegen Wartungsarbeiten bis ca. 5 Uhr gesperrt. Hannover. Der Südschnellweg stadteinwärts ist zwischen der A7 Hannover-Anderten und Seelhorster Kreuz wegen Bauarbeiten bis ca. 5 Uhr gesperrt. Und noch einmal Berlin. B96. Der Tiergartentunnel ist zwischen Reichpietschufer und Heidestraße in beiden Richtungen bis ca. 5.45 Uhr gesperrt. Soweit unser Blick auf die Straßen. Das waren unsere Verkehrsmeldungen. Wir wünschen eine gute Fahrt.
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0: Im Studio sagt Hallo Ronny Krabmann.

Also ich finde, die Musik heute, die passt wirklich wie die Faust aufs Auge auf unser Motto. Tanze, bevor die Musik aus ist. Lebe, bevor dein Leben vorbei ist. Ja, bei uns geht's heute um Lebensweisheiten hier in der ARD-Hitnacht. Hurts, Wonderful Life, schöner Song, muss man wirklich sagen. Und Sie können mir weiterhin schreiben unter ard-hitnacht@mdr.de. Die Brigitte hat geschrieben: Hallo Ronny, meine wichtigste Lebensweisheit lautet: Tja, was du nicht willst, dass man dir tut, das füg auch keinem anderen zu. Beziehungsweise drei Dinge kehren nicht zurück. Das gesprochene Wort, der abgeschossene Pfeil und die versäumte Gelegenheit. Da ist viel Wahres dran. Beate hat auch was geschrieben, und zwar: Lebe leicht, liebe tief, lache oft und tanze viel. Ich merke, sie plaudern alle so ein bisschen aus dem Nähkästchen. Das freut mich sehr. Wir sind ja auch eine Radiofamilie, da kann man sich so die Gedanken deutschlandweit in der Nacht ein bisschen anvertrauen. So, und man muss ja nicht immer nur schnell hier durch die Lande hoppeln. Man kann ja auch gemütlich tanzen. So ein bisschen enger aneinander, sich schmiegen, ein Küsschen da, ein bisschen streicheln und einfach mal die Seele baumeln lassen. Lebe den Moment jetzt mit Musik von Rod Stewart, Tom Trobert's Blues.

0: ist unverkennbar der Sound von Santana in der ARD-Hitnacht. Um 0.52 Uhr, 8 Minuten auf das ist 1, dann gibt es wieder das Neueste aus der Welt. Nachrichten, Wetter und Verkehr. Und bei uns, ja, bei uns ist das Motto: Tanze, bevor die Musik aus ist, lebe, bevor dein Leben vorbei ist. Eine schöne Altersweisheit, die man gern lieben Menschen mit auf den Weg geben kann oder seinen Kindern, wenn man sie denn noch hat, und oder auch Freunden. Und mich interessiert heute in dieser Nacht Ihre Lebensweisheit. Sprüche, die Sie geprägt haben, die Sie anderen mit auf den Weg geben wollen. Hier bei uns in der Radiofamilie. ard-hitnacht@mdr.de, das ist die Adresse, wo Sie selbige loswerden können. Und da hat sich der Peter gemeldet: Ein Feuerwehrmann löscht nicht nur Brände, er bewahrt Hoffnung, wenn andere sie bereits verloren haben. Auch ein schöner Spruch, muss man wirklich sagen. Dankeschön. Und die Susanne Behrens hat geschrieben: Hallo lieber Ronny, es gibt so unendlich viele Weisheiten, alles Mögliche. Heute Abend wähle ich, während ich vergnüglich Halma mit meinem Mann spiele. Sie spielen Halma um diese Uhrzeit? Naja, warum nicht, ne? Freiheit beginnt da, wo die Angst endet. Und das ist wirklich ein schöner Spruch. Und da musste ich gerade an eine Künstlerin denken, die auch in ihren Texten ganz, ganz viel Lebensweisheit vermittelt. Und sie ist Mama und sie macht Musik auch für ihre Kinder, für ihre Freunde, und sie spricht vielen damit sehr, sehr aus der Seele. Die Rede ist von Sarah Connor. Und wie soll es anders sein? Ich verbinde ja immer gerne ihre Zuschriften so mit Musiken, die passen. Und jetzt kommt ein Titel von Sarah Connor, der heißt Bye Bye. Passt irgendwie wie die Faust aufs Auge. Glaubt mir, Freunde.
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0: Merkel bei der Landtagswahl personell neu aufstellen. Der Landesvorsitzende und Ministerpräsident Schulze erklärte, dass die Mitglieder des Parteivorstandes ihre Ämter zur Verfügung stellen. Aus Magdeburg, Annette Schneider-Solis.
1: Ein neuer Vorstand soll noch in diesem Jahr gewählt werden. Voraussichtlich Ende November, Anfang Dezember. Bis dahin bleibt der alte Landesvorstand im Amt. Der stellvertretende Vorsitzende der Bundestagsfraktion von CDU und CSU, Sepp Müller, kündigte bereits an, den Landesvorsitz übernehmen zu wollen. Sven Schulze hatte die CDU als Spitzenkandidat durch den Wahlkampf geführt. Die CDU-Fraktion schrumpft nach dem historisch schlechten Ergebnis von 40 auf 15 Abgeordnete.
0: In mehreren deutschen Städten hat es nach dem Wahlsieg der AfD in Sachsen-Anhalt Proteste gegeben. Am Brandenburger Tor in Berlin versammelten sich laut Polizei 5.000 Menschen. Die Veranstalter sprachen von 14.000. Weitere Proteste gab es unter anderem in Schwerin, Potsdam und Essen. Der Bundestag berät heute erstmals über den von Finanzminister Klingbeil aufgestellten Haushalt für 2027 und die Finanzplanung bis 2030. Allein im kommenden Jahr will der SPD-Politiker 555 Milliarden Euro ausgeben. Das sind etwa 31 Milliarden mehr als in diesem Jahr. Aus Berlin, Anne-Kathrin Mellmann.
2: Allein das Verteidigungsministerium hat 27 Milliarden Euro mehr als in diesem Jahr. Begründung: die Bedrohung durch Putin. Weniger Geld gibt es für bestimmte Sozialleistungen und Förderprogramme und auch für Teile der Klimapolitik. Lisa Paus von den Grünen, die den Haushaltsausschuss des Bundestags leitet, die sagt, nie gab es so wenig Zukunft für so viel Geld. Sie meint vor allem, dass zu wenig in die Zukunft investiert wird. Und Wirtschaftsvertreter finden, dass der Staat zu hohe Schulden aufnimmt und zu viel Geld ausgibt.
0: Am Internationalen Gerichtshof in Den Haag wird heute die Anhörung zu Anschuldigungen gegen Deutschland fortgesetzt. Konkret wirft Nicaragua der Bundesrepublik vor, durch Waffenlieferungen an Israel Beihilfe für einen Völkermord an den Palästinensern im Gazastreifen zu leisten. Vertreter Nicaraguas werden dazu heute ihre Argumente vortragen. Die deutsche Vertreterin hatte die Anschuldigungen gestern als unzutreffend und verzerrt zurückgewiesen. Das waren die Nachrichten. Das Wetter in Deutschland. Meist wechselnd bewölkt, im Südosten und später im Nordwesten Schauer bei 18 bis 12 Grad. Tagsüber fast überall Schauer, im äußersten Süden und in Ostsachsen meist sonnig, bei bis zu 18 Grad im Norden und 32 Grad im Süden. Morgen im Südosten Regen, im Nordwesten Schauer, dazwischen heiter bis 22 Grad. Es ist 1.03 Uhr.
3: Vielen Dank an die Kollegen von den Nachrichten und wir machen sofort weiter mit einer Gefahrenmitteilung für Bad Pyrmont. Wegen eines Wohnhausbrandes kommt es derzeit zur Rauchentwicklung und dem Austritt von Brandgasen. Bewohner werden gebeten, Fenster und Türen geschlossen zu halten, sowie Lüftungs- und Klimaanlagen bitte ausschalten. Hier ist der Verkehrsservice in der ARD-Hitnacht. A1 Lübeck-Hamburg. Die Norderelbbrücke ist in beiden Richtungen wegen eines Schwertransportes mehrfach kurzzeitig gesperrt. Das Ganze kann bis 5 Uhr andauern. A3 Arnheim Richtung Oberhausen zwischen Emmerich und Emmerich-Ost. Nach einem Unfall bis ca. 2 Uhr die Fahrbahn gesperrt. A7 Hannover Richtung Kassel zwischen Raik-Drametal und Werratalbrücke. Aktuell 2 Kilometer Stau. Der Grund hierfür eine Nachtbaustelle. A24 Hamburg Richtung Berlin zwischen Mayenburg und Pritzwalk. Nach einem Unfall Fahrbahn aktuell gesperrt. A52 Essen Richtung Düsseldorf. Da ist die Fahrbahn zwischen Essen-Berghausen und Essen-Süd nach einem Unfall ganz aktuell gesperrt. Wir blicken nach Berlin. A111 Dreieck Oranienburg-Charlottenburg. Da ist zwischen Schulzendorfer Straße und Saatwinkler Damm in beiden Richtungen wegen Wartungsarbeiten noch bis ca. 5 Uhr die Fahrbahn gesperrt. Hannover. Der Südschnellweg stadteinwärts ist zwischen der A7 Hannover-Anderten und Seelhorster Kreuz wegen Bauarbeiten noch bis 5 Uhr gesperrt. Und noch einmal Berlin, B96, der Tiergartentunnel ist zwischen Reichpitschufer und Heidestraße in beiden Richtungen bis ca. 5.45 Uhr gesperrt. Das waren unsere Verkehrsmeldungen. Wir wünschen eine gute Fahrt.
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3: Bereit zum Tanzen? Okay, geht los. Am Mikrofon Ronny Krappmann, auf dem Plattenteller Rick Astley.

Ich komme ganz aus der Puste hier. Rick Astley, Whenever You Meet Somebody. Damit starten wir rein in die nächste Stunde hier in der ARD-Hitnacht. Sie schreiben fleißig unter ard-hitnacht@mdr.de, denn unser Motto, tanze bevor die Musik aus ist, lebe bevor dein Leben vorbei ist. Und sie tun das, ne? Sie tanzen durch die Nacht, sie schreiben jetzt, sie schicken Fotos und sie lassen mich teilhaben an ihren Gedanken und Lebensanschauungen, so auch der Axel. Und der hat eine herrliche Sache geschrieben, das muss ich Ihnen jetzt hier einfach mal so mit rüberhelfen. Das Leben ist so, du wirst hineingeworfen wie in ein kaltes Wasser, ungefragt, ob du willst oder nicht. Du kommst Leben nicht mehr raus. Und darüber kannst du unglücklich sein, untersaufen, b, dich lustlos und frierend so lange übers Wasser halten, bis es vorbei ist, c, einen Sinn suchen und einfordern und dich grämen, weil er sich nicht zeigt, oder du kannst d, dich darin

Hier ist die ARD-Hitnacht heute mit einem ganz speziellen Motto, passend zu unserer Musik. Tanze, bevor die Musik aus ist. Lebe, bevor dein Leben vorbei ist. Ja, die alten Weisheiten, ne, die man so mitgibt den Mitmenschen. Auf dem WhatsApp-Status oder so, bei Facebook oder Instagram oder auch im persönlichen Gespräch mit den Kindern, wo man sich so denkt, ach, hoffentlich beherzigen sie das. Ja, so ist das halt. Und in der Radiofamilie heute Nacht, da teilen wir so ein bisschen unsere Gedanken dazu. Und das passt natürlich auch irgendwie immer so ein bisschen auch mit in die Musik rein. Und das freut mich sehr. Ich lese ganz aufmerksam Ihre ganzen Zuschriften unter ard-hitnacht@mdr.de, hier per E-Mail oder ja, manche schreiben auch über WhatsApp beziehungsweise über Instagram, Voice of Television. Und das lese ich natürlich auch alles. Und freue mich sehr über Ihre Zuschriften. Und das Kompliment für die Musik, das gebe ich sehr, sehr gern weiter an den Thomas Leonardi, unseren Musikredakteur, der übrigens heute Geburtstag feiert und ja gar nicht mehr so lange am Start sein wird, weil der verabschiedet sich sozusagen dann irgendwann mal auch in das Privatier-Sein. Und aber man muss wirklich sagen, macht eine sehr, sehr schöne Musik. Was da draußen klingelt, ist übrigens hier Feuerwehr oder was? Ich habe das Fenster auf. Frische Luft tut gut in der Nacht. Das ist einfach herrlich. In der Radiofamilie. So, schöne Musik, schönes Thema. Ja, und alles, was einen so berührt. Und apropos berührt, die Petra aus Höxter hat gerade geschrieben und was sehr, sehr schön ist. Hallo zusammen in die Nacht, in die Radiofamilie. Es ist mir heute ein Vergnügen, etwas mit euch zu teilen, was mein Vater mir sagte, was ich bis heute immer beherzige. Und zwar sagte er Folgendes: Wundere dich nicht über deine Mitmenschen. Der liebe Gott, der hat einen großen Tiergarten. Tja, und sie muss wohl oft dran denken, bei der Arbeit, in der Familie, und muss dabei immer still in sich reinlächeln. Schöner Spruch. Der liebe Gott hat einen großen Tiergarten. Gefällt mir außerordentlich gut. Danke, Petra, für diese wunderbaren Zeit.

0: Tommy Kitten mit Hole Again in der ARD-Hitnacht. Ja, viele, viele Zuschriften erreichen uns in ad-hitnacht.mdr.de. Da geht es um Lebensweisheiten. Und so manch einer erkennt manchmal, um es mal zu zitieren, bei den ganzen Zuschriften, die ich bekomme und grüße, für den einen oder anderen, das Leben wird vorwärts gelebt und rückwärts verstanden. Und manchmal, da bereut man Dinge, die dann so gekommen sind, wie sie gekommen sind, weil man einfach, man sagt sich, damals noch nicht reif war oder man einfach blind war für das, was man hatte und immer nach dem weiteren, größeren suchte. So ist es dann. Manche Chancen, die hat man nur einmal im Leben. So ist das. Man muss daraus lernen und das Beste daraus machen. Denn das Leben, das will gelebt werden in jeder Hinsicht. Das sind unsere Weisheiten, die wir so mitgeben können, ne? In dieser Nacht, in der Radiofamilie. Also wie gesagt, Dankeschön für alle Mitteilungen, auf welchen Kanälen auch immer. Ich lese alles sehr aufmerksam, lasse auf mich wirken und jetzt machen wir es mal weiter hier mit unseren Sichtweisen auf die Straßen. Aber bevor wir auf die Straßen schauen, gibt es erstmal eine Gefahrenmitteilung für Niedersachsen in Bad Pyrmont. Da kommt es wegen eines Wohnhausbrandes zu Rauchentwicklungen und dem Austritt von Brandgasen. Anwohner werden gebeten, Fenster und Türen geschlossen zu halten und bitte Klimaanlagen und Lüftungen ausschalten. A1 Lübeck-Hamburg. Die Norderelbbrücke ist in beiden Richtungen wegen eines Schwertransporters mehrfach kurzzeitig gesperrt. Das Ganze kann noch bis 5 Uhr andauern. A2 Dortmund Richtung Hannover zwischen Feldheim und Bad Eisen. Nach einem Unfall Fahrbahn gesperrt. A3 Arnheim Richtung Oberhausen zwischen Emmerich und Emmerich Ost. Nach einem Unfall bis ca. 2 Uhr die Fahrbahn gesperrt. A24 Hamburg Richtung Berlin zwischen Meilenburg und Pritzwalk. Nach einem Unfall aktuell die Fahrbahn gesperrt. A52 Essen Richtung Düsseldorf. Zwischen Essen-Berghausen und Essen-Süd. Nach einem Unfall die Fahrbahn gesperrt. A111 Dreieck-Oranienburg-Charlottenburg. Zwischen Schulzendorfer Straße und Saatwinkler Damm in beiden Richtungen wegen Wartungsarbeiten bis ca. 5 Uhr die Fahrbahn gesperrt. Hannover, der Südschnellweg stadteinwärts ist zwischen der A7 Hannover-Anderten und Seelhorster Kreuz wegen Bauarbeiten bis 5 Uhr gesperrt. Und noch eine Meldung aus Berlin, B96, der Tiergartentunnel zwischen Reichpietschufer und Heidestraße in beiden Richtungen bis ca. 5.45 Uhr gesperrt. Soweit unsere Verkehrsmeldungen. Wir wünschen eine gute Fahrt.
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0: Ja, wenn die Musik spielt, sollte man tanzen. Denn es kann schnell vorbei sein. Und man muss nicht immer schnell tanzen. Man kann auch so ein bisschen schwufen, sich aneinander reiben, in die Augen blicken und einfach dankbar für den Moment sein. Macht man, glaube ich, viel zu wenig, oder? Jetzt haben Sie Gelegenheit dazu bei Musik von Joshua Caddison. Tja, der liegt auf dem Plattenteller, ich sitze am Mikrofon. Mein Name ist Ronny Krabmann. Herzlich willkommen in der Show.

Unverkennbar, der Sound von Mr. Albert Hammond in der ARD-Hitnacht. Tja, ich freue mich, dass Sie im Radio sind. Egal, wo Sie uns gerade hören, ob im Auto oder auf der Couch im Wohnzimmer oder vielleicht zocken Sie gerade. Es gibt ja Leute, die nachts irgendwie am Rechner sitzen und zocken. Oder vielleicht denken Sie über das Leben nach, philosophieren so ein bisschen rum mit sich selber. Und ja, das ist manchmal ganz gut. Und nebenbei macht man das Radio an und dann sagt man sich, tanze, bevor die Musik aus ist und lebe, bevor du dein Leben vorbei ist. Das ist so eine alte Weisheit. Die ist mir übrigens gestern eingefallen, weil für mich war gestern ein ganz besonderer Tag. Ein Schnittpunkt in meinem Leben, wo ich so ein bisschen nach vorne, nach hinten geschaut habe. Denn gestern hat ein ganz besonderer Mensch in meinem Leben Geburtstag gehabt und das hat mich sehr berührt und da ging mir dieser Satz durch den Kopf. Da habe ich gedacht, das ist ein gutes Thema für die ARD-Hitnacht, weil auch mein Vater oft diesen Satz zu mir sagte, das konnte ich früher nicht so ernst nehmen, jetzt im Alter umso mehr. Genau, und ich habe Sie gefragt, ob Sie noch so Weisheiten haben, die Sie gern mit mir teilen möchten hier in der Radiofamilie und das hat auch der Thomas getan unter ard-hitnacht@mdr.de und jetzt so kurz nach 13:30 kann man das auch senden. Also nicht, weil das nicht jugendfrei ist, aber nein, das ist schon. Also ich musste sehr schmunzeln, als ich das gelesen habe. Also, moin Hitnacht-Team, hier noch eine Lebensweisheit, hier in Anführungsstrichen, und euer Thema betreffend. Achtung, ich zitiere, wenn man im Pflegeheim mit der Schnabeltasse in der Hand sitzt, bereut man nicht die Dinge, die man gemacht hat, sondern die Dinge, die man ausgelassen hat. Der Gruß, der Thomas aus Wittstock. Und Thomas? Da haben Sie wirklich recht. Also, bevor ich die Schnabeltasse in die Hand nehme, dann muss es noch ein bisschen krachen lassen. Ne? Also, egal wie alt Sie sind, egal was alles noch so passiert, ne? Das Leben will gelebt werden, jeden Tag aufs Neue. Und egal wirklich wie alt Sie sind, wenn Sie morgen ein Tattoo machen wollen, machen Sie sich ein Tattoo. Warum nicht? Na, einfach ein schönes Tattoo auf dem Rücken, auf dem Arm oder sonst wohin. Es muss Ihnen gefallen. Das bleibt dann ein Leben lang. In Gedenken an vielleicht jemanden, den Sie ganz, ganz toll lieb gehabt haben. Und dann können Sie lächeln und sagen, ich hab's einfach gemacht. Tja, das ist doch wunderbar.

Summer Sun von Texas in der ARD Nacht. 1.53 Uhr inzwischen. Tanze, bevor die Musik aus ist. Lebe, bevor dein Leben vorbei ist. Weise Worte. Und das hat der Stefan zum Anlass genommen, sich bei uns zu melden unter ard-hitnacht@mdr.de und hat geschrieben, ja, das ist ein schöner Spruch und ich bin ein wandelnder Dichter und mir fällt gerade folgendes Gedicht dazu ein. Das Leben, das ist lebenswert und wer nicht lebt, der lebt verkehrt. Kann man auch so stehen lassen. Tja, wir machen noch ein bisschen Musik. Freunde, bis zu den Nachrichten Wetter und Verkehr. Und da ist jetzt ein klasse Song aus den 80ern am Start. Hier sind Duran.